0: Also bei dem Track, da ist man immer ganz kurz mal auf dem Festival, wenn man den hört. 2:14 haben wir es gleich. Hier ist die junge Nacht der ARD. Ey, dem Roboter in der Montagehalle einfach mal ein Bein stellen oder der KI komplett falsche Infos geben. Das alles ist Robomobbing. Ja, das ist ein Ding laut einer aktuellen Studie. Weil Menschen Schiss haben, ersetzt zu werden durch die künstliche Intelligenz oder durch den Roboter. Und wir checken jetzt mit KI-Experte Hubertus Porschen, ja, wer hier am Ende das wahre Mobbing-Opfer ist. Die Maschinen oder vielleicht doch eher wir selbst. Roboter sabotieren. Gut, da drehe ich eine Schraube raus und das Ding funktioniert nicht mehr, aber KI sabotieren, geht es überhaupt so leicht?
1: Das geht sicherlich schon. Ich glaube, der häufigste Fall ist übrigens, dass man die KI unbewusst sabotiert, indem man sie einfach falsch bedient. Ja. Aber es gibt natürlich auch viele Bedenken und viele Ängste von Mitarbeitern, die schlichtweg Angst um ihren Job haben und sich deswegen vielleicht auch überlegen, die KI zu sabotieren. Und der häufigste Fall, die KI zu sabotieren, ist, sich ihr zu verweigern. Ja, also sie falsch zu benutzen oder gar nicht zu benutzen. Mhm. Und dann stehen am Ende des Tages schlechte Ergebnisse da und dann liegt natürlich so die Hoffnung zugrunde, dass der Chef dann sagt, Mensch, dann lassen wir es doch und machen alles so wie bisher weiter.
0: Ja, ich finde, das klingt nach einem 0815-Chef. Ich glaube, das wurde schon häufig irgendwo gesagt. Aber wie genau lässt sich so eine KI denn sabotieren?
1: Ich prompte nicht richtig, ich gebe nicht die richtigen Befehle ein, ich lasse mir bewusst mehr Zeit damit, ich bilde mich gar nicht weiter und setze mich gar nicht inhaltlich wirklich damit auseinander mit der neuen Technologie, die da ist.
0: Jetzt mal angenommen, mein Job könnte von der KI übernommen werden. Hilft es dann, die KI zu sabotieren oder kann ich den Wandel eigentlich gar nicht aufhalten?
1: Also kurzfristig kann man das schon machen, ne? Indem man sich verweigert. Mittel- und langfristig bin ich persönlich der Überzeugung, dass die KI die größte technologische Veränderung unserer Zeit ist und die wird jeden, der am Computer arbeitet, massiv verändern. Und die größte Gefahr, die ich sehe, ist, dass man sich nicht damit beschäftigt, weil dann hat man garantiert irgendwann keine Berechtigung mehr zu arbeiten, weil die KI ersetzt tatsächlich sehr, sehr viel, aber sie bietet auch ganz, ganz viele neue Chancen.
0: Okay, Leute, ihr habt's gelernt, ne? Nehmt die KI an, nicht als Gegner, sondern eher als Helfer, weil am Ende seid ihr nachher die, die damit nicht umgehen können und dann verliert ihr vielleicht deswegen euren Job. Das könnte halt auch sein. Alex Vaughn jetzt mit Fever Dream hier in der jungen Nacht der ARD.

0: Halb drei, die junge Nacht. Wir schauen mal schnell auf die Straßen. Die A2 Hannover Richtung Berlin ist zwischen Ziesar und Wollin wegen Reinigungsarbeiten noch gesperrt. A8 München Richtung Salzburg zwischen Weihahn und Rastplatz Eulenauer Filz 2 Kilometer Stau. Die A23 Hamburg Richtung Heide ist zwischen Eidelstedt und Pinneberg Süd wegen Bauarbeiten bis Dienstag 5 Uhr gesperrt. Die A40 Duisburg Richtung Essen ist zwischen Kreuz Duisburg und Kreuz Kaiserberg bis Dienstagmorgen noch gesperrt. Die A44 Düsseldorf Richtung Essen ist zwischen Kreuz Düsseldorf Nord und Ratingen-Schwarzbach bis Dienstagmorgen in beiden Richtungen gesperrt. Die A52 Mal Richtung Gelsenkirchen ist zwischen Gelsenkirchen-Buer West und dem Übergang zur B224 nach einem Unfall gerade gesperrt. Die A67 Mannheim Richtung Darmstadt ist zwischen Viernheimer Dreieck und Lorsch wegen der Baustelle bis Dienstag 5 Uhr gesperrt. Und die A620 Saarlouis Richtung Saarbrücken ist in Höhe Saarbrücken St. Anual bis Mittwoch ca. 9 Uhr gesperrt. That's it!
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0: Mit Sebastian Röpke und natürlich auch mit euch, wenn ihr mögt. Leute, Nummer hier im Studio 0221 567 89 111. Könnt ihr euch gerne mal reinmelden. Seid ihr noch wach? Seid ihr schon wach? Was geht bei euch? Oh Gott, beim Einatmen verschluckt. So, schnell Musik. Bibi Rexha, Faithless New Religion. Der Sebus hier. Hi.

0: Huntrix mit Golden. Ist ja der Track aus K-Pop Demon Hunters. Ja, Animationsfilm über eine K-Pop-Band, die auch Dämonen jagt. Klar. Habe ich seitdem auf meiner Watchlist und ich habe es immer noch nicht geschaut. Ein paar von euch haben dann auch mal nachgefragt, na, hast du es endlich geguckt? Und ich war immer so, hätte ich diese Woche ja vielleicht mal schaffen können. Ich gucke dann doch immer nur irgendwas nebenher. Also ich bin so halb auf dem Handy und halb mit einem Auge bei irgendeiner Serie, die ich schon 300 Mal geguckt habe. Kennt ihr das? So, wo ihr denkt, ich habe gar keinen Bock auf was Neues, da muss ich ja aufpassen. Ich glaube, dass das nicht gut ist für den Kopf, Leute. 2.38 Uhr haben wir es genau gehört, die Junge nach der ARD. Und das am Sonntag. Da können wir mal zurückschauen, was war jetzt die Woche eigentlich? Ja, der Führerschein, der soll günstiger werden. Dazu hat das Bundeskabinett einen Gesetzesentwurf auf den Weg gebracht. Ja, aber der Fahrlehrerverband, der ist sich sicher, billiger wird da wahrscheinlich gar nichts.
1: Wir wollen möglichst schnell einen bezahlbaren Pkw-Führerschein und weniger Bürokratie in den Fahrschulen.
2: Zum Beispiel sollen weniger Fahrstunden vorgeschrieben werden. Verkehrsminister Schnieder sagt, dass man zusätzlich anders üben kann.
1: Wir ermöglichen, dass Fahrschüler künftig zum Beispiel mit den Eltern Übungsfahrten absolvieren können.
3: Ich fände das schon besser, weil mir das auch einiges erleichtert hätte, weil ich habe echt schon viel für die Fahrstunden bezahlt.
4: Bei meiner Mutter und meiner Tante wird das gut funktionieren, aber ich denke, es würden auch ein bisschen Angstzustände von meiner Familie kommen, wenn ich dann einfach fahren würde wegen dem Auto oder so.
5: Die Bundesregierung hat die Pläne auf den Weg gebracht. Als nächstes muss der Bundestag darüber abstimmen.
6: Versprich mir einfach, dass du bei mir bleibst.
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0: Harry Styles, American Girls, 2.48 Uhr haben wir es gleich hier, die junge Nacht der ARD. Ja, der Harry Styles, der ist ja gerade in Amsterdam und spielt da ein Konzert nach dem anderen weg am Wochenende. Ja, die Conny hat sich gestern schon reingemeldet und jetzt habe ich mir vorhin ihre Story bei Insta angesehen. Heute war die auch wieder da, 2 Abende hintereinander weg. Davon müssen wir auch die Kohle haben. Leute, wie würdet ihr reagieren, wenn so ein Kamerateam auf euch zukommt? Also ich werde ein bisschen eingeschüchtert, würde auch ein bisschen darauf achten, was ich da so sage. Oder würdet ihr auch so machen, ne? Na, diese beiden machen es anders, das sympathische Paar, das uns bei Der Tag in Berlin und Brandenburg im RBB-Fernsehen aufgefallen ist. Die haben ganz unverblümt das Geheimnis ihres Erfolges verraten.
1: Also wir haben gestern den 8. Hochzeitstag gehabt.
2: Nein! Doch. Herzlichen Glückwunsch vom RBB. Letzte Frage, was ist ein Garant für eine glückliche Ehe?
1: Dass man sich gegenseitig so akzeptiert, wie man ist.
3: Gut lutschen. Vor allem gut lutschen.
2: Gut lutschen?
3: Lutschen.
2: Gut, dann erstmal vielen, vielen Dank dafür.
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1: Um 3 Uhr mit Stefan Eferz. US-Präsident Trump hat sich optimistisch zu einer Verhandlungslösung im Iran-Krieg geäußert. Eine Einigung sei weitgehend ausgehandelt, sagte Trump in seinem Online-Dienst. Dazu gehöre auch eine Wiedereröffnung der Straße von Hormus für die Schifffahrt. Die iranische Nachrichtenagentur Fars dagegen bezeichnete Trumps Aussage als unrealistisch. Laut Verhandlungen zwischen dem Iran und den USA bleibe die Meerenge unter iranischer Verwaltung, so die Agentur. In der US-Hauptstadt Washington hat es Schüsse nahe des Weißen Hauses gegeben. Das berichten mehrere Nachrichtenagenturen. Ein Verdächtiger habe an einem Kontrollpunkt das Feuer auf Beamte eröffnet. Er wurde überwältigt und in ein Krankenhaus gebracht. Mehrere US-Medien berichten, er sei mittlerweile tot. Bereits Ende April gab es in Washington Schüsse auf einer Veranstaltung, auf der auch Präsident Trump anwesend war. Eine Studentin aus Halle hat bei einem Gewinnspiel der schwedischen Tourismusbehörde eine Insel gewonnen, 180 Meter lang und 50 Meter breit. Die 27-Jährige ist jetzt offiziell ein Jahr lang Verwalterin der Insel, ohne jede Pflichten. Hin kommt man allerdings nur per Kajak, es gibt auch keine Unterkünfte. Die Studentin will dort in Ruhe ihre Bachelorarbeit schreiben. Der FC Bayern hat den DFB-Pokal gewonnen. Die Münchner bezwangen den VfB Stuttgart im Berliner Olympiastadion mit 3:0. Bayern-Trainer Kompany ist zufrieden, würdigt aber auch die Leistung der Stuttgarter.
2: Es war manche Situation, wo wir die ganz einfache Pässe nicht richtig gespielt haben. Oder 1-gegen-1 Situation, wo wir nicht die richtige Entscheidung treffen. Aber wir haben gegen eine starke Gegner gespielt heute. Die erste Halbzeit war ganz ausgeglichen. In zweiter Halbzeit, wie wir dann die Chance rausgespielt haben und trotzdem noch gut stabil verteidigt und letztendlich eine fast perfekte Pokalfinale.
1: Bei der Eishockey-WM in der Schweiz hat die deutsche Nationalmannschaft das Prestigeduell gegen Österreich gewonnen. Am Ende stand es 6:2. Sportreporter Burkhard Hupe.
3: 6:2 gegen Österreich gewonnen und doch das große Ziel, die K.O.-Runde nämlich, aus den Augen verloren. Die deutsche Eishockey-Nationalmannschaft zeigte zwar ihr bestes Turnierspiel, und doch kommt diese Leistungssteigerung wahrscheinlich zu spät. Denn nachdem Lettland überraschend die USA besiegte, hat Lettland nun mit 6 Punkten bei noch 2 ausstehenden Spielen gegen leichte Gegner die große Chance, das Viertelfinale aus eigener Kraft zu erreichen. Deutschland hat dagegen 7 Punkte und spielt nur noch einmal, und zwar gegen den Tabellenletzten aus Großbritannien.
1: Das Wetter in Deutschland. Sternenklar oder gering bewölkt. Im Norden einige Wolkenfelder. Tiefstwerte 18 bis 8 Grad. Am Tag im Südwesten und Süden sonnig und heiß. Vom Norden bis in die Mitte ziehen Wolkenfelder durch. Höchstwerte 20 Grad an der See und 34 Grad am Oberrhein. Das gleiche Wetter auch am Pfingstmontag, 3:03 Uhr.
4: Die junge Nacht, wir schauen auf die Straßen. Die auf der A44 Mönchengladbach Richtung Düsseldorf ist in Höhe Münchheide die Anschlussstelle nach einem Unfall gerade gesperrt. Die A2 Hannover Richtung Berlin ist zwischen Ziesar und Wollin wegen Reinigungsarbeiten gesperrt. A8 München Richtung Salzburg zwischen Weinahn und Rastplatz Eulenauer Filz 2 Kilometer Stau. Die A9 Nürnberg Richtung München ist zwischen Dreieck Holledau und Pfaffenhofen nach einem Unfall auch gerade gesperrt. Die A23 Hamburg Richtung Heide ist zwischen Eidelstedt und Pinneberg Süd wegen Bauarbeiten bis Dienstag 5 Uhr gesperrt. Die A40 Duisburg Richtung Essen ist zwischen Kreuz Duisburg und Kreuz Kaiserberg bis Dienstagmorgen noch gesperrt. Die A44 Düsseldorf Richtung Essen ist zwischen Kreuz Düsseldorf Nord und Ratingen-Schwarzbach bis Dienstagmorgen in beiden Richtungen noch dicht. Die A52 Mal Richtung Gelsenkirchen ist zwischen Gelsenkirchen-Buer West und im Übergang zur B224 auch nach dem Unfall gerade gesperrt. Die A67 Mannheim Richtung Darmstadt ist zwischen Viernheim Dreieck und Lorsch wegen der Baustelle bis Dienstag 5 Uhr gesperrt und die A620 Saarlouis Richtung Saarbrücken ist in Höhe Saarbrücken St. Anual bis Mittwoch ca. 9 Uhr gesperrt. That's it!
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4: Mit Sebastian Röpke natürlich auch mit euch. Leute, was macht ihr gerade? Seid ihr noch wach? Seid ihr schon wach? Nummer hier im Studio 0221 567 89 111.

Wie lange habe ich nicht mehr in die Charts reingeschaut? In die deutschen Single-Charts. Ewig nicht mehr. Jetzt war ich gerade drauf auf der Seite und nur kurz nachgeschaut. Platz 1 gerade der Gewinnersong vom ESC und Platz 2 Justin Bieber zusammen mit Nicki Minaj, Beauty and the Beat. Der Song ist allerdings 14 Jahre alt. Hä, was ist da passiert? Vor kurzem war ja Coachella Festival, da hat Justin Bieber ja auch einen Auftritt gehabt und ja, der war so ein bisschen anders, sag ich mal. Er hat halt irgendwie sehr viele alte Videos von sich bei YouTube abgespielt und saß da halt am Computer. Es war so ein bisschen wie früher, weil Justin Bieber hat seinen Erfolg, also die ganze Karriere ist halt bei YouTube gestartet. Deswegen war es halt irgendwie wholesome und irgendwie schön und irgendwie cool. Aber ein paar Leute dachten sich auch, dafür hat er Geld bekommen. Naja, aber auf jeden Fall alle seine Songs sind deswegen wieder durch die Decke gegangen und der ist ja mit dabei. Beauty and the Beat, Justin Bieber featuring Nicki Minaj, jetzt hier in der jungen Nacht der ARD.

0: halb vier, die junge Nacht. Wir schauen mal auf die Straßen. Auf der A44 Mönchengladbach Richtung Düsseldorf ist in Höhe Münchheide die Anschlussstelle nach einem Unfall gerade gesperrt. Die A2 Hannover Richtung Berlin ist zwischen Ziesar und Wollin wegen Reinigungsarbeiten immer noch dicht. Die A9 Nürnberg Richtung München ist zwischen Dreieck-Holledau und Pfaffenhofen nach einem Unfall gesperrt. Die A23 Hamburg Richtung Heide ist zwischen Eidelstedt und Pinneberg Süd wegen Bauarbeiten bis Dienstag 5 Uhr noch gesperrt. Die A40 Duisburg Richtung Essen ist zwischen Kreuz Duisburg und Kreuz Kaiserberg bis Dienstagmorgen noch gesperrt. Die A44 Düsseldorf Richtung Essen ist zwischen Kreuz Düsseldorf Nord und Ratingen-Schwarzbach bis Dienstagmorgen in beiden Richtungen noch dicht. Die A52 Mal Richtung Gelsenkirchen ist zwischen Gelsenkirchen-Buer West und im Übergang zur B224 nach einem Unfall gerade gesperrt. Die A67 Mannheim Richtung Darmstadt ist zwischen Viernheimer Dreieck und Lorsch wegen einer Baustelle bis Dienstag 5 Uhr noch dicht. Und die A620 Saarlouis Richtung Saarbrücken ist in Höhe Saarbrücken-St. Anno bis Mittwoch ca. 9 Uhr noch gesperrt. That's it!
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0: Mit Sebastian Röpke und ihr seid natürlich auch mit dabei. 0221-567-89111. Wie immer mit der Frage, seid ihr noch oder seid ihr schon wach? Der Tobi schreibt, guten Morgen, ich bin noch wach und fahre mit dem Bus durch die Nacht für eine Hochzeitsgesellschaft und einen Schützenverein. Quasi so eine Art Shuttle-Service, oder? Fahr vorsichtig. Hier ist die junge Nacht mit dem Sebo. Hi.
2: Hallo.

3.48 Uhr. Hier ist die junge Nacht der ARD. Ey, nach der Trennung von Sixten haben Nora und Juju jeweils allein weitergemacht mit Rap. Aber bei Juju, da kam seit 2019 nichts mehr. Grund dafür, ey, die war rechtlich blockiert und die durfte schlichtweg überhaupt keine Musik veröffentlichen. Ja, Musikindustrie, dies, das, sag ich da mal, ne? Okay, aber das Ganze ist durch. Sie hat auf TikTok auch geteilt, was da jetzt Phase genau war. Neuester Track von ihr heißt Shorty. Ja, so nennen männliche Rapper ja gerne mal ihre Freundin. Juju, die nimmt sich den Begriff und betitelt sich einfach selber so. Juju mit Shorty. Ganz neu auf der Playlist der jungen Nacht der ARD.

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1: Um 4 Uhr mit Stefan Eferts. Nach den Schüssen in der Nähe des Weißen Hauses in Washington ist der Angreifer tot. Das teilte der Secret Service mit. Der Schütze habe an einem Kontrollpunkt eine Waffe gezogen und das Feuer eröffnet. Die Beamten hätten das Feuer daraufhin erwidert. Zum Zeitpunkt des Vorfalls hielt sich US-Präsident Trump im Weißen Haus auf. Bereits Ende April gab es in Washington Schüsse auf einer Veranstaltung, bei der auch Trump anwesend war. Der Iran hat betont, die Kontrolle über die Straße von Hormus weiter behalten zu wollen. Das teilte ein Militär.

0: Die junge Nacht der ARD, Leute, ey, nach Ewigkeiten gibt's endlich mal wieder einen neuen Star Wars Film im Kino. Star Wars, The Mandalorian und Grogu. Grogu ist so eine grüne Mini-Version von Yoda. Super duper, mega süß ist der. Ja, so, wer jetzt die Animationsserie American Dad geschaut hat, ist vielleicht ähnlich verwirrt wie ich, weil da hat der Alien Roger auch eine Mini-Version von sich und der heißt nicht Grogu, sondern Rogu. Also mein Kopf war so, hä? Ja, und weil beide Figuren eine kleine, quasi brabbelnde Mini-Kopie einer größeren Version von sich selbst sind und fast identisch heißen, scherzen jetzt die Fans online nach Grogus Namensenthüllung, ob Disney da vielleicht heimlich bei American Dad geklaut hat. Könnte sein. Ja, wilde Theorien, Leute. Geht nicht ins Internet, da ist viel los. Egal, neuer Star Wars-Film. Wupp, wupp.
1: Wir alle kennen die Geschichten über den mandalorianischen Kopfgeldjäger. Und dieses Kind.
2: Baby Yoda ist zurück und endlich kommt er auch namentlich im Titel vor The Mandalorian in Grogu.
3: Der bekommt im Film auch richtig viele Szenen alleine und die sind so süß, dass ich mir im Kino in die Faust beißen musste, um nicht laut Ohr zu machen.
4: Ja, gut.
2: Allein dieser erste Ton macht mich schon so horny. Und wenn Star Wars jemals in einem Stadion gespielt werden würde, ich würde genauso in der Kurve stehen. Also geht es noch geiler?
4: Das ist der Weg.
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0: 420, ihr hört die junge Nacht der ARD am Sonntag, der eigentlich kein richtiger Sonntag ist. Morgen ist Feiertag, also ist morgen eigentlich erst Sonntag, oder? Sind wir mal ehrlich. Leute, als Peter Urban angekündigt hat, ich hau in den Sack, ich kommentiere den ESC nicht mehr, da waren alle so und ich auch, uff, wer soll das übernehmen? Das war ja schon immer sehr, sehr legendär, was der da abgerissen hat. Ja, Kollege Thorsten Schorn hat übernommen und macht es jedes Jahr so gut. Also ich kann da wirklich nicht meckern. Ich weiß nicht, wie es euch da geht, aber ich finde, der macht es wirklich, wirklich, wirklich gut. Wäre gut, die Gags. Aber die waren mit Peter Urban auch schon immer so ein bisschen low. Ich finde, das gehört irgendwie ein bisschen dazu. Ja, und jetzt vor ein paar Tagen beim Finale in Wien. Ja, da war bei Thorsten Schorn auch alles wirklich bestens vorbereitet.
1: Die Punkte, wie Sie sie zu Hause verteilt haben. 12 die Höchstwertung nach Zypern. 10 Punkte nach Norwegen. Jetzt unterbreche ich hier gerade. Ich rede einen Quatsch. Das ist unser Probenzettel gewesen. Das galt gar nicht. Hier ist er. 12 Punkte für Albanien. 10 für die Ukraine. 8 für Italien. Auch nicht? Wo sind die Zahlen? Da habe ich sie. Wir kommen hier durcheinander mit den Zettelchen.

0: halb fünf. Hier ist die junge Nacht. Wir schauen auf die Straßen. Auf der A44 Mönchengladbach Richtung Düsseldorf ist in Höhe Münchheide die Anschlussstelle nach einem Unfall gerade gesperrt. Die A2 Hannover Richtung Berlin ist zwischen Ziesar und Wollin wegen Reinigungsarbeiten gerade gesperrt. Die A23 Hamburg Richtung Heide ist zwischen Eidelstedt und Pinneberg Süd wegen Bauarbeiten bis Dienstag 5 Uhr noch dicht. Die A40 Duisburg Richtung Essen ist zwischen Kreuz Duisburg und Kreuz Kaiserberg bis Dienstagmorgen gesperrt. Die A44 Düsseldorf Richtung Essen ist zwischen Kreuz Düsseldorf Nord und Ratingen-Schwarzbach bis Dienstagmorgen in beiden Richtungen noch gesperrt. Die A52 Mahl Richtung Gelsenkirchen ist zwischen Gelsenkirchen-Buer West und dem Übergang zur B224 nach einem Unfall noch bis ca. 6 Uhr gesperrt. Die A67 Mannheim Richtung Darmstadt ist zwischen Firnheimer Dreieck und Lorsch wegen einer Baustelle bis Dienstag 5 Uhr gesperrt. Und die A620 Saarlouis Richtung Saarbrücken ist in Höhe Saarbrücken-St. Anual bis Mittwoch ca. 9 Uhr noch dicht. That's it!
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0: Mit Sebastian Röpke oder wie ich mich selber auch nenne, Sebo, weil wenn ich Sebastian genannt werde, dann habe ich meistens was angestellt. Es hat vorhin der Frank geschrieben, moin, ich habe gerade erst gescheckt, dass du sagst, der Sebo ist hier. Hab vorhin immer verstanden, wir sehen uns hier. Ja, nee, ist ja Radio, da sieht man ja nichts. Summer Larsen, Lush Life. Der Sebo ist hier. Hi.

4.38 Uhr, hier ist die junge Nacht der ARD. Am Sonntag und das am sehr tropisch warmen, langen Wochenende. Ey, dieser Sommer kam jetzt aber auch, weiß ich nicht, so richtig bam. Also, weiß ich nicht, vor ein, zwei Wochen habe ich noch frierend draußen irgendwie... Nee, und jetzt ist es plötzlich... Also, weiß nicht, ich bin ein bisschen kind of überfordert. Deswegen jetzt auch direkt schon über Sommersongs zu reden. Ja gut, okay. Ein Kandidat, wo ich glaube, okay, der wird uns diesen Sommer auf jeden Fall begleiten, ist der aktuelle Track von Calvin Harris zusammen mit Jazzy. Satisfy heißt er. Und der klingt halt

Die junge Nacht, jetzt mit Musik von Olivia Rodrigo. Die besingt ironisch, ja, die perfekte Frau, die gleichzeitig sexy, aber unschuldig, ehrgeizig, aber völlig selbstlos ist und vor allem immer dankbar sein soll. Daher auch der Name des Tracks All American Bitch.

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1: Um 5 Uhr mit Stefan Eferts. Nach den Schüssen in der Nähe des Weißen Hauses in Washington ist der Angreifer tot. Das teilte der Secret Service mit. Der Schütze habe an einem Kontrollpunkt eine Waffe gezogen und das Feuer eröffnet. Die Beamten hätten daraufhin zurückgeschossen. Bereits Ende April gab es in Washington Schüsse auf einer Veranstaltung, bei der auch US-Präsident Trump anwesend war. Der Iran hat betont, die Kontrolle über die Straße von Hormus weiter zu behalten. Das teilte ein Militärsprecher mit, unmittelbar nach der Ankündigung von US-Präsident Trump zu einer bevorstehenden Öffnung der Meerenge. Die iranische Nachrichtenagentur Fars meldete, Trumps Darstellung, die Meerenge werde in den Zustand vor dem Krieg zurückkehren, entspreche nicht den Fakten. Trump hatte auf seiner Online-Plattform geschrieben, dass ein Rahmenabkommen für ein Kriegsende mit dem Iran weitgehend ausgehandelt sei. In Zentralafrika breitet sich das Ebola-Virus aus. Im Kongo sind nach Regierungsangaben über 200 Menschen gestorben. Mittlerweile sind 11 weitere Länder von Ebola bedroht. Klaus Reginek.
2: Die Gesundheitsbehörde der Afrikanischen Union sieht immer neue Länder gefährdet. Jetzt sind es unter anderem auch Ruanda, Tansania, Äthiopien, Angola und Sambia. Uganda, wohin das Virus bereits verschleppt wurde, meldete zuletzt 3 weitere Ebola-Fälle. Die Zahl der Infizierten in dem Land stieg damit auf 5. In der Demokratischen Republik Kongo gibt es laut Weltgesundheitsorganisation WHO inzwischen hunderte Ebola-Verdachtsfälle.
1: Beim Filmfestival in Cannes hat der rumänische Regisseur Cristian Mungiu die Goldene Palme gewonnen. Sein Film Fjord erzählt die Geschichte einer rumänischen Familie, die sich in Norwegen niederlässt und dort in den Verdacht der Kindesmisshandlung gerät. Ausgezeichnet wurde auch die deutsche Regisseurin Valeska Griesebach für ihren Film Das geträumte Abenteuer, erhielt sie den Preis der Jury. Der FC Bayern hat den DFB-Pokal gewonnen. Die Münchner bezwangen den VfB Stuttgart im Berliner Olympiastadion mit 3:0. André Siems.
3: Ein Mann hat dieses Spiel entschieden und zum ersten Mal in seiner Profikarriere ein Pokalfinale gewonnen, Harry Kane. Doch es war ein hartes Stückchen Arbeit, denn der VfB war in der ersten Halbzeit das bessere Team, hatte 3 gute Chancen durch Mittelstädt und Undaf. Die Münchner kamen fast gar nicht zum Zug. Das änderte sich in der zweiten Hälfte, als Stuttgart ein wenig die Luft ausging, Bayern zu kombinieren anfing und Harry Kane gnadenlos zuschlug. 3 Tore für den Torschützenkönig der Bundesliga, ein 3:0-Sieg, der das Double für den Rekordmeister bedeutet.
1: Das waren die Nachrichten. Das Wetter in Deutschland. Heute wird es im Südwesten und im Süden sonnig und heiß. Nur vom Norden bis in die Mitte etwas Wolken. Höchstwerte 20 Grad an der See und bis 34 Grad am Oberrhein. Das gleiche Wetter auch am Pfingstmontag, 5.03 Uhr.
4: Die junge Nacht, wir schauen auf die Straßen. Die A2 Hannover Richtung Berlin ist zwischen Ziesar und Wollin wegen Reinigungsarbeiten immer noch gesperrt. Die A23 Hamburg Richtung Heide ist zwischen Eidelstedt und Pinneberg Süd wegen Bauarbeiten bis Dienstag 5 Uhr gesperrt. Die A40 Duisburg Richtung Essen ist zwischen Kreuz Duisburg und Kreuz Kaiserberg bis Dienstagmorgen noch gesperrt. Die A44 Düsseldorf Richtung Essen ist zwischen Kreuz Düsseldorf Nord und Ratingen-Schwarzbach bis Dienstagmorgen in beiden Richtungen noch dicht. Die A52 mal Richtung Gelsenkirchen ist zwischen Gelsenkirchen-Buer West und dem Übergang zur B224 nach einem Unfall noch bis ca. 8 Uhr gesperrt. Die A67 Mannheim Richtung Darmstadt ist zwischen Viernheimer Dreieck und Lorsch wegen einer Baustelle noch bis Dienstag 5 Uhr gesperrt. Die A100 Neukölln Richtung Treptow ist zwischen Dreieck Neukölln und Sonnenallee nach Auslösung der Höhenkontrolle auch gerade gesperrt. Und die A620 Saarlouis Richtung Saarbrücken ist in Höhe Saarbrücken-St. Annual bis Mittwoch ca. 9 Uhr noch gesperrt. That's it!
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4: Mit Sebastian Röpke, hello. Ich habe gerade gelesen, es gab eine Befragung zur KI-Nutzung im Alltag. Ja, was hier so unschuldig klingt, ey, da hat jeder 5. angegeben, dass er sich auch eine romantische und auch eine sexuelle Beziehung mit einer künstlichen Intelligenz vorstellen könnte. Was ist denn mit euch? Ja gut, aber Männer raten ja auch immer nur das nächste Wort und machen falsche Angaben, ne? 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
1: 5.14 Uhr, hier ist die Junge nach der ARD. So hört sich gerade mein Magen an. Ja, okay. Oder auch das Game Subnautica 2. Das Spiel ist in den letzten Tagen komplett durch die Decke gegangen. 2 Millionen Mal verkauft innerhalb der ersten 12 Stunden und vorher schon 9 Monate lang auf Platz 1 der meistgewünschten Games auf Steam. Sehr crazy. Twitch war auch sehr voll davon. Joanna Leindecker aus dem Spiele-Team. Welches Setting erwartet uns denn in dem Spiel?
2: Es geht ins Meer, aber nicht in unser Meer, sondern wir stürzen zu Beginn von Subnautica 2 auf einem fremden Planeten ab. Und der besteht dummerweise fast nur aus Wasser.
3: We have made violent planetfall. I don't know the status of the pioneer colonists.
2: Ja, unsere KI Noah verrät uns, hier auf dem Planeten sind schon vor uns Wissenschaftler gelandet, aber von denen fehlt bis auf Tonaufzeichnungen jede Spur.
1: Oh, und die wurden von Unterwassermonstern angegriffen oder wie? Die wir jetzt bekämpfen müssen?
2: Es gibt sie hier auf jeden Fall. Aber Subnautica ist kein Kampfspiel, das kann ich schon mal sagen. Wir haben nämlich nichts, um uns gegen solche riesigen Kraken oder alienartige Haiwesen zu verteidigen, sondern wir erforschen, wir bauen, wir erkunden. Also es ist ein Survival-Spiel und typisch dafür finden wir halt neue Werkzeuge, errichten uns auch eine Basis, halt so eine Art Zuhause. Dann müssen wir Wasser und Nahrung besorgen und nebenbei eben Hinweise finden, was ist hier denn genau passiert, und müssen natürlich dafür auch immer tiefer und tiefer und tiefer tauchen.
1: Ah, klingt spannend. Wie ist denn dein Fazit zum Spiel?
2: Für mich hat sich das jahrelange Warten definitiv gelohnt, aber man muss dazu auch sagen, es ist erst im Early Access, also noch nicht ganz fertig.
1: Ja, kennt man von sich selbst, oder? Das Halbspiel Subnautica 2 gibt's jetzt für PC und die Xbox. Taylor Swift gibt's noch nicht für PC und die Xbox, aber jetzt hier im Radio. Opelite, hier der Jungnacht der ARD.

0: 5 Uhr 22, hier ist die junge Nacht der ARD. Die Kathi fragt gerade, ey, wie heißt denn das Spiel, das ihr vorgestellt habt? Kathi, das war Subnautica 2. Gibt's für die Xbox und PC. Leute, romantische Eishockeyserien sind gerade einfach ein Ding, ne? Nach Heated Revival. Läuft bei Prime mit Off Campus schon wieder so eine Eishockeyserie. Was ist da los? Muss man den Sport machen? Ist es wirklich so romantisch? In der NDR Nord-Reportage, da ging es auch um die Sportart Eishockey. Aber hier komplett ohne Romantik.
1: Tor für die Hannover!
2: Es ist die schnellste Mannschaftssportart der Welt. Und die schönste.
3: Deswegen. Es ist einfach härter, es ist einfach
2: schneller. Du hast kein Mimimi.
3: Wir hoffen natürlich, dass die Spieler keiner sich verletzt. Aber selbst wenn einer einen Puck in die Fesse bekommt, in Hamm war das zum Beispiel so, der hat 3 Zähne verloren am Freitag. Der ist mal kurz getackert worden und hat weitergespielt.
2: Autsch, jawohl!
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0: Halb sechs, die junge Nacht, wir schauen schnell auf die Straßen. Die A2 Hannover Richtung Berlin ist zwischen Ziesar und Wollin wegen Reinigungsarbeiten immer noch gesperrt. Die A23 Hamburg Richtung Heide ist zwischen Eidelstedt und Pinneberg Süd wegen Bauarbeiten noch bis Dienstag 5 Uhr gesperrt. Die A40 Duisburg Richtung Essen ist zwischen Kreuz Duisburg und Kreuz Kaiserberg bis Dienstag morgen noch dicht. Die A44 Düsseldorf Richtung Essen ist zwischen Kreuz Düsseldorf Nord und Ratingen-Schwarzbach bis Dienstagmorgen in beiden Richtungen gesperrt. Die A52 Mahl Richtung Gelsenkirchen ist zwischen Gelsenkirchen-Bur-West und dem Übergang zur B224 nach einem Unfall noch bis ca. 8 Uhr gesperrt. Die A67 Mannheim Richtung Darmstadt ist zwischen Fürnheimer Dreieck und Lorsch wegen einer Baustelle noch bis Dienstag 5 Uhr gesperrt. Die A100 Neukölln Richtung Treptow ist zwischen Dreieck Neukölln und Sonnenallee nach Auslösung der Höhenkontrolle gerade gesperrt. Und die A620 Saarlouis Richtung Saarbrücken ist in Höhe Saarbrücken St. Anual noch bis Mittwoch ca. 9 Uhr gesperrt. That's it!
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0: Mit Sebastian Röpke. Ach, die Sonne geht gerade auf. Herrlich. Ja, schön ist das. Es wird immer heller draußen und damit auch wieder wärmer. Ah ja, das ist zum Pennen für tagsüber ein bisschen blöd. Aber ansonsten, wir lieben doch die Sonne. Vielleicht quatschen wir gleich mit der mal. Vorher für euch Holly Humberstone, To Love Somebody. Der Sebo ist hier.

0: Vor 38, hier ist die junge Nacht der ARD. Ja, Kollegin Lisa, ne? Die war wieder nicht als sie selbst unterwegs. Nee, die ist jedes Mal was anderes. Diesmal hat sie mit euch gequatscht und zwar in Form der Sonne.
1: Ich bin die Sonne, hi.
2: Hi Sonne.
1: Hallo.
3: Hi.
1: Was mache ich denn mit dir?
2: Du zauberst mir ein Lächeln ins Gesicht auf jeden Fall.
3: Du bringst meine beste Seite zum Vorschein.
4: Leider auch viel Sonnenbrand, viel Schwitzen.
3: Ich bin glücklich, ich bin zufrieden, ich bin happy.
1: Wie fühle ich mich denn an für dich?
4: Wie eine Umarmung.
3: Warm.
2: Sehr belebend tatsächlich. Also ich bin heute wirklich aus dem Bett gesprungen. Also da hattest du wahrscheinlich auch einen Einfluss drauf.
1: Wie genießt du mich denn am liebsten?
3: Mit einem kühlen Getränk in der Hand. Und dann möglichst lange in Gemeinschaft, mit Freunden, mit Familie.
5: Auf einem Handtuch oder im Wasser.
4: Irgendwo am See, irgendwo, wo es kühl ist, vielleicht auch im Park.
1: Wozu motiviere ich dich?
4: Zum in Urlaub fahren, aufzustehen.
2: Weniger am Handy zu sein.
4: Mich einzucremen.
3: Rauszugehen, einfach mit Freunden was zu unternehmen.
1: Was wünschst du dir für unsere gemeinsame Zeit, die jetzt anfängt?
4: Dass du ganz lange bleibst.
1: Dann freue ich mich auf ganz viel gemeinsame Zeit. Sag dann kurz tschüss.
2: Danke Sonne, schön, dass du vorbeigeschaut hast.
4: Tschüss, tschüss.
3: Ciao, mach's gut.

Click Clack Symphony. Das ist Ray featuring Hans Zimmer. Ja, der Hans Zimmer, der sonst immer die ganzen Soundtracks macht. Der hat sie jetzt bei ihrer Tour auch überrascht und hat den Track mit ihr zusammen auf der Bühne performt. Sie wusste von gar nichts. Er stand dann da plötzlich mit seinem Keyboard. Ich muss leider gestehen, es sah ein bisschen aus, als wäre er so ein Alleinunterhalter. Naja.

Die junge Nacht der ARD am Sonntag ist over. Leute, ich wünsche euch einen fantastisch schönen Sonntag. Wir hören uns, wenn ihr mögt, gerne kommende Nacht wieder. Ich schmeiß euch jetzt raus mit Teddy Swims, Mr. Know It All. Der Sebo ist raus.

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1: Um 6.30 Uhr mit Ricardo Westphal, guten Morgen. In der Nähe des Weißen Hauses in Washington hat ein Mann auf Sicherheitskräfte geschossen. Diese erwiderten das Feuer, wie der Secret Service mitteilte, der Angreifer starb später im Krankenhaus. US-Präsident Trump war zur Tatzeit im Weißen Haus, wurde durch den Vorfall aber nicht beeinträchtigt, wie es hieß. Aus Washington, Nina Barth.
2: Ein unbeteiligter Passant wurde ebenfalls von einer Kugel getroffen und liegt im Krankenhaus. Bei dem getöteten Verdächtigen handelt es sich laut US-Medien um einen 21 Jahre alten Mann. Sein Motiv ist noch unklar. Mehrere US-Medien berichten, dass der Mann der Polizei bekannt war und psychisch krank gewesen sein soll.
1: In Berlin steht heute der Höhepunkt beim Karneval der Kulturen an. Um 13.30 Uhr beginnt der große Straßenumzug an der Frankfurter Allee in Friedrichshain. Mehr als 60 Gruppen mit über 4.000 Akteuren präsentieren Tanz, Musik und Kostüme aus aller Welt. Es werden wieder hunderttausende Besucherinnen und Besucher erwartet. Der RBB überträgt den Umzug im Fernsehen auf YouTube und rbb24.de. Der Karneval der Kulturen ist am Freitag mit dem internationalen Straßenfest rund um den Blücherplatz in Kreuzberg gestartet. Das Fest geht noch bis morgen. Bei den Filmfestspielen in Cannes hat Valeska Griesebach den Preis der Jury gewonnen. Ausgezeichnet wurde ihr Film Das geträumte Abenteuer. Aus Cannes, Jan Tussing.
3: Die in Berlin lebende Regisseurin erzählt darin die Geschichte einer bulgarischen Frau an der Grenze zur Türkei, die einem Freund hilft, der in die Fänge der Mafia gerät. Christian Mundju wurde für sein in Norwegen spielendes Drama Fjord mit dem Hauptpreis für den besten Film ausgezeichnet. Es ist bereits die zweite Goldene Palme für den rumänischen Regisseur. Der große Preis der Jury ging in diesem Jahr an den russischen Regisseur Andrei Tsiaginzew für seinen Film Minotaurus.
1: Nach einem Böschungsbrand an einer Bahnstrecke bei Trebin in Teltow-Fläming können die Züge wieder normal fahren. Gestern Abend gegen 22 Uhr wurde die Strecke zwischen Berlin und Leipzig wieder freigegeben. Fast 10 Stunden lang waren Feuerwehrleute im Einsatz, um die Flammen zu bekämpfen, die sich auf etwa 12 Kilometer erstreckten. Das Feuer wurde durch die heiß gelaufene Bremse eines Güterzugs ausgelöst. Der FC Bayern hat zum 21. Mal den DFB-Pokal gewonnen. Die Münchner besiegten Titelverteidiger Stuttgart im Berliner Olympiastadion mit 3:0. Bei der Eishockey-WM hat Deutschland 6:2 gegen Österreich gewonnen. Soweit die Nachrichten. Weitere Meldungen aus Berlin und Brandenburg auf rbb24.de. Das Wetter. Heute Vormittag ziehen vorübergehend mehr Wolken durch, aber meist bleibt es trocken. Am Nachmittag wird es wieder sonniger bei 26 Grad. Aktuell messen wir in Berlin-Spandau 13 und in Lindenberg 17 Grad. Morgen am Pfingstmontag scheint von früh bis spät die Sonne bei bis zu 28 Grad. Die Zeit 6.33 Uhr.
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1: 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Runway walken, Looks präsentieren, Performance liefern. Ballroom ist Kunst, Sport und Safer Space in einem. Heute Ball Part 2 in der Uferfabrik in Berlin-Tempelhof. Besonders für queere BIPOC und alle, die diese Kultur lieben und feiern wollen. Mit internationalen Gästen, lokalen Talenten und einer Community, die sich gegenseitig zelebriert. Ball Part 2, Ballroom, im Theatersaal der Uferfabrik in Tempelhof geht heute von 17 bis 23 Uhr. Tickets kosten 25 Euro.
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2: Um 7:30 mit Ricardo Westphal. Guten Morgen. In Berlin steht heute der Höhepunkt beim Karneval der Kulturen an. Um 13.30 Uhr beginnt der große Straßenumzug an der Frankfurter Allee in Friedrichshain. Mehr als 60 Gruppen mit über 4.000 Akteuren präsentieren Tanz, Musik und Kostüme aus aller Welt. Es werden wieder hunderttausende Besucherinnen und Besucher erwartet. Der RBB überträgt den Umzug im Fernsehen, bei YouTube und auf rbb24.de. In der Nähe des Weißen Hauses in Washington hat ein Mann auf Sicherheitskräfte geschossen. Er wurde von Beamten erschossen, wie der Secret Service mitteilte. Der Amtssitz von US-Präsident Trump wurde weiträumig abgeriegelt. Trump sei aber in seiner Arbeit nicht beeinträchtigt worden, hieß es. US-Medien berichten, dass es sich bei dem Angreifer um einen psychisch auffälligen 21-Jährigen handelte. Russland hat die Ukraine in der Nacht wieder massiv mit Drohnen und Raketen angegriffen. In der Hauptstadt Kiew wurden nach Angaben der Militärverwaltung mindestens ein Mensch getötet und etwa 20 Menschen verletzt. Aus Kiew berichtet Florian Kellermann.
3: Im Stadtviertel Pechersk, im Zentrum gelegen, gab es nach Angaben der Stadtverwaltung einen Einschlag in ein 20-stöckiges Gebäude. Im Stadtteil Schewtschenkiwski sei der Eingang zu einem Schutzraum, in dem sich Menschen befinden, verschüttet, so Bürgermeister Vitali Klitschko. Nach nicht bestätigten Informationen könnte Russland in der Nacht auch die Mittelstreckenrakete Arieschnik eingesetzt haben, dann zum dritten Mal während des laufenden Kriegs.
2: Nach einem Böschungsbrand an einer Bahnstrecke bei Trebin in Teltow-Fläming können die Züge wieder normal fahren. Gestern Abend gegen 22 Uhr wurde die Strecke zwischen Berlin und Leipzig wieder freigegeben. Fast 10 Stunden lang waren Feuerwehrleute im Einsatz, um die Flammen zu bekämpfen, die sich auf etwa 12 Kilometer erstreckten. Das Feuer wurde durch die heißgelaufene Bremse eines Güterzugs ausgelöst. Bei den Filmfestspielen in Cannes hat die Berliner Regisseurin Valeska Griesebach den Preis der Jury für ihren Film Das geträumte Abenteuer gewonnen. Der Film handelt von einer Archäologin, die bei Ausgrabungen in Bulgarien in ein Umfeld aus Kriminalität gerät. Der Hauptpreis, die Goldene Palme, ging an den rumänischen Film Fjord. Der Preis für die beste Regie an Vaterland mit Sandra Hüller. Der FC Bayern hat zum 21. Mal den DFB-Pokal gewonnen. Die Münchner besiegten Titelverteidiger Stuttgart im Berliner Olympiastadion mit 3:0. Bei der Eishockey-WM hat Deutschland 6:2 gegen Österreich gewonnen. Soweit die Nachrichten. Weitere Meldungen aus Berlin und Brandenburg auf rbb24.de. Das Wetter. Heute Vormittag ziehen vorübergehend mehr Wolken durch, aber meist bleibt es trocken. Am Nachmittag wird es wieder sonniger bei 26 Grad. Aktuell messen wir in Berlin am Mögelsee 14 und 17 Grad in Wusterwitz. Morgen am Pfingstmontag scheint von früh bis spät die Sonne. Dann erreichen wir Temperaturen von bis zu 28 Grad. Die Zeit 7.33 Uhr.
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2: Halb Berlin steht heute an der Straße und das aus gutem Grund. Heute ist das Grande Finale vom Karneval der Kulturen. Der Umzug geht diesmal entlang der Frankfurter und Karl-Marx-Allee. Dutzende Gruppen auf fahrenden Wagen, Tanz, Akrobatik, Live-Musik aus allen Kulturen der Welt. Außerdem geht das Straßenfest rund um den Blücherplatz mit Bühnen und Foodtrucks, soweit das Auge reicht. Der Umzug vom Karneval der Kulturen geht heute von 13:30 bis 22 Uhr und mit dabei sein ist for free.
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0: Entschuldigung, sind Sie vom BKA?
1: Wer? 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
0: BND?
1: Nein.
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0: Das bleibt unser süßes Geheimnis.

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1: Um 8:30 mit Ricardo Westphal. Guten Morgen. In Berlin steht heute der Höhepunkt beim Karneval der Kulturen an. Um 13.30 Uhr beginnt der große Straßenumzug an der Frankfurter Allee in Friedrichshain. Mehr als 60 Gruppen mit über 4.000 Akteuren präsentieren Tanz, Musik und Kostüme aus aller Welt. Es werden wieder hunderttausende Besucherinnen und Besucher erwartet. Der RBB überträgt den Umzug im Fernsehen, bei YouTube und auf rbb24.de. Angesichts des sommerlichen Wetters steigt in Brandenburg die Waldbrandgefahr. Im Süden des Landes gilt inzwischen die zweithöchste Gefahrenstufe. Alexandra Karolczyk, RBB 24.
2: Seit heute gilt laut dem Brandenburger Umweltministerium in den Landkreisen Dahme-Spreewald, Elbe-Elster, Oberspreewald-Lausitz und Spree-Neiße die vierte von fünf Gefahrenstufen. In sieben Landkreisen die mittlere, nur im Nordwesten Brandenburgs ist die Waldbrandgefahr noch gering. Das Ministerium weist auf das Rauch- und Feuerverbot in Wäldern hin, da fast alle Waldbrände auf menschliches Verhalten zurückgehen.
1: In der Nähe des Weißen Hauses in Washington hat ein Mann auf Sicherheitskräfte geschossen. Er wurde von Beamten erschossen, wie der Secret Service mitteilte. Der Amtssitz von US-Präsident Trump wurde weiträumig abgeriegelt. Trump sei aber in seiner Arbeit nicht beeinträchtigt worden, hieß es. US-Medien berichten, dass es sich bei dem Angreifer um einen psychisch auffälligen 21-Jährigen handelte. Russland hat die ukrainische Hauptstadt Kiew in der Nacht wieder massiv mit Drohnen und Raketen angegriffen. Nach Angaben der Militärverwaltung wurde mindestens ein Mensch getötet, etwa 20 Menschen wurden verletzt. Laut Bürgermeister Klitschko wurden viele Gebäude getroffen, darunter Hochhäuser und eine Schule. Bei dem Filmfestspielen in Cannes hat Valeska Griesebach den Preis der Jury gewonnen. Ausgezeichnet wurde ihr Film »Das geträumte Abenteuer«. Aus Cannes, Jan Tussing.
3: Die in Berlin lebende Regisseurin erzählt darin die Geschichte einer bulgarischen Frau an der Grenze zur Türkei, die einem Freund hilft, der in die Fänge der Mafia gerät. Christian Mundju wurde für sein in Norwegen spielendes Drama Fjord mit dem Hauptpreis für den besten Film ausgezeichnet. Es ist bereits die zweite Goldene Palme für den rumänischen Regisseur. Der große Preis der Jury ging in diesem Jahr an den russischen Regisseur Andrei Zhiaginzew für seinen Film Minotaurus.
1: Der FC Bayern hat zum 21. Mal den DFB-Pokal gewonnen. Die Münchner besiegten Titelverteidiger Stuttgart im Berliner Olympiastadion mit 3:0. Bei der Eishockey-WM gewann Deutschland 6:2 gegen Österreich. Soweit die Nachrichten. Weitere Meldungen aus Berlin und Brandenburg auf rbb24.de. Das Wetter. Heute Vormittag ziehen vorübergehend mehr Wolken durch, aber meist bleibt es trocken. Am Nachmittag wird es wieder sonniger bei bis zu 26 Grad. Aktuell messen wir in Berlin Tempelhof 19 und in Pritzwalk 15 Grad. Morgen am Pfingstmontag scheint von früh bis spät die Sonne bei bis zu 28 Grad. Die Zeit 8:33 Uhr.
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1: Karneval auf der Straße war erst der Anfang. Im Ritter Butzke in Berlin-Kreuzberg geht's direkt nahtlos weiter mit einem Karneval Open Air und einer Afterparty. Draußen Stimmung tanken, rein ins Backsteingewölbe und weiter feiern von 14 bis 8 Uhr morgens. Bunt, laut, Kreuzberg halt. Karneval Open Air und Afterparty im Ritter Butzke geht heute ab 14 Uhr und Eintritt ist for free.
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1: Halb zehn mit Ricardo Westphal. Guten Morgen. In Berlin steht heute der Höhepunkt beim 30. Karneval der Kulturen an. Um 13.30 Uhr beginnt der traditionelle große Straßenumzug. Er führt wieder durch Friedrichshain über die Frankfurter und Karl-Marx-Allee. Britta Notnagel, RBB 24.
2: Mehr als 60 Gruppen mit über 4000 Akteuren sind bei der Parade dabei. Viele werden mit aufwendig gestalteten Wagen, Kostümen, Musik und Tanz durch die Straßen ziehen. Es dürfte sehr voll werden, deshalb bitten die Veranstalter, die Besucher, sich verantwortungsvoll zu verhalten und Toiletten zu benutzen. Außerdem soll niemand den abgesperrten Mittelstreifen betreten, weil dieser ein wertvolles Biotop ist.
1: Die Waldbrandgefahr in Brandenburg ist gestiegen. Laut Umweltministerium gilt in den vier südlichen Landkreisen Dahme-Spreewald, Elbe-Elster, Oberspreewald-Lausitz und Spree-Neiße die zweithöchste Gefahrenstufe. In 7 Landkreisen gilt die mittlere Stufe 3. Nur im Nordwesten Brandenburgs ist die Waldbrandgefahr noch niedrig. Russland hat die Ukraine in der Nacht wieder massiv mit Drohnen und Raketen angegriffen. In der Hauptstadt Kiew wurden nach Angaben der Behörden mindestens 2 Menschen getötet und mehr als 50 verletzt. Aus Kiew berichtet Florian Kellermann.
3: Im Stadtviertel Pechersk, im Zentrum gelegen, gab es nach Angaben der Stadtverwaltung einen Einschlag in ein 20-stöckiges Gebäude. Im Stadtteil Schewtschenkiwski sei der Eingang zu einem Schutzraum, in dem sich Menschen befinden, verschüttet, so Bürgermeister Vitali Klitschko. Nach nicht bestätigten Informationen könnte Russland in der Nacht auch die Mittelstreckenrakete Arieschnik eingesetzt haben, dann zum 3. Mal während des laufenden Kriegs.
1: Bei den Verhandlungen über ein Ende des Iran-Kriegs gibt es nach Angaben beider Seiten Fortschritte. US-Präsident Trump teilte auf seiner Internetplattform mit, dass eine Vereinbarung weitgehend ausgehandelt sei. Das iranische Außenministerium sprach von einem Trend zur Annäherung. Bei den Filmfestspielen in Cannes hat die Berliner Regisseurin Valeska Griesebach den Preis der Jury für ihren Film Das geträumte Abenteuer gewonnen. Der Film handelt von einer Archäologin, die bei Ausgrabungen in Bulgarien in ein Umfeld aus Kriminalität gerät. Der Hauptpreis, die Goldene Palme, ging an den rumänischen Film Fjord, der Preis für die beste Regie an Vaterland mit Sandra Hüller. Der FC Bayern hat zum 21. Mal den DFB-Pokal gewonnen. Die Münchner besiegten Titelverteidiger Stuttgart im Berliner Olympiastadion mit 3:0. Bei der Eishockey-WM gewann Deutschland mit 6:2 gegen Österreich. Soweit die Nachrichten. Weitere Meldungen aus Berlin und Brandenburg auf rbb24.de. Das Wetter. Heute Vormittag ziehen vorübergehend mehr Wolken durch, aber meist bleibt es trocken. Am Nachmittag wird es wieder sonniger bei bis zu 26 Grad. Aktuell messen wir in Berlin-Marzahn 22 und in Templin 18 Grad. Morgen, am Pfingstmontag, scheint von früh bis spät die Sonne bei bis zu 28 Grad. Und auch am Dienstag viel Sonne. Die Zeit 9.33 Uhr.
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1: Runway walken, Looks präsentieren, Performance liefern. Ballroom ist Kunst, Sport und Safer Space in einem. Heute Ball Part 2 in der Uferfabrik in Berlin-Tempelhof. Besonders für queere BIPOC und alle, die diese Kultur lieben und feiern wollen. Mit internationalen Gästen, lokalen Talenten und einer Community, die sich gegenseitig zelebriert. Ball Part 2, Ballroom, im Theatersaal der Uferfabrik in Tempelhof geht heute von 17 bis 23 Uhr. Tickets kosten 25 Euro.
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2: Hallo Leute, guten Morgen an all die müden Seelen da draußen. Wir gleichen kurz nochmal ab. Es ist Sonntag, es ist in 3 Sekunden 10 Uhr und wir verbringen diesen Vormittag gemeinsam. Ich freue mich, dass ihr da seid. Ich freue mich übers Wetterchen und wahrscheinlich in den nächsten 4 Stunden wird es noch was geben, worüber ich mich auch freue. Ihr könnt immer Studio-Message schreiben über die Fritz-App. Da können wir ein bisschen quatschen. Wir starten jetzt hier erstmal rein mit Benson Boone. Sorry, I'm here for someone else. Also ich bin nur für euch, da kann ich euch sagen. Mein Name ist Sally Kaya. Schönen Sonntag euch.

0: Hits von The Kid LAROI habt ihr gehört hier auf Fritz um 10.06 Uhr am Sonntag. Und na, seid ihr vielleicht nach dem KDK heute nicht im eigenen Bett aufgewacht? Bei so einem One-Night-Stand kann ja durchaus schon mal auch was schief gehen. Da muss die Pille danach her. Und nur als kleiner Reminder, das ist nicht nur Frauensache.
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0: Weil am Sex waren schließlich auch zwei Menschen beteiligt, also danach auch. Und wir gucken mal, wie alle Beteiligten damit umgehen sollten.
2: Ja, die sollen halt einfach mal sich benehmen und nicht die Frauen dann schlecht fühlen lassen.
3: Miteinander sprechen und Verständnis zeigen und zusammen schauen, was der beste Weg dann ist.
4: Er sollte sie dabei unterstützen, vielleicht sie auch bezahlen, aber sie nicht alleine lassen.
5: Unbedingt natürlich an den Kosten beteiligen. Ne? Die Frau hat die Entscheidung auf alle Fälle.
6: Sie sollten sie auf jeden Fall unterstützen, 1 bis 2 Wochen nach der Einnahme. Mitkochen, irgendwie so ein bisschen fragen, wie geht's dir, so, wie fühlst du dich, kann ich dir was Gutes tun? Nicht nur Apotheke und irgendwie Geld bezahlen und tschö.
0: Ach, ihr seid einfach Greenflex, aber natürlich, ihr seid ja auch Fritzhörer, ist ja klar. Weil man muss sich vorstellen, schon allein der Weg zur Notfallapotheke ist nicht so easy einfach, auch für Frauen. Das kann wirklich sehr unangenehm sein. Genauso wie die Nebenwirkungen der Pille danach, weil es ist wirklich ein Hormoncocktail aus der Hölle. Also wir halten nochmal fest, an die Kosten beteiligen und wenn sie es will, in die Apotheke begleiten und emotional auch supporten, mal nachfragen, ob es ihr gut geht und auch als Typ informiert sein, wie die Pille eigentlich wirkt, also die Pille danach, ist voll wichtig, weil ihr müsst wissen, die verschiebt ja den Eisprung, um eine Schwangerschaft zu verhindern. Deshalb, wenn der schon war, dann wirkt die Pille danach auch nicht mehr. So, jetzt wisst ihr Bescheid. Also wenn ihr heute nochmal feiern geht und Bock habt auf ein bisschen Spaß zu zweit, schön Kondome einpacken. Und dann aber Abfahrt und viel Spaß.

Zeichen war das hier auf Fritz von Bibi Rexha und Faithless. Es ist 10.14 Uhr. Euch einen wunderschönen Sonntag. Wir hören jetzt einen Song. Das ist eine Kombi für mich aus dem Himmel. Also wenn man Deutschrap mag, dann freut man sich einfach schon generell darüber, wenn man Freitagmorgen ja seine Musik-App öffnet und sieht, da ist ein Song von diesen beiden Künstlern, dann freut man sich schon mal drauf. Einmal kommt er von Reezy. So ist schon mal gut, ne? Und der zweite in der Runde ist Written. 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Wach heißt der gemeinsame Song, den hören wir jetzt hier. Hilft euch vielleicht auch, um wach zu sein, wenn ihr es noch nicht seid. In diesem Sinne, jetzt mal raus aus den Federn. Es ist Sommer.

0: Love Me Not, Raven Denae. Hier auf Fritz um 10.20 Uhr am Sonntag. Morgen ist ja frei. Morgen ist ja aber auch Pfingsten. Das wissen vielleicht die wenigsten, die freuen. Also, es ist Pfingstwochenende. Seht ihr, da fängt schon an. Ich weiß nicht, was wir an Pfingsten feiern. Ich weiß nur, Pfingsten ist Karneval der Kulturen jetzt für mich. Und ich bin froh, weil ich erscheine nicht die Einzige mit so wenig Ahnung zu sein.
1: Jesus ist auferstanden oder Jesus ist irgend sowas. Ich sag mal, Jesus ist aufgestanden.
2: Nein, ich habe, um ehrlich zu sein, gar keine Ahnung, was es meint. Aber ich weiß, es ist ein Feiertag.
3: Tatsächlich musste ich länger überlegen, aber komm auch nicht drauf. Also irgendwas auf jeden Fall mit Jesus Christus, ja.
4: Ist es nicht der Tag, an dem er wieder zur Erde zurückgekommen ist? Also aufgefahren in den Himmel und dann wieder zurück erschienen ist quasi? Ja, das denke ich.
0: So, ich habe ja hier eine sehr schlaue Redaktion im Rücken und deswegen hat die mir gesagt, das letzte ging in die richtige Richtung. Es sind immer 50 Tage nach Ostern. Dann ist halt Pfingsten. So, jetzt wissen wir alle Bescheid. Happy Pfingsten euch und feiert schön. Am besten hat mir aber eigentlich gefallen der Typ, der gesagt hat, Jesus ist aufgestanden. Das macht ihr jetzt auch mal schön, wie Jesus. Einmal Jesus sein.

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4: Hunderttausende Menschen werden heute beim Karneval der Kulturen erwartet. Der Höhepunkt ist der große Straßenumzug, der heute ab 13:30 in Friedrichshain startet. Die Route führt über die Frankfurter Allee und Karl-Marx-Allee. Die Waldbrandgefahr in Brandenburg ist gestiegen. Laut Umweltministerium gilt in den vier südlichen Landkreisen Dahme-Spreewald, Elbe-Elster, Oberspreewald-Lausitz und Spree-Neiße die zweithöchste Gefahrenstufe. In 7 Landkreisen weiteren gilt die mittlere Stufe. Der FC Bayern hat zum 21. Mal den DFB-Pokal gewonnen. 3:0 haben sie gestern gegen Titelverteidiger Stuttgart im Berliner Olympiastadion gespielt und bei der Eishockey-WM hat Deutschland 6:2 gegen Österreich gewonnen.
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4: Ja, was soll ich euch sagen? Die Sonne scheint und sie wird auch scheinen. Wir bekommen heute auch wieder so hohe Temperaturen wie gestern. Cremt euch gut ein, Leute. Denkt immer an genug Wasser. So um die 25, 26, 27, 28 Grad.
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4: Hauptsächlich alles entspannt. Denkt dran, in Berlin, in Kreuzberg, rund um die Blücherstraße, da ist viel gesperrt. Da wird es viel Stau geben wegen dem Karneval der Kulturen. Kommt gut und sicher überall an.
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4: Hallo, Sally Kaya ist mein Name. Ich wünsche euch einen wunderschönen Sonntag. Ich freue mich, dass ihr dabei seid und hoffe, dass ihr ein schönes Wochenende bis jetzt hattet, dass ihr die Sonne ein bisschen genießen konntet oder wenn ihr keinen Bock habt auf Sonne, dass ihr euch irgendwo in den dunklen Raum eingeschlossen habt, ein schönes Buch gelesen habt. Auch das ist in Ordnung, Leute. Nur weil es draußen warm ist, muss man nicht automatisch immer gleich rausgehen, ja? Nur, dass ihr das schon mal wisst. Schönen Tag euch.

0: Potential hier auf Fritz. 10.40 Uhr ist es gleich. 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

0: Lauschen wir nun der Erzählung eines Users interaktiver First-Person-Shooter.
1: 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Auf einmal Verbindung verloren. Telekom, ich f*** euch, ihr Söhne.
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0: Stranger Things, Oscar mit K. Hier auf Ritz um 10.47 Uhr. Es ist Sonntag. Ey, andere Bundesländer haben vielleicht ganz in Ordnung gesehen. Aber wir haben hier in unserem Sendegelände den besten See. Und genau dahin hat sich unsere Fritz-Reporterin Jule Lippig mal aufgemacht.
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2: Halb Berlin steht heute an der Straße und das aus gutem Grund. Heute ist das Grande Finale vom Karneval der Kulturen. Der Umzug geht diesmal entlang der Frankfurter und Karl-Marx-Allee. Dutzende Gruppen auf fahrenden Wagen, Tanz, Akrobatik, Live-Musik aus allen Kulturen der Welt. Außerdem geht das Straßenfest rund um den Blücherplatz mit Bühnen und Foodtrucks so weit das Auge reicht. Der Umzug vom Karneval der Kulturen geht heute von 13:30 bis 22 Uhr und mit dabei sein ist for free.
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7: Entspannt. Na, seid ihr auch alle schon entspannt? Sally Kaye, mein Name. Ich begrüße euch, wünsche euch einen wunderschönen Sonntag. Ich hoffe, der fühlt sich an wie ein Samstag für euch, weil ihr morgen vielleicht auch noch frei habt. Das wäre optimal. Wenn nicht, ja, einer ist immer der Doofe. Nein, nicht der Doofe. Einer muss immer ran. So, muss jeder mal. Sollte hoffentlich jeder mal. Aber nicht immer nur ihr, ja?

0: war das hier auf Fritz um 11:06 gleich. Ey, ihr könnt mir sagen, was ihr wollt, aber Yoshi ist und bleibt der süßeste Charakter aus dem Super Mario Universum.
1: Hier kommt Fritz Gamechecker, Bene Wenk.
0: Und es gibt ein neues Yoshi-Spiel. Yoshi and the Mysterious Book heißt es. Und dieses Buch hat Bene schon mal sich natürlich angeguckt. Und turns out, es ist lebendig und erinnert ihn irgendwie an einen alten Mann.
2: Großer weißer Schnauzbart, Monokel und ein brauner Einband. Und es heißt Mr. E. Und in diesem Buch drin sind Seiten mit Habitaten. Also zum Beispiel ein Wald, Gebirgsgipfel oder eine Küste. Dort hüpfen ganz verschiedene Wesen herum. Und das Buch bittet dich und die anderen Yoshis darum, herauszufinden, was das für Wesen sind. Also hüpfst du in das Buch rein, durch dein Monokel, um diese Wesen zu entdecken.
0: Ich würde sowas von hüpfen, weil ich bin mir ganz, ganz sicher, diese Wesen sind schon wieder sehr, sehr, sehr, sehr cute.
2: Es gibt zum Beispiel eine Blume, die läuft so umher und die kannst du dir auf den Rücken setzen und die bringt dann andere Blumen zum Blühen. Es gibt einen kleinen Frosch, der bläst riesige Seifenblasen, in die du reinhüpfen kannst. Oder eine Wolke mit kleinen Flügelchen. Das ist alles so, das ist alles so unfassbar cute.
0: Und es ist alles so super Mario-like, genauso wie die Spielmechaniken dahinter.
2: Das ist ein 2D-Plattformer. Du läufst von links nach rechts, hüpfst rum und interagierst mit diesen Wesen. Was passiert, wenn du sie mit deiner Zunge fängst und schluckst? Was passiert, wenn du drauf hüpfst? Was passiert, wenn sie vor allem auch mit anderen Wesen interagieren? Also wenn du eine Blume auf eine Wolke setzt zum Beispiel. Und auf die Art löst du dann Rätsel, die dich in den Levels weiterbringen und neue Level und Wesen freischalten. Das Ganze ist echt ultra cute und vom Spiel her nicht super anspruchsvoll. Das kannst du schön entspannt zocken. Vor allem, weil es auch darum geht, nicht Dinge zu besiegen oder so, sondern dass es dich neugierig macht, dass du neue Dinge rausfindest, Dinge ausprobierst und das finde ich großartig.
0: Das klingt so, so süß, finde ich. Yoshi and the Mysterious Book gibt's für die Nintendo Switch 2 und kostet so 60-70 Euro. Viel Spaß beim Zocken, Leute. Und einen wunderschönen Sonntag euch.

0: Das hier auch kurz um 11.15 Uhr am Sonntag. Wenn jetzt neue Mucke kommt, zum einen von Serena. Und die wissen, was sie machen, weil sie haben schon mal einen Song zusammen gemacht.
1: Du wächst mich auf und du wächst mich auf ins Frühling.
0: Frühling heißt dieser erste gemeinsame Song. Ihr kennt die beiden auch aus dem Fritz-Programm. Und Liebe in der Luft heißt der neue. Sehr passend zu diesem Wetter. Serena zusammen mit Tim. Jetzt hier bei euch auf Fritz.

0: Koks. Ihr hört Fritz, Want It Back um 11.23 Uhr. Ich brauche zwei Dinge, um mich nicht nackt zu fühlen. Einmal ein Schlüppi und einmal meine Nails. Ohne meine Nails fühle ich mich nackt. Dieses Gefühl kennen auch viele Männer jetzt nicht unbedingt von Nails, aber dass sie sich nackt ohne Bart und ohne freshen Cut fühlen.
1: Ohne Haarschnitt geht gar nichts. Dann fühlst du dich selber nicht fresh, dann bist du mental nicht da. Und dann kannst du auch nichts abliefern, ne?
0: So, und zum Glück geht der nächste freshe Cut, der nächste freshe Bart auf unseren Nacken.
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0: Wir sind unterwegs in den Barbershops und Nagelstudios eures Vertrauens und gönnen euch einfach, ja, einen Profi, weil selber machen ist nicht immer die beste Idee, gerade wenn ihr mit dem Rasierer hantiert.
3: Ich habe mal vergessen, den Aufsatz drauf zu machen und habe in der Mitte durchrasiert, nachdem ich mir einen Buzzcut gemacht habe, und dann hatte ich halt so einen Avatar-Pfeil oben drauf.
4: Als ich angefangen habe, mich zu rasieren, habe ich mich mal geschnitten und das hat wirklich brutal wehgetan und sah auch brutal beschissen aus, weil das genau unter der Nase war.
5: Ich habe mal einen Fukuhila getragen vor 100.000 Jahren. Das sah schrecklich aus. Das habe ich nach 2 Wochen wieder abrasiert.
6: Eigentlich jedes Mal, wenn ich zum Friseur gehe und ihm bitte sage, bitte, bitte, schneide nur meine Spitzen, und dann komme ich damit gefühlt Seiten auf Kontostand wieder raus.
0: Ja, bei Zentimetern nehmen es Männer ganz genau. Die Ansprüche sind hoch und dürfen sie auch sein.
7: Der Bart gut geschnitten ist, aber auch die Linien müssen fein sein.
8: Die Lang kann ich empfehlen. Die machen es immer ganz genau und man hat hier einfach ein gutes Gefühl herzukommen.
9: Sind happy. Ist cool. Sieht fresh aus.
0: Okay, die Läden sind approved, aber eine wahre Ehre ist es ja auch, wenn die eigene Freundin sagt, ja, sieht gut aus, wie bei Florian im Bad Freienwalde.
10: Also ich finde den bis jetzt okay. Nur oben muss noch ein bisschen geschnitten werden. Ja. Weil es ein bisschen lang und sonst sieht eigentlich ganz gut aus.
0: So, also weiter geht's mit unserer Aktion Rasieren oder Lackieren. Kommt vorbei, nächste Woche geht's weiter.
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3: Es ist 11.30 Uhr.
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3: Bei massiven russischen Luftangriffen auf die Region Kiew sind nach ukrainischen Angaben mindestens 4 Menschen getötet worden. Mehr als 60 Menschen wurden verletzt. Der ukrainische Präsident Zelensky hat erklärt, Russland habe wieder die neue Oreshnik-Mittelstreckenrakete eingesetzt und das dürfe nicht ohne Folgen bleiben. Bei den Verhandlungen über ein Ende des Iran-Kriegs gibt es nach Angaben beider Seiten Fortschritte. Unstimmigkeiten in den Angaben von US-Präsident Trump und dem iranischen Außenministerium gibt es zur Straße von Hormuz. Laut Trump soll die Meerenge wieder vollständig geöffnet werden. Der Iran besteht aber darauf zu kontrollieren, welche Schiffe dort durchfahren. Hunderttausende Menschen werden heute beim Karneval der Kulturen erwartet. Der Höhepunkt ist der große Straßenumzug, der heute ab 13.30 Uhr in Berlin-Friedrichshain startet. Die Route führt über die Frankfurter Allee und Karl-Marx-Allee.
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3: Es ist sonnig, ja. Ein paar Wolken sind da, sollte aber auch überwiegend trocken bleiben und wieder heiß, heiß, heiß. In der Prignitz bis zu 30 Grad sogar. Also denkt an genug Getränke.
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3: Da haben wir was auf der A13. Vorsicht bitte, Berlin Richtung Dresden zwischen Starkow und Freiwalde. Da sind Fahrradfahrer auf der Straße. A9 Berlin Richtung Leipzig zwischen Niemek und Kleinmarzehns. Stau nach einem Unfall. Ihr braucht da 20 Minuten länger. A10 südlicher Berliner Ring Richtung Dreieck Werder. Zwischen Ludwigsfelde West und dem Dreieck Nutetal gibt es einen Polizeieinsatz. Deswegen ist die rechte Spur gesperrt. Dann A10 westlicher Berliner Ring Richtung Dreieck Havelland zwischen Großkreuz und Leest. Stau an der Baustelle. Ihr müsst 10 Minuten da mehr einplanen. Außerdem A100 Stadtring Richtung Wedding zwischen Innsbrucker Platz und Hohenzollerndamm. Stockt an der Baustelle. 10 Minuten da auch mehr. Und wegen dem KDK, Karneval der Kulturen, in Kreuzberg, Lichtenberg und Friedrichshain und Mitte kommt es zu Einschränkungen. Gesperrt sind unter anderem Blücher, Zossener Straße, Gitschiner Straße, Tempelhofer Ufer, Waterloo Ufer, Frankfurter Allee und auch Karl-Marx-Allee. Teilweise sind die Sperrungen bis Dienstagmorgen und bei der S-Bahn haben wir auch noch was. Bis morgen Betriebsschluss werden Busse eingesetzt für die S41 und 42 und 46 zwischen Halensee und Beuße-Straße, für die S2 zwischen Blankenfelde und Priesterweg und für S8 und S46 zwischen Königs Wusterhausen und Grünau. Euch eine gute Fahrt, kommt gut an.
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3: Tagchen, Leute, wünsche euch einen wunderschönen Sonntag. Chillt schön, habt einen schönen Tag und macht das, worauf ihr Lust habt. Das wäre schön. Na, und Fritza natürlich. Mein Name ist Sally Kaya.
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0: Gracie Abrams, Set the Wall. Ihr hört Fritz, es ist 11.39 Uhr gleich. Heute nochmal Karneval der Kulturen, wenn ihr mögt. Morgen Abend Stand-Up-Comedy for free, wenn ihr mögt. Wenn ihr falsch aber lustig kennt und liebt, dann spitzt mal jetzt eure Öhrchen. Morgen Abend gibt's die zweite Primetime-Comedy-Show in den Wühlmäusen in Berlin mit beruflich witzigen Menschen, die ihr zum Teil auch schon kennt von falsch aber lustig, wie zum Beispiel Jorik Tiede.
1: Jorik, auf der Hundewiese, no go.
2: Alles gut, ich heb das gleiche auf, ich muss auch noch.
0: Präsentiert und gehostet wird das Ganze von Comedian Jonas Lindemann, der ein sehr krasses Line-Up aufgestellt hat.
3: Florentine Osche, Jorik Tiede, Josefa Walter und Carus Kalanta, die spielen ja alle ihre besten Jokes, ihr bestes Material. Ich werde das Ganze moderieren. Ich freue mich sehr drauf. Ich freue mich, wenn wir uns da sehen. Und jetzt viel Glück beim Gewinnspiel.
0: So, das, was Jonas sagt, war alles, was zwischen euch und einem Abend Primetime Comedy steht, ist ein Anruf. So einfach ist es, wenn ihr Bock habt, da hinzugehen. Stand-up Comedy morgen Abend in Berlin in den Wühlmäusen, dann jetzt anrufen 0331 70 97 110 und dann viel Spaß und gut gelacht.

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1: Ja gut, die Sache mit den Echsenmenschen und der Flacherde. Okay, da habe ich mich geirrt. Aber das mit den Babys in den Chips, da habe ich ein Telegram-Video gesehen.
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0: Countdown, aber heute noch lange nicht. Robin Schulz mit Jasmine Thompson um 11.46 Uhr. Schönen Sonntag euch. Hier, du willst weiter streamen wie bisher. Okay, geht aber nur noch mit Werbung und in schlechterer Qualität und du gibst uns nochmal 2,99 Euro mehr pro Monat. Diesen Move hat Amazon Anfang 2024 gebracht. Kam jetzt wenig gut an. Überraschung! Jetzt gibt's eine fette Sammelklage, gestartet von der Verbraucherzentrale Sachsen. Mittlerweile sind 250.000 User aus Deutschland mit dabei. Und in dieser Woche ist der Prozess dazu in München gestartet. Und Robert Meyer vom 630-Podcast News Podcast weiß, worum es bei der Klage genau geht.
1: Einfach in einem Tarif, der schon läuft, die Leistungen verschlechtern. Das ist nicht erlaubt. Man hätte die Kundinnen und Kunden vorher um Einverständnis fragen müssen. Und Amazon sagt, wir haben die Leute ja vorher angeschrieben und gesagt, dass der Tarif sich ändern wird. Und da hätte man ja kündigen können.
0: Yes, das ist aber nur eine Info, keine Frage nach Einverständnis. So, jetzt aber die Frage, die euch alle interessiert. Wie, wann, wo und wie viel von meinem Cash kriege ich denn jetzt wieder?
1: Wenn ich irgendwann zwischen Anfang 24, wo das losging, und heute Kunde war oder noch bin, dann kann ich bei der Sammelklage mitmachen. Eine Sammelklage bedeutet, ich klage nicht selbst, sondern in dem Fall die Verbraucherzentrale Sachsen, aber ich kann mich da anschließen. Und wenn die Klage gewonnen wird, dann bekomme ich die 2,99 für jeden Monat, in dem ich das Abo hatte, zurück. Und zwar nicht nur, wenn ich sie bezahlt habe, sondern auch, wenn ich sie nicht bezahlt habe und dann die schlechtere Streaming-Leistung hatte.
0: Okay, mitmachen geht auf sammelklagen.de noch bis zum 9. Juni. Und wer mitgerechnet hat, weiß, 2,99 pro Monat sei 2024 könnte preislich fast ein Döner werden, um die 80 Euro. 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Stargirls verifiziert und Emma Rose jetzt hier für euch auf Ritz.

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1: Karneval auf der Straße war erst der Anfang. Im Ritter Butzke in Berlin-Kreuzberg geht's direkt nahtlos weiter mit einem Karneval Open Air und einer Afterparty. Draußen Stimmung tanken, rein ins Backsteingewölbe und weiter feiern von 14 bis 8 Uhr morgens. Bunt, laut, Kreuzberg halt. Karneval Open Air und Afterparty im Ritter Butzke geht heute ab 14 Uhr und Eintritt ist for free.
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7: Ach, wisst ihr was? Ich finde, wenn ihr früh aufgestanden seid, dann wird es jetzt wieder Zeit für ein zweites Schläfchen, oder? Jetzt nochmal ein bisschen so kurz hinlegen, vielleicht so irgendwo in die Sonne. Eingecremt natürlich, ist klar, ne? Mit so einem Hut, bisschen Fritz im Ohr. Das wäre doch schön, Leute. Ach, ich würde es machen. Wenn ich ihr wäre, wenn ich hier keine Knöpfe drücken müsste. Ja, und sprechen und so, würde ich es machen. Ich gönn's euch von Herzen. Mein Name ist Sally Kaya. Schönen Sonntag.

0: Sienna Spyro, Material Lover, ihr Fritz.
1: 12:06, es ist schön Sonntag euch. Ey, bei fast 30 Grad an einem Strand mit allen Friends chillen, schon sehr geil, ja? Aber 3 Tage Festival mit Acts wie Jolle, Ikime, Philo, Mako und Chiagu?
2: Ich sag Sputnik, ihr sagt Spring Break. Sputnik, Spring Break.
1: Wenn nicht dabei ist, ist mit Fritz trotzdem dabei. Wir übertragen euch den Bums ab 14 Uhr hier wieder live im Radio. Ihr verpasst nichts. Wir sind überall mit dabei. Backstage, Mainstage, Zeltplatz. Überall geht ihr wild. Auch knutschtechnisch. Natürlich an den besten Orten.
3: Immer überall. In der Crowd, beim Dance, ne?
4: Ist immer noch die Uri-Stage. Da sind schöne Liegen und da kann man Twister gucken oder Karaoke hören.
3: Dachzelt. Fürs Auto, Dachzelt.
5: Vor der Mainstage. Man tanzt, man findet sich.
3: Auf der Stage wäre ganz romantisch.
6: Im Auto.
3: Nee, wir schlafen da zusammen, das wollen wir nicht.
1: Ja. Jeder, der schon mal auf dem Festival war, weiß, 3 Tage Festival fühlen sich meistens auch an wie eine ganze Lifetime. Einfach, weil man so viele krasse Sachen erlebt. Wie zum Beispiel einfach bei Mama Iggy in der ersten Reihe stehen.
7: Das ist alles ein bisschen eng hier gerade.
8: Aber warum ist es denn eng?
7: Vor Iggy Mel, ja? Bevor sie anfängt hier und jetzt kommen so viele Leute und jetzt ist alles voll hier und alle stehen dicht aneinander.
8: Was ist unser Ziel gerade?
7: Da kuscheln ist unser Ziel.
8: Aber wir wollen doch ganz vor, oder nicht?
9: Hilf uns!
8: Warum erste Reihe?
9: Iggy Mel für Mutter, schon eine Ikone für uns.
8: Okay. War also nur für Iggy Mel erste Reihe oder?
9: Nur für Iggy Mel. Iggy für Iggy Mel, mega toll!
1: Abgerissen hat sie gestern Abend als Headliner und auch die Ambruzanti Boys und Roy Bianco.
10: 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Ein Gefühl liegt in mir.
1: Ich höre es schon schunkeln und ihr habt es definitiv auch gefühlt. Ja, Zugabe, Zugabe, Day 2 is in the books, Leute, aber ihr wollt mehr und natürlich bekommt ihr auch. Ab 14 Uhr bis 0 Uhr feiern wir gemeinsam mit unseren Friends von MDR Sputnik auf dem Sputnik Spring Break. Heute noch auf der Mainstage Sido, Desaster, gestört aber geil. Und er hier, Sati, jetzt hier mit Ehi, kann man richtig gut mitgrillen. Probiert es mal.

0: Wer sucht langgefeuchte... Oh, geht schon los. Mein Name ist Sven Vogel und ich arbeite seit 3 Jahren als Sexbot bei Instagram. Ganz schön harter Job.
1: Hart.
0: Manchmal würde ich ja schon gerne was zum Thema schreiben. Aber nee, Sexbot-Regel Nummer 1. Keiner ist versexter als der Sexbot-Texter. So, jetzt muss ich aber weitermachen. Da kommt gerade ein Post zu Entwurmungsmitteln bei Hunden rein. Die wollen bestimmt einen sexy Kommi von mir lesen. Tüdelü. 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
1: Sabrina Carpenter, Haustour hier auf Fritz um 12.14 Uhr am Sonntag. Na gut, wir gehen rein. Das schreibt Lilith auf ihren Social-Media-Kanälen.

dieser Song ist die Debüt-Single erst im Januar rausgekommen und jetzt geht's immer weiter. Also ich würde ja, wenn ich im Januar was rausgebracht hätte, da würde ich vor Juli würde damit nichts Neuem rechnen können bei mir. So schnell wäre ich, glaube ich, nicht. Aber ey, Lilith ist schnell. Hier ist ein neuer Song, also lass ich es los. Heißt der Song von Lilith hier auf Fritz.

0: Oder False, James Hype, Sam Harp, Bobby Harvey hier auf Ritz 12.19 Uhr. Wunderschönen Sonntag euch. Superkräfte, die durch eine mysteriöse Substanz ausgelöst werden und maximal ungeeignet sind für den Alltag. Klingt für manche für ein ganz normaler Samstagabend, geht aber um eine neue südkoreanische Netflix-Serie.
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0: The Wonderfuls. Fritz Filmexpertin Anna Wollner hat sie schon gesehen und die Beschreibung gibt mir ein bisschen Mixed Feelings auf jeden Fall.
2: Eine Serie, als hätte Marvel-Gott Stan Lee das MCU nach Südkorea verlegt und ein großes Drama draus gemacht. Denn die Serie spielt 1999, wirklich Tage vor der Jahrtausendwende, in so einer permanenten Endzeitstimmung in einer kleinen Stadt in Südkorea, die ich nicht aussprechen kann. Alle warten irgendwie darauf, dass was passiert. Und genau da treffen wir auf die Figuren, die sowieso schon kämpfen mit dem Leben. Wie die schwerkranke weibliche Hauptfigur Yoon Chan-hee, die ziemlich pisst ist.
3: Ich will verdammt nochmal auch sehen, wie die Scheißwelt untergeht. Wie könnte ich sterben? Ohne dabei gewesen zu sein. Wie soll ich so sterben? Das ist nicht fair! Ist das etwa zu viel verlangt? Ich will ja nicht mal ewig leben, okay? Ich will doch nur dabei sein, wenn diese scheiß Welt untergeht!
2: Durch einen ziemlich schrägen Zufall landet sie mit zwei anderen auf einer illegalen Müllkippe und die kommen da mit einer mysteriösen Substanz in Kontakt, entwickeln Superkräfte. Und das ist jetzt aber nicht so ein klassischer Superheldenmoment, denn die Kräfte sind unkontrolliert, manchmal sogar mehr Problem als Lösung.
0: Auch sehr wilde Kombi, finde ich. Weltuntergangsstimmung und dann aber halt wieder Comedy.
2: Also die Serie hat diesen sehr schrägen, teilweise absurden Humor. Gleichzeitig aber auch eine ziemlich melancholische Grundstimmung. Es geht um Menschen, die sich verloren fühlen, die nicht wissen, wohin mit sich und plötzlich eine zweite Chance bekommen, mit der sie aber erstmal überfordert sind. Und das ist nicht wirklich glatt. Die Serie verzettelt sich stellenweise, hat ziemlich viele Nebenstränge, aber das ist so ein bisschen Absicht, denn dieses Unfertige passt auch zu den Figuren und zu dieser Welt kurz vorm Jahr 2000, wo alles so ein bisschen aus dem Gleichgewicht geraten ist.
0: Also, Annas Empfehlung geht raus, wenn ihr keine klassische Superheldenserie erwartet.
2: Ist schon chaotisch, deutlich eigenwilliger, absolut albern, ein bisschen trashig, aber diese Mischung aus Jahrtausendwende-Ästhetik und den schrägen Figuren habe ich dann doch gefeiert.
0: Überzeugt euch selbst, die Miniserie The Wonderfuls könnt ihr bei Netflix bingen.

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4: 12:31 Uhr.
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4: Schusswechsel in der Nähe des Weißen Hauses. Ein Mann hat auf die Sicherheitskräfte geschossen und wurde darauf von den Beamten erschossen. Das Weiße Haus wurde weiträumig abgeriegelt. Trump sei aber in seiner Arbeit nicht beeinträchtigt worden, hieß es. Im Osten der Demokratischen Republik Kongo steigt die Zahl der Ebola-Verdachtsfälle weiter an. Auf mehr als 870 Ansteckungen und 200 Tote. Die Weltgesundheitsorganisation geht davon aus, dass die tatsächliche Zahl an Infektionen deutlich höher ist, weil der Ausbruch wochenlang unbemerkt geblieben ist. Russland hat bei massiven Luftangriffen auf die Ukraine auch wieder eine neue Oreshnik-Mittelstreckenrakete abgefeuert. Das hat das Verteidigungsministerium mitgeteilt. Betroffen war vor allem die Hauptstadt Kiew. Dort und im Umland wurden mindestens 4 Menschen getötet, mehr als 60 wurden verletzt.
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4: Die Sonne scheint sehr viel, ein paar Wolken mischen sich so drunter, aber bleibt trocken und warm bis heiß. Es ist 24, so in der Prignitz sogar 30 Grad maximal möglich.
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4: Da haben wir immer noch die A9 Berlin Richtung Leipzig. Zwischen Niemek und Kleinmarzehns Stau an der Baustelle inzwischen 20 Minuten, die jeder mehr braucht. A10 südlicher Berliner Ring Richtung Dreieckwerder. Zwischen Ludwigsfelde West und dem Dreieck Nudetal immer noch Polizeieinsatz, deswegen ist die rechte Spur gesperrt. A10 westlicher Berliner Ring Richtung Dreieck Havelland zwischen Großkreuz und Lees. Stau auch an der Baustelle, 10 Minuten, da bitte mehr einplanen. Dann A24 Berlin Richtung Hamburg zwischen Neuruppin und Herzsprung gab es einen Unfall, deswegen ist die linke Spur da gerade blockiert. A100 Stadtring Richtung Wedding zwischen Innsbrucker Platz und Hohenzollerndamm stockt es an der Baustelle. Auch da braucht ihr leider 10 Minuten mehr. In der Gegenrichtung Stau wegen Bauarbeiten zwischen dem Dreieck Charlottenburg und dem Dreieck Funkturm. Ratet mal, wie viel länger? 10 Minuten, richtig. Dann Kreuzberg, Lichtenberg, Friedrichshain und Mitte. Da gibt es den Karneval der Kulturen. Heute mit dem großen Umzug gesperrt sind unter anderem Blücher und Zossener Straße sofie Gitschiner Straße, Tempelhofer und Waterloo-Ufer, Frankfurter Allee und Karl-Marx-Allee. Teilweise sind die Sperrungen bis Dienstag früh noch. Und bei der S-Bahn haben wir auch was. Bis morgen Betriebsschluss werden Busse eingesetzt für die S41, 42 und 46 zwischen Hahnsee und Beuße-Straße, für die S2 zwischen Blankenfelde und Priesterweg und für die S8 und S46 zwischen Königs Wusterhausen und Grünau. Kommt gut an.
2: 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Auf entspannt
4: machen wir hier weiter mit diesem Sonntag. Ich wünsche euch einen wunderschönen Mittag. Jetzt hier für euch Danny L. Hall und Dua Lipa mit Two Hearts ist das hier auf Fritz. Na, besser haben als brauchen. Kann man auch gleich zwei Herzen nehmen. Finde ich gut.

0: Kehle und Sarah Larsson, She Did It Again. Ihr hört Fritz, es ist Sonntag, es ist 12.41 Uhr. 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

Also ich habe jetzt für mich beschlossen, mit meinem Leben viel entspannter umzugehen. Was gut läuft, läuft gut. Und was schlecht läuft, ist der allerletzte Scheißdreck. 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

0: The One hier auf Fritz, 12.48 Uhr am Sonntag. Ey, das muss man sich mal vorstellen. Zwischen kaputten Toilettenhocken und Decken, aus denen es einfach tropft, ja. Da geht's einfach um eine der größten Unis Deutschlands, wo das so ist. Einfach die TU Berlin. Seit 2 Wochen ist da das Hauptgebäude komplett geschlossen, weil der Keller voller Wasser gelaufen ist. Aber das ist nicht das erste Mal. Leider geht's in den TU-Gebäuden seit Jahren so. Das hier hat ein Studi vor 4 Jahren gepostet.
1: Es regnet aus dem Physikgebäude.
0: Müsst ihr euch mal geben, ja? Nur noch 4 von 102 Gebäuden der TU sind wohl in einem guten Zustand. Heißt, für die ganzen Studis und Lehrveranstaltungen gibt's jetzt wirklich viel, viel, viel zu wenig Platz, merkt auch TU-Studi Basti.
2: Lehrveranstaltungen fallen weg, Räume für uns fallen weg. Ich finde das einfach erbärmlich.
0: Ihr hört's da, Basti ist auf einer Demo. Diese Woche sind viele Studierende für ihre TU auf die Straße gegangen.
3: Sanieren, restaurieren, wir wollen hier studieren.
0: Einige überlegen gerade, die Uni sogar zu wechseln. Viele haben, genau wie Aaron vom Bündnis Campus Sanieren, wirklich gar keinen Bock mehr auf nur noch digitale Vorlesungen.
2: Weil wir Angst davor haben, dass wir demnächst eine Fernuni sind. Wir haben 3 weitere Gebäude, die im Prinzip ab nächsten Monat geschlossen sein könnten.
0: So, woran liegt es? Natürlich an der Kohle. Es fehlt eine Menge, Menge Geld, um genau zu sein, 2,4 Milliarden Euro. Und wenn ihr jetzt denkt, Moment, gibt es da nicht dieses 500 Milliarden Euro Sondervermögen? Kann man das nicht dafür nehmen? Ja, theoretisch, ja. Aber könnte noch ein bisschen dauern, sagt unser Kollege Markus Sambale aus dem ARD Hauptstadtstudio.
4: Die TU Berlin, die muss erstmal ihre Landesregierung, also den Senat in Berlin, überzeugen, dass sie das Geld braucht. Und erst wenn das Land Berlin eine Zusage gibt, dann kann die TU Geld aus dem Sondervermögen bekommen.
0: Hey, voll cool, ja. Es tropft dann vielleicht nochmal einfach 4 Jahre aus der Decke und aus der Lampe. Gar kein Problem. Nee, Spaß beiseite. Das ist natürlich einfach Kacke.
1: Es regnet aus dem Physikgebäude.
0: Yep. Das ist Kacke. Florin, jetzt hier für euch.

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2: Runway walken, Looks präsentieren, Performance liefern. Ballroom ist Kunst, Sport und Safer Space in einem. Heute Ball Part 2 in der Uferfabrik in Berlin-Tempelhof. Besonders für queere BIPOC und alle, die diese Kultur lieben und feiern wollen. Mit internationalen Gästen, lokalen Talenten und einer Community, die sich gegenseitig zelebriert. Ball Part 2, Ballroom, im Theatersaal der Uferfabrik in Tempelhof geht heute von 17 bis 23 Uhr. Tickets kosten 25 Euro.
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4: So, jetzt strecken wir uns alle mal rauskommen aus der Müdigkeit, Leute. Reinstarten in den Tag, denn er wird schön. Wir bekommen auch heute einen sommerlichen Tag, einen schönen Sonntag. Und ich möchte, dass ihr den genießt und wünsche euch den schönsten Tag. Freue mich, dass ihr Fritz eingeschaltet habt. Mein Name ist Sally Kaya. Wir gehen hier rein jetzt mit David Guetta, Teddy Swims, Tones and I. Gone, gone, gone.

0: Roja, ihr hört Fritz, 13.06 Uhr ist es am Sonntag. Ich glaube, dieses Geräusch hier könnte bei einigen Menschen Stress, Aggression auslösen. Ich mag das irgendwie. E-Scooter war das. Ich fahre gerne E-Scooter, muss ich sagen. Ich verstehe aber, wenn man genervt davon ist, weil die einfach überall stehen, liegen, Straße, Gehweg, Park, Wasser. Ja, da sollen sie natürlich nicht sein. Bis 2035 sollen sie in Berlin nur noch an bestimmten Stellen abgestellt werden dürfen. Das ist noch lange hin. Aber Fritze Micha, ja, der mag E-Scooter auch. Aus einem ganz bestimmten Grund lebt mit einer Gehbehinderung. Und dieses in bestimmten Stellen nur parken dürfen, fuckt ihn jetzt schon ab.
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2: Imagine, ihr seid auf einer Party. Ihr tanzt, habt eine gute Zeit. Es wird so lange gefeiert, bis keine Öffis mehr fahren. Und dann sagt jemand:
3: Leute, Fußweg ist nur eine Stunde. Scheiß drauf, wir laufen.
2: Für mich eine Katastrophe. Ich habe chronische Schmerzen. Mir tun also permanent meine Füße weh. Nach einer Party noch eine Stunde laufen? Auf gar keinen Fall. Wenn E-Scooter nur noch an bestimmten Spots stehen dürfen, wird's für mich tough. Ist dieser Spot in meiner Gegend weiter weg, komme ich einfach nicht nach Hause. Und dann wird jede Party bis Open End zu einem Problem. Im Zweifel muss ich dann zu Hause bleiben. Einfach weil unklar ist, ob ich es körperlich danach nach Hause schaffe. Oder wenn ich es nach Hause schaffe, wie hoch der Preis ist. Kann ich am nächsten Tag aufstehen? Oder muss ich liegen, weil meine Füße so wehtun? Und manchmal sind die Schmerzen einfach so groß, dass ich kaum laufen kann. Ohne E-Scooter müsste ich viele Termine straight up absagen. Ich verstehe, dass E-Scooter nerven, aber ich finde, die Diskussion ist zu einseitig. Weil ich sag's, wie es ist, wenn E-Scooter nur noch an ausgewählten Orten stehen dürfen, bin ich guckt. Und zwar richtig. Weil ich dann vermutlich öfter daheim bleibe. Nicht, weil ich will, sondern weil ich muss. Und das macht mir Angst.
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0: Empire of the Sun war das hier auf Fritz. We are the people um 13.15 Uhr am Sonntag. Jetzt Young St. Paul.
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0: Ja, um Camilla geht's nicht. Nein, er hat sich zusammengetan für seinen neuen Song mit Anaïs. Ich muss

0: Lost Frequencies und Best Hill habt ihr gehört hier auf Fritz um 13.21 Uhr mit Head Down am Sonntag. Was braucht ihr, um euch nicht nackt zu fühlen? Bei mir ist Schlüppi, auf jeden Fall immer, und meine Nägel. So, bei einigen Männern ist vielleicht der Bart oder der freshe Cut.
1: Ohne Haarschnitt geht gar nichts, dann fühlst du dich selber nicht fresh, dann bist du mental nicht da. Und dann kannst du auch nichts abliefern, ne?
0: Und wir wollen natürlich, dass alle Männer mental da sind. Und wenn es dafür einen Haarschnitt braucht, ja, dann gibt's den ja wohl umsonst.
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0: Wir sind gerade unterwegs in den Barbershops und Nagelstudios eures Vertrauens und gönnen euch einfach, ja, einen Profi. Weil selber machen, na, ist nicht immer die beste Idee. Jetzt Haare, ne? Wir reden von Haare. Gerade wenn es mit dem Rasierer ist.
3: Ich habe mal vergessen, den Aufsatz drauf zu machen und habe in der Mitte durchrasiert, nachdem ich mir einen Buzzcut gemacht habe. Und dann hatte ich halt so einen Avatar-Pfeil oben drauf.
4: Als ich angefangen habe, mich zu rasieren, habe ich mich mal geschnitten. Und das hat wirklich brutal wehgetan und sah auch brutal beschissen aus, weil das genau unter der Nase war.
5: Ich habe mal einen Fukuhila getragen vor 100.000 Jahren. Das sah schrecklich aus. Das habe ich nach 2 Wochen wieder abrasiert.
6: Eigentlich jedes Mal, wenn ich zum Friseur gehe und ihm bitte sage, bitte, bitte, schneide nur meine Spitzen. Und dann komme ich damit gefühlt Seiten auf Kontostand wieder raus.
0: Ja, und jeder Zentimeter ist wichtig, wie wir wissen. Da sind die Ansprüche natürlich hoch und dürfen sie auch sein.
7: Der Bart gut geschnitten ist, aber auch die Linien müssen fein sein.
8: Den Lang kann ich empfehlen. Die machen es immer ganz genau und man hat hier einfach ein gutes Gefühl herzukommen.
9: Sind happy, ist cool, sieht fresh aus.
0: So, die Läden sind approved, aber eine wahre Ehre ist es ja auch, wenn die eigene Freundin sagt, ja, sieht gut aus. So wie bei Florian aus Bad Freienwalde.
10: Also ich finde den bis jetzt okay, nur oben muss noch ein bisschen geschnitten werden, ja, weil es ein bisschen lang und sonst sieht eigentlich ganz gut aus.
0: Also kommt da vorbei, Leute, nächste Woche geht's weiter. Wir sind wieder unterwegs und freuen uns auf euch.
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5: Ermittler haben in einem Wald bei Potsdam eine Männerleiche gefunden. Bisher geht die Berliner Staatsanwaltschaft von einem Gewaltverbrechen aus. Die Identifizierung ist noch nicht abgeschlossen. Geprüft wird, ob es sich bei dem Toten um einen Geschäftsmann handelt, der Ende April in Reinickendorf entführt wurde. In Friedrichshain präsentiert der große Straßenumzug vom Karneval der Kulturen heute Nachmittag neben Kostümen, Musik und Tanz auch politische Botschaften. Hunderttausende Besucher und Besucherinnen werden entlang der Strecken erwartet. Und in Kalifornien im Bezirk Orange County ist der Notstand ausgerufen worden. Grund ist ein Lagertank auf dem Firmengelände eines Luft- und Raumfahrtunternehmens, der bald explodieren könnte. Der Tank ist mit einer leicht brennbaren Chemikalie gefüllt. 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
5: Die Sonne ist da, nicht die ganze Zeit, so ein paar Wolken kommen so zwischendurch dazu, stört aber nicht, weil es ist sehr warm und trocken bleibt es auch. Wir bekommen heute 24 bis 30 Grad maximal.
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5: A9 Berlin Richtung Leipzig, zwischen Niemeck und Kleinmarzehn ist immer noch Stau an der Baustelle, 10 Minuten braucht ihr da länger. A24 Berlin Richtung Hamburg, zwischen Neuruppin und Herzsprung ist nach einem Unfall die linke Spur blockiert, es staut sich ganz schön doll, 45 Minuten müsst ihr dann mehr einplanen. Und dann natürlich wegen dem Karneval der Kulturen, Kreuzberg, Lichtenberg, Friedrichshain und Mitte, da zieht der Umzug durch. Da ging es jetzt gerade los und gesperrt sind unter anderem Blücher- und Zossener Straße sowie Gitschiner Straße, Tempelhofer und Waterloo-Ufer, Frankfurter Allee und auch Karl-Marx-Allee. Und teilweise dauern die Sperrungen bis Dienstag früh. Seid darauf also vorbereitet. Kommt gut und sicher an.
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5: Auf mit mir, Sally Kaya ist mein Name, wünsche euch einen schönen Sonntag, freue mich, dass ihr dabei seid. Jetzt hier auf Fritz mit Dracula im Remix. Wünsche euch einen wunderschönen Tag, ihr Lieben.

30 am Sonntag. Ey, alle von euch, die Dating-Apps benutzen, was ist denn so euer Radius? Wo sucht ihr denn? Bei mir ist jetzt aktuell 1861 Kilometer, darf er weit weg sein. Das ist ziemlich genau bis Barcelona, weil da ist doch gerade mein Benito, möchte ich sagen. Andere Leute nennen ihn The Bunny. Es ist so wunderschön, gerade bei TikTok und Instagram zu sein, weil ich das überall sehe. Bad Bunny ist endlich auf Europa-Tour. Jetzt war er gerade in Barcelona, Lissabon startet auch noch rein. Naja, und dann 10 Konzerte entspannt Madrid. Deutschland ist nur Düsseldorf dabei. Aber egal, es macht einfach Spaß. Bad Bunny haben wir jetzt hier im Radio mit Nueva York. Nueva York.

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0: Avril Lavigne, I'm with you, war das hier auf Fritz, 13.47 Uhr. Habt ihr euch schon mal gefühlt wie TikToker Gideon?
1: Ich bin gerade aufgestanden und ich vermisse Angela Merkel. Unsere Mama, Mutter, wo bist du? Ich vermisse sie.
0: Ich liebe diesen Typen einfach so sehr. Aber ja, Mutti Merkel wird abgefeiert, unser aktueller Bundeskanzler Fritz Merz. Geht so. Und diese Woche war sie wieder da. Ihr habt wahrscheinlich Ausschnitte auf Social Media gesehen. Sie hat beim WDR Europaforum ein paar iconic Dinge gesagt. Zum Beispiel auf die Frage nach einer möglichen AfD-Kanzlerschaft hat sie gesagt, wenn es genügend Menschen gibt, die an die Demokratie glauben, und daran glaube ich immer noch, wird das nicht passieren. Und ich werde alles tun, was in meiner Macht noch steht, dass das nicht passiert. Die Europaforum Afterparty mit Merkel gab es bei unseren Kollegen dann vom 6.30 News Podcast. Da ging es mit unserer Ex-Kanzlerin nochmal um das wirklich alles entscheidende Thema der letzten Wochen, Wahl Timmy.
2: Ich hätte mir wahrscheinlich eine Expertenkommission von Meeresbiologen genommen, Deutsche und auch Ausländer. Und denen hätte ich gesagt, auf euren Rat höre ich. Egal, was ihr mir jetzt sagt.
0: Und auch beim Thema KI und Meinungsfreiheit.
2: Wenn die Vereinigten Staaten von Amerika auf uns Druck machen, dass wir keine Regeln brauchen und dass Meinungsfreiheit nur ein unreguliertes Internet ist, dann müssen wir uns dem entgegenstellen, weil wir ansonsten irre werden, wenn wir nicht mehr wissen, was wahr und was KI generiert ist.
0: Hat sie auf jeden Fall eine klare Haltung. Das ganze Merkel-Interview findet ihr überall da, wo es Podcasts gibt oder Videos guckt. Und ja, Mama Merkel kommt mausig, aber in den 16 Jahren, denen sie regiert hat, lief auch nicht immer alles so rosig. Das dürfen wir natürlich bei all dem auch nicht vergessen. Das gehört zur Vollständigkeit halber mit dazu. Also Leute, da freuen wir uns da vielleicht einfach mal auf die Zukunft. Song 6 zusammen mit Longus Mongus von Sobani, jetzt hier für euch auf Fritz.

Name ist Sally Kaya. Ich verabschiede mich, Leute, und gebe euch jetzt hier gleich ab ins Festival quasi für die Ohren, weil die Kollegen, die auf dem Sputnik Spring Break sind, übernehmen hier gleich ab 14 Uhr. Und dann könnt ihr schon bei diesem Wetter einfach euch fühlen wie auf dem Festival, egal wo ihr seid. Ich bedanke mich für die letzten Stunden und wünsche euch einen wunderschönen Tag und ein hoffentlich langes Wochenende mit morgen frei.

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6: Wegen der jüngsten Raketenangriffe auf die Ukraine wirft die EU-Außenbeauftragte Kaja Kallas Russland nukleares Säbelrasseln vor. Im Online-Nachrichtendienst X schreibt Kallas, die mutmaßliche Nutzung von Raketen des Typs Oreshnik sei eine politische Einschüchterungstaktik. Russland hatte zuvor den Einsatz der atomwaffenfähigen Mittelstreckenrakete bestätigt. Die Ukraine meldete einen Einschlag in der Großstadt Vila Zerkva nahe Kiew. Auch Bundeskanzler Friedrich Merz verurteilte das russische Vorgehen und sprach von einer rücksichtslosen Eskalation. Deutschland stehe weiter fest an der Seite der Ukraine. Bei den russischen Drohnen- und Raketenangriffen sind nach ukrainischen Angaben mindestens 4 Menschen getötet worden. Nach Behördenangaben gab es in Kiew und der Region zudem fast 70 Verletzte. Russland habe insgesamt 600 Drohnen und 90 Raketen eingesetzt. Auch das ARD-Studio im Zentrum der ukrainischen Hauptstadt wurde verwüstet. Wie der WDR mitteilte, stürzten mehrere Wände ein, vermutlich durch Druckwellen. Mitarbeiter befanden sich in der Nacht nicht im Studio. Studierendenvertretungen haben die Aussage von Unionsfraktionschef Jens Spahn, das BAföG nicht zu erhöhen, kritisiert. Der Bundesverband liberaler Hochschulgruppen erklärte, angesichts hoher Mieten und Lebenshaltungskosten sei das wie ein Schlag ins Gesicht. Das Deutsche Studierendenwerk sagte, wer eine Milliardensumme für einen Tankrabatt ausgebe und gleichzeitig an Bildungschancen spare, agiere zukunftsblind. Spahn hatte gestern erklärt, staatliche Leistungen wie Bürger-, Wohn- und Elterngeld sowie BAföG würden absehbar nicht erhöht.
7: Dankeschön fürs Update.
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8: Da haben wir es. 1 nach 2 und werfen mal einen Blick auf die Straße mit euch. A1 Saarbrücken Richtung Lübeck zwischen Ahrensburg und Bad Oldesloe. 5 Kilometer stockender Verkehr. A9 Richtung München zwischen Niemeck und Gleimmerzehn. Stau 10 Minütchen länger. A23 Hamburg Richtung Heide. Zwischen Eidelstedt und Pinneberg Süd. Bauarbeiten bis Dienstag um 5 ist das Ding noch dicht. Und Unfall A24 Richtung Pritzweig zwischen Europin und Herzsprung. Und die neuesten Blitzer für euch würde ich euch ansagen, wenn ich jetzt hier nicht gerade irgendein Fenster geschlossen hätte. Jetzt habe ich es wieder aufgemacht. Geil. A2 Richtung Berlin zwischen Allerengersleben und Eilsleben. Weiß nicht, wie ich das gerade gemacht habe. A14 Richtung Schwerin, Abfahrt Lüderitz. A38 Richtung Leipzig zwischen Merseburg-Nord und Leuna. Gleich zweimal hintereinander. B80 Halle hinter dem Rennbahnkreuz Richtung Eisleben und Ortseingang Düsedau aus Richtung Osterburg. Fehlt noch irgendwas? Staus, Blitzer, dann klingelt gerne kostenlos durch. 08021 4x die 0 oder ihr schickt einfach eine WhatsApp rüber. Nummer gibt's wie immer auf sputnik.de.
7: Ja, Wetter fetzt doch, ne? Einige Wolken sind unterwegs, aber auch ganz gut. Da gibt's hier und da auch mal so ein Schattenplätzchen. Sonne ist am Start. 28 Grad in Berlin, 27 in Magdeburg, 29 Grad in Cottbus und Jena, 26 Grad in Braunschweig und 22 sind's in Schwerin. Morgen und Dienstag haben wir wieder viel Sonne und da bleibt's bei den Temperaturen. Ab Mittwoch wird's ein bisschen kühler, da haben wir dann maximal 23 Grad.
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7: Und das muss man ja auch mal erklären, warum hier manchmal auch ein bisschen was schief geht. Ne? Normalerweise sind wir in unserem festen Radiostudio.
8: Ja.
7: Ne? Und heute, beziehungsweise das ganze Wochenende, sind wir in so einem kleinen gläsernen Container. Und sowas wie Wetter und Verkehr, ne, das wird dann auf einmal kompliziert. Da hat man dann noch einen Laptop mit drin.
8: Mit einem LAN-Kabel dran. Und ich musste gerade, also muss ich sagen, also dass diese sportlichen Fähigkeiten am dritten Festivaltag noch da sind. Ich bin da unten drunter, hab halb Limbo gemacht quasi.
7: Ja, hab ich gesehen.
8: Haben wir geschafft. Und deswegen, genau, müssen wir ja mit Technik umgehen, die ja manchmal so ein bisschen gewöhnungsbedürftig ist. Aber das Geile ist, Leute, dass wir euch dadurch Festival-Feeling pur liefern können. Und zwar nicht nur nach Sachsen, Sachsen-Anhalt und Thüringen rein in die Sputnik-Zone. Nee, unsere Kumpels und Kumpelinen von Fritz sind auch gerade am Start. Heißt also Brandenburg und Berlin, aber auch unsere Freunde und Freundinnen aus dem Norden von Enjoy. Cool, dass ihr alle mit am Start seid. Wir sind hier in Sachsen-Anhalt, Bitterfeld, Halbinsel Poch, Sputnik, Spring Break Festival 2026 und wir bringen euch das Festival-Feeling nach Hause.
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0: Ja. Leute, ich habe... was? 1, 2, 3. Ich wollte sagen, ich hoffe, ihr habt alle richtig schön geschlafen.
1: Oh, es kracht
0: genau.
1: Rein.
0: Sag mal, was?
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0: Ich glaube, ich habe meinen Frontallappen verloren auf dem Weg zum Festival. Keine Ahnung.
1: Deswegen siehst du so komisch aus. Ey Leute, wir sind hier auf dem Sputnik Spring Break Festival. Ihr müsst euch das ungefähr so vorstellen. Das ist so ein gläsernes Studio und es ist hier noch wärmer, als es draußen warm ist. Also wir schwitzen uns hier richtig einen weg. Und vor uns, guck mal, die lassen gerade einen Drachen steigen. Da ist der Zeltplatz, da wird gecampt und die Autos stehen daneben. Und alle machen sich schon so ein bisschen ready für den Festivaltag Nummer 3 hier beim Sputnik Spring Break Festival. Und hinter uns, da kracht schon von den Bühnen. Da wird gerade mal ein bisschen Soundcheck gemacht. Es erwarten uns heute zum Beispiel noch Zartmann, Disaster, SSIO und Sido. Mhm. Also wirklich krasse Acts mit dabei. Und wir berichten hier direkt aus Sachsen-Anhalt, aus Bitterfeld, Halbinsel Pfuch, in Richtung Enjoy, Fritz und Sputnik.
0: Ja, und was auch immer so ein bisschen mangelhaft ist, ist natürlich der Schlaf, aber weil es einfach so viel zu erleben gibt. Aber wir haben uns mal umgehört auf dem Campingplatz, wie die Leute hier so gepennt haben.
3: Sehr schlecht geschlafen. Warm, sehr warm.
4: Oh, ich würde sagen, ganz gut.
5: Ganz gut. Früh war es wieder sehr warm, aber sonst gut. Wir haben super Platz.
6: Gut tatsächlich. Früh ins Bett gegangen, 10 Uhr, also 22 Uhr, war gut.
7: Nein, als ob.
6: Ja, müde gewesen vom Vortag noch.
0: Gut. War ein bisschen schwitzig, Schlafmangel.
5: Eine sehr gute Stunde, aber das Festival ist eh nichts anderes besser, wegen Lärm und Hitze. Aber es ist machbar, wozu ist man hier?
0: Krass, sie konnte dich sogar noch unterbieten, Simon. Eine gute Stunde hat sie geschlafen. Du guckst gerade auf deinen Schlaftracker hier an der Uhr.
1: Genau, also
0: Qualität steht schlecht und Dauer 2 Stunden 40.
1: Ja, und es gibt ja immer so einen Sleepscore bei dieser Uhr zum Beispiel. Ne? Also ich sag mal, wenn ich so einen Sleepscore von 80 habe, dann ist gut, dann habe ich eigentlich ganz gut gepennt, aber geht auch eigentlich in Richtung 90. Heute Nacht hatte ich einen Sleepscore von 21. Also ich habe geschlafen, das steht auch hier, von 6 Uhr bis 8 Uhr 44.
0: Ja. Leute, Sputnik ist nur einmal im Jahr und schön, dass ihr mit dabei seid.
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1: Nee, was war das schön gestern?
2: Also das war, ich glaube, der erste also Schlagerstrudel eigentlich, den dieses Festivalgelände quasi vor der Mainstage jemals erlebt hat. Roy Bianco, die Abruzzati Boys, die Italo-Schlager-Legenden, waren ja gestern auf der Bühne und haben da richtig abgeliefert. Also es war wirklich, es war so eine geile Show, muss ich sagen. Also du kommst da wirklich in eine andere Welt rein. Ich hab das Gefühl so, ey, wir sind jetzt gerade irgendwie in Florenz und chillen da rum. Und da wurde gestrudelt. Also alle haben so eine Polonaise gemacht quasi und ein bisschen rumgetanzt. Ja. Und wir müssen unbedingt nochmal reinhören, wie sich das angehört hat hier beim Sputnik Spring Break Festival.
1: Italo-Schlager. Eine ganz neue Musikrichtung irgendwie. Guck dir diese Frisuren an, guck dir diese Aussprache an, guck dir einfach diese lyrische Meisterleistung an. Es geht einfach nicht besser.
3: Es ist einfach geil, das höre ich jeden Tag auf Arbeit. Macht einfach Bock dazu abzutanzen. Ich finde es einfach geil.
1: Italien. Totales Urlaubsfeeling.
4: Oh, freut mich aber für den einen Kollegen, dass der auf Arbeit so viel tanzen kann.
2: Hammer. Also ich habe auch das Gefühl bei Roy Bianco und den Abruzzati Boys ist auch so, wenn du einmal dich in so eine Rolle reinbegibst und da einfach nicht mehr dein ganzes Leben lang rauskommst, dann landest du quasi in diesem italienischen Flair. Also das war wirklich der absolute Hammer. Richtig, richtig geil. Und vor allem, was wir jetzt auch nochmal machen, wir hören jetzt auch nochmal rein, wie das da gestern geklungen hat bei Roy Bianco und die Abruzzati Boys. Live auf der Bühne. Das geben wir uns jetzt hier.
4: Ja, mit Sophie Loren.

0: 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Bom schönes Festival.
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0: Leute, es ist Sputnik Spring Break Time und schön, dass ihr alle mit dabei seid.
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2: Na moin und Tag gesagt. Oh, ich muss mich gleich mal bei Natalie entschuldigen.
0: Jetzt sagt er das on air. Wir hatten
2: gestern einen geilen Moment, muss ich sagen. Wir haben ja so 5-Minuten-Terrine uns reingezogen. Und Natalie war sehr feste Überzeugung, dass meine 5-Minuten-Terrine schon alle war.
0: Und wollte ein bisschen sauber machen, und damit unser Camp auch ordentlich aussieht.
2: Da war aber noch ein halber Liter drin und du hast mit einer Wucht deine leere Packung in die volle Packung reingepackt.
0: Und auf einmal war der Junge voll mit Suppe.
2: Ja, und ich hab dich aber die ganze Zeit nur voll verarscht und die ganze Zeit gesagt, bist du bescheuert, das kannst du nicht machen.
0: Und ich hab's so ernst genommen, kurz die Tränen kamen.
2: Nein, das war nicht so gemeint, aber reiß dich mal zusammen.
0: Aber so ist Festival. Ja, ich mache heute Freude, bin ich nicht so nah am Wasser gebaut. Aber es sind Tage der großen Emotionen. Das geht manchmal so schnell, ja? Von Tränen über Lachen, vor Lachen, Weinen, alles ist dabei.
2: Nee, ich meine, du hast für einen Lacher gesorgt, haben sich auch alle Leute gefreut, dass ich mir die komplette Hose da eingesaut habe. Das war ein guter Gag.
0: Ja, war nicht mein bester Move, so, ne?
2: Der ist dir gelungen.
0: So. Aber nicht nur das, über so eine Aktion lernt man ja auch Leute kennen. Wie zum Beispiel Max aus Dresden, den haben wir hier auf dem Gelände getroffen.
3: Ich habe auf dem Klo 2 Mädels getroffen mit einem Kumpel zusammen und wir sind danach noch einen saufen gegangen. Das war nicht sehr süß, aber es war auf jeden Fall sehr echt. Das Authentische auf dem Klo kennenlernen, Hände waschen und dann einfach sagen, na komm, wir gehen noch einen trinken. Ja, wir haben nur mal ausgetauscht.
0: Bin sehr froh, dass die Hände gewaschen wurden. Ja. Erlebt man auch nicht oft.
2: Also das finde ich auch. Also hygienisch, top. Mhm. Cool, dass man hier an solchen Spots sich auch zusammentrifft und so. Ja, schön. Na dann, Leute, wisst ihr, der nächste Spot für das nächste Date ist klar.
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0: Leute, habt einen fantastischen Pfingstsonntag und jetzt wird's mal Zeit für eine richtig süße große Mauserunde.
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2: Na moin und Tag gesagt. Wir melden uns aus dem gläsernen Studio live vom Sputnik Spring Break Festival. Wir stehen quasi zwischen den Dixie-Klos und der Mainstage. So könnt ihr euch das ungefähr vorstellen. Großer Zeltplatz auch noch. Und das Gute ist beim MDR, man denkt's ja gar nicht. Wir sind auch digitalisiert. Wir finden auch zum Teil online statt. Wir beide sind da eher ein bisschen raus, Nathalie.
0: Ja, ich habe doch vorhin noch die Brieftaube gefüttert.
2: Wirklich, also wir kommunizieren noch per Fax, aber eigentlich haben wir wirklich professionelle Menschen hier. Ja, Lucy und Sarah von unserem TikTok- und Insta-Team. Ihr seid hier quasi für alle Online-Inhalte verantwortlich. Was bedeutet das? Was macht ihr? Wo treibt ihr euch rum und warum seht ihr noch so nüchtern aus?
3: Ja, gute Frage. Also wir waren heute auf jeden Fall schon ein paar Zeltplatzrunden unterwegs. Da ging gut was ab. Und die letzten Tage haben wir bestimmt pro Tag 20.000 Schritte gemacht, die Leute nach ihren Beichten befragt. Und wir sind ganz stolz, wir haben schon mehrere Millionen Videos jetzt gelandet übers Wochenende. Das ist für uns auch mal ein richtiger
2: Erfolg. Seid ihr Fame jetzt oder was?
0: Also ja, also dass wir hier noch mit euch in einem Raum existieren dürfen, das ist ja crazy.
3: Machen wir heute eine Ausnahme.
0: Was würdet ihr sagen, welches Video sollten wir unbedingt klicken?
3: Also ich muss sagen, ich fand unsere Reihe, was hat dein Ex gemacht und du bist trotzdem geblieben am besten,
4: ja,
3: oder Sarah?
4: Ja, das fand ich richtig krass. Da hat eine Maus erzählt, dass sie früher mit ihrem Ex-Freund eine tolle Sache hatte, als der im Malle-Urlaub war. Der hat einfach angerufen und meinte so, ja, also ich wurde gerade hier beim Flugzeug rausgeschmissen, meine Personalien wurden aufgenommen, ich melde mich später nochmal. Eine Woche lang kam nichts mehr von ihm. Sie dachte, er ist einfach gestorben. Es kam gar nichts mehr. Irgendwas Schlimmes passiert. Und dann kam er nach Hause mit dem Strauß Rosen. Sie hat ihn erstmal verziehen. Sind noch ein halbes Jahr zusammengeblieben. Und dann, hat sie sich getrennt. Wollt ihr mal raten, warum?
0: Er hat sie betrogen.
2: Dass die falschen Rosen waren? Sie steht eher auf weiße und hat rote mitgebracht.
4: Nee, er hat einfach einen neuen Malle-Urlaub geplant, weil es so schön war.
2: Wirklich jetzt?
0: Nein. Immer wenn man denkt, man hat schon alles erlebt, gesehen und gehört, ne? Dann kommt da nochmal so eine Nummer.
2: Ja, crazy. Was steht jetzt bei euch noch so an? Wo werden wir euch finden und sehen? Und was können wir online einfach noch so begutachten?
3: Du, wir wuseln hier einfach weiter über den Zeltplatz, reden mit den Leuten, sind ganz lokal journalistisch unterwegs. Hier
2: investigativ.
3: Ganz nah dran. Ja, an den Und wenn noch jemand eine Beichte hat, ihr seht uns hier rumwuseln, sprecht uns an. Wir sind die mit dem Mikro in der Hand.
4: Genau, oder geht zum Beichtkasten. Das ist hier am MDR-Camp, falls jemand hier auf dem Gelände ist. Da könnt ihr nämlich anonym einfach eine kleine Beichte reinschreiben.
3: Und das haben schon einige getan.
0: Ja.
2: Geil.
0: Einige. Was war auch so eine krasse Beichte noch?
4: Oh mein Gott, das Allerschlimmste.
3: Ich weiß nicht, ob wir das erzählen können.
4: Vielleicht.
0: Okay, irgendwas war ein bisschen abgeschärft.
4: Das seht ihr dann einfach bei TikTok, würde ich sagen.
0: Okay.
4: Bei TikTok und Instagram.
2: Oh, das war ein guter Teaser.
3: MDR Sputnik heißt unser Account.
2: Ich würde euch gleich folgen und mal ganz kurz reinklicken, um zu sehen, was ihr da alles so Schönes gemacht habt. Ey, vielen lieben Dank, dass ihr extra rumgekommen seid.
4: Na klar.
2: Jetzt gucken wir mal wieder investigativ in die Dosen rein und geht weiter.
0: Willst du eine speichern?
2: Ich hab gestern vielleicht ein Bier zu viel getrunken. Mhm. Das
0: ganz genau.
2: Tut mir leid.
0: Ich würde dich jetzt mal rausschicken. 3 Runden um Zeltplatz und 2x Rosenkranz.
2: Alles klar.
0: Okay.
2: Ich bring dir Rosen mit.
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0: Yeah.
1: Was?
0: Nö.
1: Die Vokale waren anders, Simon.
0: Du.
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0: Na moin und Tag gesagt. Wir melden uns live vom Sputnik Spring Break Festival 2026 und das bis in den Norden rein zu Enjoy, bis nach Berlin und Brandenburg rein zu Fritz, aber natürlich auch Thüringen, Sachsen-Anhalt und Sachsen mit am Start mit MDR Sputnik. Ja, und unsere Mädels vom Online-Team sind auch immer unterwegs und quatschen mit euch da draußen. Gerade eben haben wir auch mit ihnen gequatscht und haben gerade eben nochmal einen Lehrer auf dem Festival getroffen.
3: Bin ja angehender Lehrer, also ich versuch's zumindest, und da muss man sich ja hier bei sowas auch immer zusammenreißen, weil man kann ja Schüler treffen, die dann, für die man eine Vorbildfunktion hat, diese habe ich immer zu erfüllen. Das habe ich vielleicht gestern nicht so geschafft.
4: Und du hast Schüler gestern getroffen?
3: Ja, tatsächlich. Zwei. Ich weiß nicht. Ich denke mal, sie haben mich erkannt. Ja, was soll ich sagen? Was auf dem Springbreak passiert, bleibt auf dem Springbreak. Außer Herpes. Den Scheiß nimmt man überall mit hin.
1: Ja, da wäre ich jetzt mal nicht so streng die Woche, wenn die Hausaufgaben nicht da sind, ne?
0: Aber wirklich. Also er ist Lehrer und seine nächste Mission ist, er macht sein Bier Lehrer.
1: Oh, oh. Mic drop!
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1: Newsfeed. Bundeskanzler Friedrich Merz hat die russischen Angriffe auf die Ukraine verurteilt. Im Online-Nachrichtendienst X schreibt Merz von einer rücksichtslosen Eskalation. Die EU-Außenbeauftragte Kaja Kallas wirft Russland nukleares Säbelrasseln vor. Bei X bezeichnete sie den Einsatz von Raketen des Typs Oreshnik als politische Einschüchterungstaktik. Russland hatte zuvor den Einsatz der atomwaffenfähigen Mittelstreckenrakete bestätigt. Die Ukraine meldete einen Einschlag in der Großstadt Bila-Zerkva nahe Kiew. Bei den russischen Drohnen- und Raketenangriffen sind nach ukrainischen Angaben mindestens 4 Menschen getötet worden. Nach Behördenangaben gab es in Kiew und der Region zudem fast 70 Verletzte. Russland habe insgesamt 600 Drohnen und 90 Raketen eingesetzt. Auch das ARD-Studio im Zentrum der ukrainischen Hauptstadt wurde verwüstet. Wie der WDR mitteilte, stürzten mehrere Wände ein, vermutlich durch Druckwellen. Mitarbeiter befanden sich in der Nacht nicht im Studio. Studierendenvertretungen haben die Aussage von Unionsfraktionschef Jens Spahn, das BAföG nicht anzuerhöhen, kritisiert. Der Bundesverband liberaler Hochschulgruppen erklärte, angesichts hoher Mieten und Lebenshaltungskosten sei das wie ein Schlag ins Gesicht. Das Deutsche Studierendenwerk sagte, wer eine Milliardensumme für einen Tankrabatt ausgebe und gleichzeitig an Bildungschancen spare, agiere zukunftsblind. Spahn hatte gestern erklärt, staatliche Leistungen wie Bürger-, Wohn- und Elterngeld sowie BAföG würden absehbar nicht erhöht.
2: Dankeschön fürs Update.
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3: 1:03, wir schauen mal auf die Straßen in der Sputnik-Edition. Ich habe gerade einen geilen Move gebracht mit dem Mikro.
2: Aber richtig. Man muss dazu sagen, der Simon, der moderiert hier mit so einem freien Mikro und hat dann so eine Funke in der Hand, so ein Gerät mit einer langen Schnur. Und da hast du dich verheddert wie so ein Hund an der Leine gerade.
3: Nee, ich habe einfach nur mein Mikro unter meinem Bein einmal so durchgemacht. Das ist der umgedrehte Mic Drop. Das war jetzt irgendwie für den coolen Faktor, aber ich habe dabei gemerkt, dass es echt gar nicht cool ist,
2: gut,
3: was ich hier mache.
2: Dann Mic droppen wir doch mal die Straßen.
3: Ey, wir werfen mal einen Blick auf die Straßen, wa? A1, Saarbrücken Richtung Lübeck zwischen Ahrensburg und Bad Oldesloe. 5 Kilometer stockender Verkehr. Dann liegen Kartons auf der A2 Richtung Hannover zwischen Lostau und Magdeburg-Rotensee. A9 Richtung München zwischen Niemeck und Kleinmarzehn. Stau, Viertelstunde länger. A23 Hamburg Richtung Heide zwischen Eidelstedt und Pinneberg Süd. Bauarbeiten bis Dienstag 5 Uhr gesperrt. Und nach einem Crash klemmt es auf der A24 Richtung Pritzweig zwischen Neuruppin und Herzsprung. Und die neuesten Blitzer für euch. A2 Richtung Berlin zwischen Allerengersleben und Eilsleben. A14 Richtung Schwerin, Abfahrt Lüderitz. A38 Richtung Leipzig zwischen Merseburg Nord und Leuna. Gleich zweimal hintereinander. B80 Halle hinterm Rennbahnkreuz Richtung Eilsleben und Ortseingang Düsseldorf Richtung Osterburg. Fehlt noch irgendwas? Staus oder Blitzer? Dann klingelt ihr kostenlos durch. 08021. Viermal die 0 oder ihr schickt einfach eine WhatsApp rüber. Nummer gibt's wie immer auf sputnik.de.
2: Wetter macht auch mit. Wir haben Wolken und Sonne bei 28 Grad in Berlin, 27 Grad in Magdeburg, 29 sind es in Cottbus und Jena, 26 Grad in Braunschweig und 22 in Schwerin. Morgen und am Dienstag haben wir auch viel Sonne, die Temperaturen bleiben auch so und ab Mittwoch wird es ein bisschen kühler, da haben wir dann maximal 23 Grad.
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2: Schön, dass ihr alle mit dabei seid. Wir sind ja wirklich hier für halb Deutschland an diesem Pfingstwochenende am Start beim Sputnik Spring Break 2026.
3: Ja.
2: Wir stehen auf der Halbinsel Poch bei Bitterfeld in einem gläsernen Studio mitten, zwischen Eingang des Festivalsgeländes und dem Campingplatz. Also mitten im Geschehen, wir wissen genau, was abgeht.
3: Ja, ja. Also wir sehen, wie die Menschen sich fühlen, die hier vorbeigehen. Und die sind auf jeden Fall am dritten Tag schon mal ordentlich fertig. Aber, ey, aufgeben ist für Verlierer.
2: Keine Alternative.
3: Wir müssen heute richtig Gas geben. Denn Sido heute noch auf der Bühne, habe ich richtig Bock drauf. Der Papa kommt da hoch und zeigt mal, wie er Hippie-Hoppy geht so ein bisschen. Dann SSIO.
2: Wie cool war das denn, Hippie-Hoppy, hä?
3: Ja,
2: cringe.
3: So sagt man das in meiner Ü30-Altersgruppe. SSIO auch mit am Start. Zartmann auch mit dabei. Disaster auch mit dabei. Das wird übelst geil, oder?
2: Nice. Schön, dass ihr auch mit dabei seid. Wir berichten die ganze Zeit live für euch.
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0: wir nehmen euch mit das ganze lange Pfingstwochenende hier aufs Sputnik Spring Break Festival 2026. Und damit eröffnen wir hier die Saison und haben auch immer wieder die Acts für euch hier am Start.
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2: Und wir sind nicht alleine. Die ganzen Acts kommen natürlich auch mal bei uns rum und schnacken mit uns. Und Fuchs und Hase sind gerade hier am Start.
3: Hallo.
2: Moin, Jungs, wie geht's euch?
4: Guten Tag.
2: Guten Tag.
4: Sehr gut.
2: Ihr habt doch Freitag aufgelegt.
4: Ja. Ja.
2: Warum seid ihr noch hier?
4: Naja, weil Sputnik ist.
2: Wie macht ihr das? Seid ihr auf dem Festivalgelände quasi? Ja. Zeltet ihr auch mit? Ja. Wie sieht's aus? Wie groß ist die Gang?
5: Also die Gang war bis heute Morgen zu viert. Der erste ist leider schon abgereist. Aber ansonsten steht das Camp noch und wir sind bis heute Abend noch da, bis wir zur nächsten Mucke fahren.
0: Klingt ja noch vernünftig.
4: Genau. Wir sind ja früher immer so einfach als Fans hergefahren und haben irgendwie, weiß ich nicht, was es gekostet hat, 200 € fürs Ticket ausgegeben.
2: Hm.
4: Und jetzt genießen wir das ja einfach, spielen zu dürfen und dann kostenlos hier sein zu dürfen. Da wäre man ja dumm, wenn man früher abfährt.
0: Ja, das wäre ja dumm, genau.
2: Vom Bordstein zur Skyline quasi. So. Ihr lebt den Traum. Ja, aber wie ist denn das, wenn man dieses Festival ja als Fan kennt und auch so lieben gelernt hat und auf einmal wandelt sich das und man steht da auf einmal auf der Bühne und ist da so ein großer Act? Das muss doch irgendwie sich auch ein bisschen unwirklich anfühlen, oder?
5: Ja, auf jeden Fall. Also es ist schon crazy zu sehen, dass sich das so entwickelt hat. Also wir haben niemals damit gerechnet, dass es so wird. Es war vielleicht mal ein Traum. Und dass es jetzt so ist, ist schon crazy. Jedes Mal wieder.
2: Ja. Das Geile ist, ihr rennt ja auch mit Masken rum. Und Nathalie, du hast die beiden ja gestern schon im Backstage gesehen.
0: Vorgestern kam ich gerade von Toilette, da bin ich ja mal schnell rüber geflitzt. Und dann kamt ihr mir beide entgegen mit diesen Masken. Und ich war richtig so verzaubert und hab noch gesagt, oh süß. Und hab dann noch Danke gesagt. Und jetzt sehen wir uns wieder, siehst du?
2: Diese Masken sind aber auch crazy, ne? Die sind riesig. Und wie habt ihr die angefertigt? Und wie kommt man auf die Idee?
5: Also die Idee ist gewesen, wir wollten was Modernes, was zeitlos ist und für uns den Zweck erfüllt. Und das ist einfach die nächste Generation Fuchs und Hase, die wir damit jetzt geschaffen haben.
0: Und Füchse und Hasen, die sind sehr zeitlos. Das weiß man auch im Waldtier-Game.
4: Ursprüngliche Idee war eigentlich, dass wir gesagt haben, wir wollen Musik machen, unabhängig von dem, wer wir sind und wie Leute uns finden und so, wie wir aussehen. Mhm. Es soll einfach nur Musik gehen. Deswegen haben wir ursprünglich gesagt, wir setzen uns eine Maske auf und sind dann jetzt jahrelang mit diesen lustigen Silikonmasken rumgerannt und haben jetzt so das nächste Level an Maske mal mitgenommen.
2: Und mit dem 3D-Drucker habt ihr das gemacht? Ja. Habt ihr so ein Ding da zu Hause oder wie habt ihr das angefertigt?
5: Also wir haben die auch zu Hause, ja. Und haben uns aber da noch jemand mit ins Boot geholt, der uns da beim Design geholfen hat.
4: Wow, und Italiano.
2: Pass auf, Leute, wir müssen auch ein paar andere Leute fertig machen mit euch zusammen. Wir müssen jetzt ein kleines Masken-Ranking mit euch veranstalten. Heißt, also wir haben ein paar Leute für euch.
4: Ja.
2: Ihr sagt uns dann, es gibt 0 Punkte oder 10 Punkte.
4: Ja.
2: So, und Fuchs und Hase müssen quasi am Ende sagen, wie ist die Maske?
4: Ja.
2: Sidos Maske, wie viele Punkte
4: die
2: und warum?
4: Die alte, die es nicht mehr gibt quasi. Mhm.
2: Genau, na, jetzt seine Maske ist ja aktuell sein Gesicht.
4: Ja, das finde ich besser als die Maske früher. Ich würde sagen, eine stabile 5.
0: Okay,
2: ja, weil...
4: Also früher fand ich die Maske irgendwie, fand ich nicht cool.
0: War so Totenkopf-ähnlich,
4: ja.
0: Ne?
2: Mhm. War so ein bisschen brutal auch, so ein bisschen böse.
5: Hat ja auch zur Mucke gepasst damals, ja.
0: Ah, das stimmt.
4: Böse Musik, genau.
2: Was sagt er zu Crow? Der hat ja wirklich einen Masken-Image-Wechsel. Die sieht eurer vielleicht sogar ein bisschen ähnlich,
4: ach,
2: ne?
4: Was, wirklich?
2: Ja, hätte ich jetzt vielleicht gar nicht gedacht.
4: Vielleicht war das ein bisschen Inspiration. Ja, Crow ist schon, also hat sich auch in der Maske immer weiterentwickelt. Ist schon eine 12 von 10, würde ich sagen.
2: Marshmallow, der hat immer so einen Lampenschirm auf dem Kopf, ne?
0: Mit zwei X als Augen, genau.
5: Marshmallow.
2: Ja, was sagt er dazu?
5: Marshmallow ist schon immer eine Ikone für mich gewesen, auch in der EDM-Szene. Also fand ich schon immer sehr, sehr geil.
2: Ja.
5: Also schon eine 10 für mich.
2: Okay, stark. Ski-Akku?
4: Ja, sie hat nur eine Brille.
2: Naja.
0: Meinst du kreativitätsmäßig?
4: Ist nicht so kreativ.
0: Nicht. Ja, ja. Okay.
4: Also stabiler Atze, aber...
2: Aber null.
4: Die Maske eher so... 1 bis 2.
0: 1 bis 2.
2: Okay. Ja. Und die letzten, die wir für euch haben, sind noch Tiefbasskommando, die mit Sturmhauben rumhängen.
4: Das kenne ich nicht. Kennst du das?
0: Die haben auch alle eine verschiedene. Einer hat eine gestrickte, der andere hat dann wie so eine Strumpfhose mit einem großen Knoten.
4: Aber eine Sturmmaske.

0: Wanna Go Home von Fuchs und Hase und die Jungs sind gerade bei uns hier im Studio.
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2: Und Fuchs und Hase sind hier gerade bei uns am Start und genießen nochmal den letzten Festivaltag auf jeden Fall. Was steht dann bei euch heute eigentlich noch an oder ist heute dann noch Abreise?
3: Noch ein paar kalte Softgetränke zu uns nehmen und dann müssen wir heute Abend zum nächsten Gig. Wir waren gestern schon mal weg und sind heute Nacht wiedergekommen, haben noch ein bisschen Campingplatz mitgenommen und das Interview jetzt und dann fahren wir nachher wieder zum nächsten Auftritt.
2: Das ist quasi so dieses Epizentrum des Chaos quasi. Wir müssen ja wieder hierher kommen. Gut, wir müssen mit euch nochmal zocken. Wir zocken folgendes Spiel. Stadtland Sputnik und ich habe hier Tischtennisbälle. Und da sind Buchstaben drauf und ihr zieht zusammen einen Buchstaben und danach verraten wir euch die Kategorie und Natalie kann ja auch nochmal erklären, wie das Spiel eigentlich funktioniert.
0: Ihr habt dann 20 Sekunden Zeit. Was ist es für ein Buchstabe?
3: Das N.
0: Ein N, ja. Wie Natalie. Das ist ja wunderbar. Dann startet gleich ein 20 Sekunden Ticker und da die Zeit könnt ihr nutzen, so viele Worte mit N zu droppen, die zu dieser Kategorie passen. Sobald ich euch die sage, geht's los. Die Kategorie ist: Das will ich nicht im Zelt finden. Los.
3: Nackte Menschen.
0: Ja.
2: Nägel.
0: Ja.
2: Nasse Socken.
0: Denk doch mal an die Tierwelt.
3: Eine Nasenflöte.
2: Nasenbär.
3: Ja.
2: Nashorn. Nilpferd.
3: Nussmix. Nussmix hätte ich gar gemacht.
0: Nehmen wir den noch mit, den Nussmix?
2: Ja, war ein bisschen zu spät.
0: Na, ja, okay.
2: Wir müssen ja hier auch fair bleiben, den anderen gegenüber. Aber 7 ist auf jeden Fall eine aber mal richtig stabile Ansage. Vor allem, wenn wir jetzt mal gucken, wir können ja mal ein bisschen shame on die anderen Leute quasi. Die haben ja fast nur reingeschissen.
3: Wieso steht bei OBS 7 plus 4?
2: Das war bei einer anderen Show. Also wir haben keine Ahnung. Vielleicht haben sie unfairerweise sich noch ein bisschen was vorflüstern lassen. Das kann natürlich vielleicht auch sein. Koma Kaspar führt das Ding aber noch an mit 10 Richtigen. Muss aber sagen, er hat auch eine Entourage von, keine Ahnung, 10 Leuten, die ab und zu so ins Ohr reingeflüstert haben.
0: Schlau.
2: So, ihr wart fair. Ja. Aber im Sport geht es nicht um Fairness, sondern es geht darum, einfach der Beste zu sein.
3: Ja, wir schieben es auf die schon zu uns genommenen Kaltgetränke.
2: Ja. Cola Light ist immer echt ein bisschen schwer. Ja. Deswegen 7 Richtige. Stark. Jungs, ey, dann habt noch ganz viel Spaß. Viel Spaß beim nächsten
3: Gig. Danke. Vielen Dank.
2: Und Maske auf.
0: Maske auf und wir geben uns noch einen Track. Fuchs und Hase jetzt mit Asleep.

0: zusammen mit euch feiern wir gemeinsam ein langes, schönes, musikalisches Pfingstwochenende hier auf dem Sputnik Spring Break.
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2: Und nicht nur wir, wir haben auch immer wieder die ganzen Acts hier am Start, die mit uns quatschen, die dann abends auf der Bühne zum Beispiel am Stissel sind, aber natürlich auch die Festivalbesucher und Besucherinnen. Wir schicken erstmal Grüße raus in den hohen Norden zu Enjoy, Grüße raus zu Fritz Huber nach Berlin und Brandenburg, aber natürlich auch in Sachsen, Sachsen-Anhalt und Thüringen bei MDR Sputnik sind wir zu hören. Und jetzt pass auf, das wird jetzt so eine Bauer-Frau-Anmoderation.
0: Ja.
2: Sind bei uns Lena und Laura aus Leipzig, die letztes Jahr ein Problem hatten mit einer Lebensmittelvergiftung.
0: Hallo, hey. Ihr beiden. Schön, dass ihr da seid.
2: Moin. Ey, das Geile ist ja, ihr habt ja bei uns bei MDR Sputnik die Tickets gewonnen. Und zwar, weil ihr im letzten Jahr echt größeres Problem hattet. Erzähl mal, was war denn im letzten Jahr hier?
3: Ja, für mich dann nicht mehr so viel. Also wir haben am ersten Tag gegrillt und dann blieb am nächsten Tag ein bisschen was übrig. Und wir dachten uns, ja komm, geht noch, ne? Ist noch kalt. War keine gute Idee. Leute, schmeißt das Grillzeug nach einem Tag weg, wirklich. Ich lag dann flach, ich hatte nichts mehr vom Sputnik und ja, meine Freundin natürlich bei mir geblieben, hat mich gepflegt und da habe ich dann
4: nicht gegessen, weil ich hatte keinen Hunger und dadurch war das dann gut, dass ich mich kümmern konnte.
0: Aber solidarisch wie Sau, echt.
3: Ja.
2: Aber ist ja geil, also so eine Freundin wünscht man sich dann auch, ne? Also Laura, da hast du ja wirklich auch dann das Festival komplett so verpasst. Wart ihr dann gar nicht mehr bei den Bühnen drüben oder wie sah das dann bei euch aus?
3: Also die ersten zwei Tage war ich gar nicht. Ich habe sie dann mal kurz mit rüber geschickt, weil ich halt ein schlechtes Gewissen hatte, aber du warst auch relativ schnell wieder da.
0: Weil du auch ein schlechtes Gewissen hattest wahrscheinlich.
3: Und am letzten Tag habe ich mich mal mit rüber gequält, aber es, also länger als zwei Stunden war es halt nicht, ne?
4: Ich war dann zwischendurch immer mal bei jemandem, die an mir anschauen und ich hatte dann unseren Zeltnachbar, den Thomas, gebeten, immer mal nach meiner Freundin zu gucken. Er hat dann mal ins Zelt geklopft und hat dann ganz lieb mal geschaut, ob es gut geht.
3: Ja. Also, Thomas, liebe Grüße nach Dresden.
2: Ich wollte gerade sagen, Props gehen auf jeden Fall raus an Thomas, dass er das alles so geregelt hat. Aber in diesem Jahr ist es ja anders. Euch geht's gut, ihr seid da, ihr wart schon viel am Feiern. Was waren denn bisher so eure Highlights? Wo sagt ihr, ey, das werde ich jetzt nicht vergessen?
4: Auf jeden Fall Icky Mel.
0: Ja.
3: HBZ.
4: Und
3: die Trinkspiele.
4: Ski-Abo war auch sehr nice.
2: Was bedeutet denn für euch Sputnik Spring Break Festival? Ich habe immer so das Gefühl, es ist irgendwie so ein Zuhause und alle versammeln sich hier und es fühlt sich halt irgendwie so warm und wohlig an.
3: Also mein Highlight ist da halt eigentlich immer, ich gucke gar nicht so krass aufs Line-Up, sondern es muss passen auf dem Festivalplatz, also auf dem Campingplatz. Und die Leute, wenn die ringsrum passen, dann wären aus zwei Leuten auf einmal 20. Und dann hast du da so eine kleine Familie für dich auf dem Campingplatz, die du dann auch so schnell nicht vergessen wirst. Und das ist halt irgendwie für mich so der Festivalsommer.
0: Das hast du richtig schön gesagt. Ich habe gerade Gänsehaut, obwohl wir 30 Grad sind.
2: Ja, crazy. Ey, und HBZ habt ihr ja auch live gesehen. Was war das für eine Experience? Die haben ja auf dieser Mainstage gespielt. Ja, da passen einfach mal so 15.000 bis 20.000 Menschen davor. Ich sag mal, klein ist das nicht.
3: Nee, war gut gefüllt in jedem Fall. War auch eine sehr, sehr tolle Show.
2: Ja, da müssen wir auf jeden Fall doch nochmal reinhören, was die Jungs da gezeigt haben.
0: Ja, wenn ihr das so hier appreciated, dann gibt's jetzt nochmal HBZ mit zwei Engel für Charlie.
5: Wow, Sputnik. Ey, bestes Kaiserwetter. Vielen, vielen Dank, dass ihr zu dieser frühen Uhrzeit bei uns seid und eine Runde mit uns abdanzt.
6: Vielen, vielen Dank.
5: Das ist die ABZ Family.
6: Danke an jeden Einzelnen.
5: Wenn ihr mal so neben euch guckt, Sputnik, oder vor euch oder hinter euch, dann wollen wir mal die ganzen schönen Menschen vom Sputnik hoch auf den Schultern sehen. Nehmt euren Nebenmann, eure Nebenfrau oder euren Vordermann, euren Hintermann. Ganz egal. Hoch auf eure Schultern. All die schönen Menschen vom Sputnik wollen wir oben auf den Schultern sehen, Family.

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0: Sag mal, ist es nicht ätzend, immer die Dinge, die so schön sind, die gehen so schnell immer vorbei.
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2: Zum Beispiel so ein Magen-Darm-Virus oder so, ne? Es gibt so Dinge.
0: Ich meinte jetzt so unsere Show.
2: Ach so. Die geht auch sehr schnell vorbei. Ey, wir schicken erstmal liebe Grüße raus in den hohen Norden zu Enjoy, aber auch in Richtung Berlin und Brandenburg zu Fritz, aber natürlich auch zu unserer Crowd, zu unserer Gemeinschaft, zu unserer Family, MDR Sputnik, Sachsen, Sachsen-Anhalt und Thüringen. Und apropos Familie.
3: Oh, ja. Was eine Überleitung.
0: Gut, ne?
2: Ey, da sind Bexen und Tobi von Sputnik Tag und Wach gerade hier bei uns im Studio. Ich bin ein bisschen schlecht, ich habe einfach dein Mikro nicht angemacht.
4: Ich habe es gerade gemerkt, ich habe mich trotzdem gehört, es war super.
0: Ja.
2: Ich wollte einfach, dass du mir auch nicht den Rang abläufst.
4: Das ist aber schwierig.
2: Oh Gott. Leute, also das Ding ist, wie geht's euch? Wie ist euer Zustand? Also wir sind heute ein bisschen verkatert in diese Sendung reingestartet, aber ihr seht irgendwie übelst fit aus und schön.
4: Ja, wir haben ja immer das Glück auszuschlafen, tatsächlich. Du hast ein bisschen Kreislauf?
3: Bei mir täuscht es so ein bisschen. Ja, es ist so heiß, die zwei Festivaltage spüre ich auch so ein bisschen in den Knochen. Mhm. Aber ich glaube, ich schaufel mir gleich ein bisschen Zucker rein und dann passt das
4: auch. Und wir sind gerade auch hier über den Zeltplatz gelaufen und haben Karaoke gesungen. Ich weiß, Nathalie, du warst sehr neidisch.
3: Oh, da war ich
4: und
3: so neidisch.
4: Da war ich da. Sollen wir mal?
2: Ey.
4: Don't stop believing. Den Text schon wieder vergessen, aber
2: ja.
4: So. Ne?
2: Nee, wichtig ist auch einfach überzeugt zu sein von den Dingen, selbst wenn es auch mal nicht so hinhaut und dass es einfach irgendjemandem Spaß macht.
4: So wird das in der Show nachher auch sein.
2: Aber ey, was ist denn bisher euer Highlight gewesen? Also ist ja jetzt auch für euch der dritte Festivaltag und die Bühnen, die werden ja bespielt wirklich die ganze Zeit bis in die Nacht hinein. Was ist so das Ding, bei dem ihr sagt, so, das war crazy?
4: Ich glaube, da können wir uns angucken und gleichzeitig sagen.
3: Roy Bianco und die Abruzzati Boys.
4: Richtig.
3: Ey, wir waren im Schlagerstrudel mittendrin, das war so geil.
0: Ich weiß, ich war vor dir.
3: Ja. Simon war auch mit dabei, Tobi war irgendwo im Nirgendwo.
4: Ich weiß nicht, wo ihr wart, aber ich hatte auch viel Spaß.
0: Wir waren im selben Strudel, das war ein schöner, emotionaler Moment.
2: Ich habe mir sagen, dass es schön gewesen sein soll. Heute bei euch in der Show geht ja auch nochmal eine Menge ab. Das heißt ja, ihr übernehmt ab 16 Uhr.
4: Richtig.
2: Bis 20 Uhr, also 4 Stunden komplett Festival-Feeling. Was passiert denn bei euch alles so?
4: Also wie gesagt, ihr hört, dass wir Karaoke gesungen haben. Gestört aber geil wird dabei sein. Esther Graf kommt auch noch rum. Oh, also wir haben natürlich wieder viele Interviewgäste und einfach ganz, ganz viel Spaß.
2: Geil.
3: Diesmal schicke ich Tobi mal raus. Gestern musste ich so irgendwelche Challenges machen. Heute ist er dran.
2: Ja, aber das wird auch mal Zeit hier.
3: Ja.
2: Das ist
3: ja
2: auch mal ein bisschen Arbeit,
4: wie das wird.
2: Ja, wirklich.
0: Geil. Leute, auch schön, dass ihr alle mit dabei seid. Wir nehmen euch mit das ganze lange Pfingstwochenende hier auf dem Sputnik Spring Break. Schön, dass ihr alle da seid.
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0: Leute, habt eine gute Zeit. Es ist langes Pfingstwochenende und es ist auch Sputnik Spring Break.
1: Und wir schalten jetzt rüber in die Nachrichten rein und hören uns dann gleich wieder hier auf dem Festivalgelände.
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3: Bundeskanzler Friedrich Merz hat die russischen Angriffe auf die Ukraine verurteilt. Im Online-Nachrichtendienst X schreibt Merz von einer rücksichtslosen Eskalation. Die EU-Außenbeauftragte Kaja Kallas wirft Russland nukleares Säbelrasseln vor. Bei X bezeichnete sie den Einsatz von Raketen des Typs Oreshnik als politische Einschüchterungstaktik. Russland hatte zuvor den Einsatz der atomwaffenfähigen Mittelstreckenrakete bestätigt. Die Ukraine meldete einen Einschlag in der Großstadt Bila Tsakva nahe Kiew. Bei den russischen Drohnen- und Raketenangriffen sind nach ukrainischen Angaben mindestens 4 Menschen getötet worden. Nach Behördenangaben gab es in Kiew und der Region zudem fast 70 Verletzte. Russland habe insgesamt 600 Drohnen und 90 Raketen eingesetzt. Auch das ARD-Studio im Zentrum der ukrainischen Hauptstadt wurde verwüstet. Wie der WDR mitteilte, stürzten mehrere Wände ein, vermutlich durch Druckwellen. Mitarbeiter befanden sich in der Nacht nicht im Studio. Die Union will bei der wachsenden Zahl von Einbürgerungen gegensteuern. Das hat der innenpolitische Sprecher der Unionsfraktion Alexander Thom in Aussicht gestellt. Er sagte der Welt, man habe den schlimmsten Teil der Ampelreform wieder abschaffen können, nämlich die Turbo-Einbürgerung nach 3 Jahren. Er schlug vor, dass Asylberechtigte und Flüchtlinge nicht mehr direkt eingebürgert werden können. Stattdessen solle sich ein Ausländer zunächst eine Niederlassungserlaubnis erarbeiten. Dafür muss man in der Regel mindestens 5 Jahre in die Rentenversicherung eingezahlt haben. Außerdem sprach sich Thom dafür aus, die doppelte Staatsbürgerschaft zu beschränken.
0: Dankeschön fürs Update.
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1: 4:01, wir schauen mal auf die Straßen bei euch. Wir haben die A23 Hamburg Richtung Heide zwischen Eidelstedt und Pinneberg Süd. Bauarbeiten bis Dienstag ist es 5 Uhr noch gesperrt. Und die neuesten Blitzer für euch. A2 Richtung Berlin zwischen Allerengersleben und Eilsleben. A14 Richtung Schwerin an der Abfahrt Lüderitz. A38 Richtung Leipzig zwischen Merseburg Nord und Leuna gleich 2-mal hintereinander. Und B80 Halle hinterm Rennbahnkreuz Richtung Eisleben. Fehlt noch irgendwas? Staus oder Blitzer? Dann klingelt gern kostenlos durch 08021. 4 mal die 0 oder ihr schickt einfach eine WhatsApp rüber. Nummer gibt's wie immer auf sputnik.de.
0: Genießt das Wetter, sucht euch immer mal ein Schattenplätzchen und das Wichtigste, habt immer wieder einen kühlen Drink in der Hand. Wir haben Sonne und Wolken im Wechsel, 28 Grad in Berlin, 27 in Magdeburg, 29 Grad sind es in Cottbus und Jena, 27 in Braunschweig und 22 Grad in Schwerin. Morgen und am Dienstag bleibt es eigentlich genau bei dem Plan, da werden es bis zu 32 Grad, Freunde. Am Mittwoch aber kühler, da haben wir dann maximal 23 Grad.
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1: Bexen und Tobi.
0: Hallo!
1: Sind schon am Start. Ja, ihr habt alle gedacht, das kann doch nicht noch besser werden. Aber es wird noch mal besser.
5: Mach nicht so viel Druck jetzt.
1: Ja,
5: damit kann ich nicht umgehen.
6: The pressure's on.
1: Wehe, ihr scheißt rein. Denn wir sind ja nicht nur bei MDR Sputnik zu hören, auch bei Fritz immer zu hören, bei Enjoy immer zu hören.
5: Eigentlich in ganz Deutschland.
1: In ganz Deutschland.
0: Zumindest ein halbes. Ja. Ist ja immer so maßlos übertreiben.
1: Auch
0: ist
1: online also. Und DAB+.
0: Auf der ganzen Welt werden wir
1: überall. Hallo nach San Francisco. 12 points for Germany. Also das Ding ist, ihr übernehmt jetzt quasi. Wir haben jetzt 4 Stunden das Ding hier durchgerockt und werdet gleich nochmal so ein bisschen Festivalstimmung reinbringen. Warum lohnt es sich auf jeden Fall dran zu bleiben bei euch?
5: Weil es direkt losgeht. 16:30 ist bei uns schon gestört, aber geil drin. Da wird eine Runde gezockt. Stadtland Sputnik. Und ja, generell einfach viel Spaß, Action. Wir sind nochmal auf dem Zeltplatz unterwegs. Ich muss erstmal auf Toilette gehen, merke ich gerade.
1: Oh, weiße Hose.
5: Ich habe einfach laufen lassen. Ja, und sonst so?
6: Ja, du wirst ja auf jeden Fall auch anderweitig noch rausgeschickt, ne? Heute haben wir ein paar Challenges für Tobi. Also wenn ihr noch Ideen habt, wie wir ihn herausfordern können, gerne her damit. Und dann wirst du raus in die Hitze geschickt.
5: Ich freu mich
6: drauf.
1: Geil. Und wir sagen jetzt erstmal Dankeschön und Tschüss, ne? Wir
0: haben schön jetzt mit euch allen.
1: 3 Tage mit euch auf dem Festival verbracht und haben es auch geschafft, ohne uns in dieses Studio zu übergeben. Das ist natürlich auch sportlich.
5: Ich bin wirklich, das wollte ich noch sagen, ich bin sehr stolz auf euch.
1: Hey,
5: ihr habt das super gemacht.
1: Danke dir.
0: Schön, dass ihr da seid. Habt ganz viel Spaß hier auf dem Sputnik Spring Break.
1: Macht's gut.
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0: Da geht noch rein.
1: Obwohl, bei euch sieht's ein bisschen schwierig aus. 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
1: Hello, hello. Ja, wir waren gerade schon ein bisschen so auf dem Festivalgelände unterwegs, zwischen den ganzen Zelten. Wir müssen sagen, da war so ein bisschen Zusammenpackstimmung.
0: Ja, es ist krass. Wir haben ja hier gestern auch so einen Schneemann. Direkt, wenn wir quasi aus unserem gläsernen Studio rausgucken, so einen riesen Schneemann. Du hast gesagt, da kam auch so ein bisschen Schnee links und rechts und
1: ganz
0: so.
1: Genau.
0: Der wurde schon eingepackt, damit er nicht verloren geht und für nächstes Jahr am Start ist. Und auch unsere Kollegin Lilly ist auf dem Zeltplatz unterwegs und checkt, ob ihr noch alles am Start habt, ob das Essen noch da ist. Lilly, wie sieht's aus?
4: Was ist denn hier los? Ist ja alles leer.
5: Ja, bei uns ist tote Hose hier.
6: Es war harte Tage, aber jetzt so langsam ist die Luft raus.
4: Also hier sind irgendwie, was ist denn das? Eine leere Toastbrottüte? Na, oder? Was ist da noch drin? Ein Toast zu dritt.
5: Also jeder hat für sich ein volles Toast. Ein paar Milchbrötchen und so.
4: Was habt denn ihr noch? Ich sehe hier gerade ein paar Beefy-Sticks, 2,5 Dosen Bier. Oha, jetzt wird hier der Schacht geöffnet. Was ist denn da noch alles drin?
6: Geht die Scheiße aus.
4: Das kann ja was werden, da verhungert man ja bei euch.
6: Mach mal auf hier das Ding.
4: Flüssige Nahrung. Das heißt, bis morgen haltet ihr noch durch?
5: Ja, bis morgen früh, ja. Und dann packt mal langsam zusammen und dann geht's nach Hause.
0: Also ich sag mal, so Essen haben wir jetzt hier nicht, aber guck mal, wenn ich hier...
1: Das wollte ich auch gerade sagen, wir haben noch ein paar Klorollen da.
0: Klopapierrollen, 2, 4, 6, 7. Also falls ihr kommt da einfach hier vorbei bei uns, MDR-Camp, könnt ihr haben.
1: Ja, wenigstens jetzt, das haben wir noch.
0: Kann man eintunken in Kakao, habe ich gelernt.
1: Boah, Tobi, hör auf. Das schmeckt auf jeden Fall
0: für schlechte
1: nicht.
0: Zeiten geht auch Klopapier. Passt auf euch auf und an alle, die vielleicht an Pfingsten jetzt was Besseres vor sich haben, lasst euch schmecken.

Wir sind hier beim Sputnik Spring Break Festival und wir sehen fette Bühnen, fette Acts. Aber was passiert eigentlich hinter der Bühne? 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
2: Das ist eine wichtige Frage, die uns auch interessiert, weil wir stehen hier natürlich in unserem Studio und kriegen das auch alles nicht mit. Deswegen haben wir mal Franzi hinter die Bühne geschickt. Die ist unterwegs mit Produktionsmanager Yogi. Der macht quasi all das, was hinter der Bühne wichtig ist, damit das da auch gut aussieht, gut läuft. Was geht ab bei euch?
3: Und wir gehen jetzt auf Einlassmusik.
4: Hey, Genuss.
3: Danke.
5: So, ich bin jetzt hier direkt an der Mainstage angekommen. Man hört schon ein bisschen Musik im Hintergrund und neben mir steht Yogi. Könnt ihr mal auf die Bühne gehen, oder?
3: Natürlich. Da stehen zwei Securities, die würden dich jetzt eigentlich nicht durchlassen, aber du bist mit mir zusammen, deswegen kommen wir hier rein.
5: Juhu, Leute, hallo. Also wir sind wirklich direkt hinter der Bühne, was man nicht sieht, hinter dem schwarzen Vorhang. Und hier stehen jetzt also Requisiten, da stehen Bäume, da stehen, was ist das, Buchstaben?
3: Nee, das sind keine Buchstaben, das wird so ein Bogengang, der gehört zum Bühnenbild von Roy Bianco und den Abruzzanti Boys. Wenn wir jetzt mal weitergehen, dann kommen wir hier unten an den schönen Bäumen vorbei, die sie mitgebracht haben.
2: Bäume?
3: Sind allerdings nicht echt, sehen aber schon fast sehr echt aus.
5: Wann wirst du angerufen, kontaktiert? Was muss da passieren?
3: Das können winzige Kleinigkeiten sein, wie uns fehlen die Handtücher für irgendjemanden oder die und die Getränke fehlen. Kann natürlich auch sein, dass wir irgendeinen Zwischenfall an der Security oder im Graben haben. Alles, was nicht direkt mit dem Bühnengeschehen zu tun hat, ist eigentlich das, womit ich mich zu beschäftigen habe, während die Show läuft.
5: Warum würdest du denn sagen, ist dein Job der coolste Job, den man machen kann?
3: Eben weil er so cool ist, wie soll ich sagen, ne? Ich arbeite im Vorfeld mit 21 Künstlern und 8 technischen Gewerken zusammen und da ergebnisorientiert und sachlich dran zu arbeiten, weil es geht ja grundsätzlich immer erstmal um technische Fragen, ist für mich persönlich ein absolutes Highlight.
5: Kannst du uns schon eine kleine Sneak Preview geben, was uns erwartet bei den Acts?
3: SSIO war eine Monster-Challenge, haben wir aber gelöst, aber wie gesagt, da habe ich leider noch nichts zu sagen. Sehr schick, denke ich, wird auch Sido werden. Ja, und von dem Rest lasst euch überraschen, würde ich sagen.
5: Ja, genau so machen wir es. Und damit gebe ich jetzt wieder zurück ins Studio, weil hier läuft auf jeden Fall alles auf der Mainstage.
2: Das beruhigt uns, um ehrlich zu sein. Vor allen Dingen SSIO, wenn er das jetzt gerade schon gesagt hat. Klar, Top Secret, aber 22.30 Uhr ist er auf der Mainstage. Da hoffen wir natürlich, dass alles klappt.
5: Ganz genau. Also Yogi, bester Mann, danke dir für alles.
2: Man kann eigentlich zusammenfassend sagen, jedes Festival braucht einen Yogi.

0: wünschen allen, die vielleicht gerade ganz entspannt ihre Füße in den Pool halten vom Radio, schöne Pfingsten, schönes langes Wochenende, kann man schon mal ausschlafen. Ja, aber es geht halt nicht jedem so, hä?
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3: Yes, sir.
4: Yes, einige Leute, die machen jedes Jahr den gleichen Fehler und lernen nicht draus. Und dazu zählt unter anderem Tarek aus Bad Düben.
5: Wir sind richtig kaputt. Es war einfach zu viel. Es ist zu viel und zu lange. Aber wir halten jedes Jahr durch.
4: Ja, das ist gut. Ey, durchhalten ist das auch nicht.
0: Ich möchte wirklich mal sagen, großen Respekt an alle, die hier jedes Jahr teilweise Mittwoch bis Sonntag oder bis Montag, dann Abreisetag am Start sind. Weil wir waren schon am ersten Tag, wir sind Freitag angekommen, waren fertig danach.
4: Tatsache. Also wir haben auf jeden Fall schon 2 Tage Festival in den Knochen. Heute versuchen wir uns zusammenzureißen.
0: Was würdest du sagen, Skala von 1 bis 10?
4: Ich würde sagen eine 8.
0: Oh.
4: Aber mit ein bisschen Zucker und ein bisschen Lieblingsmusik geht es auf jeden Fall steil bergauf.
0: Ja, ich 11.
4: Oh,

0: So, wir haben gerade tatsächlich ein bisschen Besuch bekommen im Studio und eigentlich kann man fast sagen, ohne die gibt es gar kein Sputnik Spring Break Festival.
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0: Gestört aber Geist bei uns im Studio. Schön, dass ihr da seid.
3: Hey, hallo. Hi.
0: Wir haben übrigens vorhin mal überlegt, wie oft ihr insgesamt jetzt schon beim Sputnik Spring Break Festival wart. Wisst ihr das im Kopf?
3: Ja, wir haben vorhin auch überlegt.
0: Ja.
3: 14 Mal.
0: Ja. Da hatte unser Musikchef sogar recht, weil wir haben, nur mal für ein Funfact, wir haben ChatGPT gefragt, 7 Mal gesagt, da haben wir gesagt, das kann gar nicht sein.
3: Nee. Ich glaube, es wäre, nächstes Jahr wäre es 10. Mal Mainstage.
0: Ja.
3: Und da war man
0: ja
3: noch 2-mal, 3-mal im Zelt. Also es müssten 14, oder es sind 14 Jahre, es kann auch sein, es gab ja 2 Aussätze.
0: Und könnt ihr da irgendwie sagen, was da bis, also in diesem ganzen Zeitraum der geilste Moment für euch war, vielleicht auch der gestörteste?
3: Ja, ich denke mal, das erste Mal Main Circus natürlich und dann das erste Mal Mainstage. Sind so Sachen, die in Erinnerung bleiben.
0: Ja, safe. Das
4: aber werdet
0: Fall.
4: Ihr jetzt irgendwie von Mal zu Mal gelassener oder ist die Aufregung immer noch da?
5: Na, schon irgendwie. Also die, man ist immer noch aufgeregt, aber es ist jetzt nicht so wie beim allerersten Mal.
4: Ja. Ja, Profis halt, ne?
0: Was habt ihr denn noch dazugelernt in der Zeit? Also ich meine, ihr seid jetzt schon so Profis. Lernt man überhaupt noch irgendwas dazu?
3: Ja, doch schon. Also man lernt auch mit Unwägbarkeiten umzugehen. Also wenn mal irgendwas nicht funktioniert und so ein bisschen relaxter zu sein, ein bisschen lockerer an die Sache ranzugehen.
0: Passiert euch dann noch Fehler?
3: Ja, logisch.
0: Technisch irgendwas?
5: Kann immer irgendwas passieren.
3: Ja, man drückt schon mal aus Versehen das verkehrte Lied aus. Aber das passiert vielleicht einmal im Jahr.
0: Und habt ihr da irgendwie Tipps für ich sag jetzt mal, DJs, die gerade erst anfangen, wie man damit am besten umgeht?
5: Lachen.
0: Lachen hilft immer, das
5: heißt, wenn wir in der Show gleich hin und warte
3: mal. Am besten nimmst du die Leute mit und stimmst an, schmeißt den DJ raus oder so.
0: Ja. Das ist top.
4: Und ihr habt ja einen neuen Song rausgebracht, Pflaster. Den hören wir jetzt gleich auch im Radio. Was könnt ihr denn zu dem Song sagen?
3: Ja, wir hatten ja schon eine Collab mit unserer Katta, ja, Schwarzer Hund. Und für uns war klar, wir wollten unbedingt nochmal eine Nummer mit Katta zusammen machen. Und
5: Katta ridet unheimlich gut und daher ist das mal bei Riding
3: gestanden. Genau, und halt auch diese deepen Themen, das passt halt sehr gut zu Gestört aber geil, auch mal so ein Thema anzupacken. Und ich denke, es erreicht auch die Leute ein bisschen besser, wenn es so ein bisschen in ein Dance-Gewand verpackt ist. Und dass man trotzdem drüber nachdenkt, was der Text denn eigentlich aussagen möchte.
0: Ja, dann würde ich sagen, gar nicht so lange quatschen, wir hören mal rein. Musik transportiert ja auch immer ganz viel. Dann hören wir mal rein in die Nummer Pflaster von Gestört aber geil, bitteschön.

0: Geschwirrbagail, gerade gehört. Mit Pflaster und die sind bei uns noch im Studio und wir haben gerade eben schon gehört, gleich wird noch eine Runde gechillt, aber vorher wird noch eine Runde gezockt.
1: Oh ja, da freue ich mich ganz dolle drauf. Ich hoffe, ihr habt keinen Schiss. Wir haben hier so einen Eimer, da sind ganz viele Pingpongbälle drin und ihr seht, da sind Buchstaben drauf gedruckt. Jetzt könnt ihr gleich mit verschlossenen Augen mal reingreifen und euch einen Pingpongball raussuchen.
0: Wer möchte von euch?
2: Olli, weil dann ist die Schuldfrage geklärt, wenn ich mich scheiße.
3: Ich musste das schon letztes Jahr machen, falls man sich erinnert. Ich musste das schon letztes Jahr machen, weil er genau das Gleiche gesagt hat. Ich wollte gerade sagen, mach du, da bin ich nicht dran schuld.
0: Nicht streiten. Ja.
2: A. Nein, ein P.
1: Ein P, okay.
0: Ich finde, P ist eigentlich ein guter Buchstabe. Ja. Ich verrate euch noch die Kategorie, damit es natürlich einfacher für euch wird. Und zwar Dinge, die nicht in ein Festivalzelt gehören. 20 Sekunden habt ihr Zeit. Und die 20 Sekunden starten genau jetzt.
3: Rockscheibe.
2: Paprika.
3: Pappe.
2: Pope.
3: Popos.
0: Ja.
3: Scheiße. Plastik. Pornos. Praktikanten.
2: Keine Ahnung, ey.
3: Und,
1: die 20 Sekunden sind
0: Ich war gerade so fasziniert, weil es gar nicht so schlecht war. Ich glaube, ihr habt neun richtig gehabt, wenn ich mich
1: du
0: jetzt nicht
1: erzählt
0: habe.
1: Du glaubst oder du weißt?
0: Bexen, ich bin immer, du weißt auch zählen, dass du mir die Aufgabe überlässt zu zählen, ist wirklich mutig.
2: Er hat
0: ich
2: absolut recht.
0: Ich glaube, es waren 20.
1: Ich habe noch gemogelt, Leute. Nee, wir bleiben bei 9, ne?
0: Und 9 ist, lass mich mal kurz rüber gucken. Ich glaube sogar fast.
1: Nee, wir haben 10 auch schon gehabt.
0: Ja,
1: nicht die Besten, aber ihr gehört auf jeden Fall zu den Besten. Nicht schlechte Leistung, Leute. Habt abgeliefert.
3: Dann das Abwechseln am Anfang hat's gerettet.
0: Ja, das glaube ich auch.
2: Das war aber das einzige Mal.
1: Ey, aber ihr liefert heute auch noch hier auf dem Sputnik Spring Break ab, nämlich um 18.10 Uhr auf der Mainstage. Habt ihr Bock?
2: Ja, absolut. Also wir hoffen, es wird reich besucht und die Leute eskalieren mit uns nochmal am letzten Tag.
0: Ihr habt gerade schon festgestellt, die stehen schon alle an, um auf zum Mainstage zu gehen. Also 17 Uhr ist ja hier Einlass, deswegen kommt nochmal runter, chillt ein bisschen, schön, dass ihr da wart und wir hören jetzt nochmal rein in eine Nummer von euch. Ne?
1: Like a Prayer gibt's jetzt hier.

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1: Bundeskanzler Friedrich Merz hat die russischen Angriffe auf die Ukraine verurteilt. Im Online-Nachrichtendienst X schreibt Merz von einer rücksichtslosen Eskalation. Die EU-Außenbeauftragte Kaja Kallas wirft Russland nukleares Säbelrasseln vor. Bei X bezeichnete sie den Einsatz von Raketen des Typs Oreschnik als politische Einschüchterungstaktik. Russland hatte zuvor den Einsatz der atomwaffenfähigen Mittelstreckenrakete bestätigt. Die Ukraine meldete einen Einschlag in der Großstadt Bila Zerkva nahe Kiew. Bei den russischen Drohnen- und Raketenangriffen sind nach ukrainischen Angaben mindestens 4 Menschen getötet worden. Nach Behördenangaben gab es in Kiew und der Region zudem fast 70 Verletzte. Russland habe insgesamt 600 Drohnen und 90 Raketen eingesetzt. Auch das ARD-Studio im Zentrum der ukrainischen Hauptstadt wurde verwüstet. Wie der WDR mitteilte, stürzten mehrere Bände ein, vermutlich durch Druckwellen. Im Büro der Deutschen Welle wurde ebenfalls Fenster und Decken beschädigt. Die Union verlangt höhere Hürden für Einbürgerungen. Der innenpolitische Sprecher der Unionsfraktion Alexander Throm sprach sich in der Welt dafür aus, die Einbürgerungsfrist wieder von 5 auf 8 Jahre zu erhöhen. Das sei aber bei den Koalitionsverhandlungen mit der SPD nicht machbar gewesen. Als Alternative schlug er vor, dass Asylberechtigte und Flüchtlinge sich vor der Einbürgerung zunächst eine Niederlassungserlaubnis erarbeiten sollen. Dafür muss man in der Regel mindestens 5 Jahre in die Rentenversicherung eingezahlt haben. Throm sprach sich außerdem dafür aus, die doppelte Staatsbürgerschaft zu beschränken.
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2: Auf der A1 Richtung Lübeck zwischen Pansdorf und Rathekau 4 Kilometer stockender Verkehr. Die A7 Hamburg Richtung Flensburg ist zwischen Quickborn und Herrnstedt-Ulzburg nach einem Unfall gesperrt. Und die A23 Hamburg Richtung Heide ist zwischen Edelstedt und Pinneberg Süd wegen Bauarbeiten bis Dienstag 5 Uhr gesperrt. Die aktuellsten Blitzer auf der A2 Richtung Berlin zwischen Allengersleben und Alsleben, auf der A14 Richtung Schwerin in der Abfahrt Lüderitz und auf der B80 in Halle hinter dem Rennbahnkreuz Richtung Alsleben. Falls ihr noch irgendwas habt, ruft ihr durch 08021 und 4x die 0. Oder ihr schickt ganz einfach eine WhatsApp rüber. Die Nummer gibt's auf sputnik.de. Dankeschön.
3: Das Wetterchen heute wieder ordentlich heiß. Wir haben in Berlin 27 Grad, in Braunschweig 25 Grad, ein bisschen kühler in Schwerin, da haben wir 21 Grad, aber die Sonne ist ordentlich am Ballern. Hier und da ein paar Wolken, es ist aber todesschwül, also zieht auf jeden Fall was Frisches an. Und
2: ich finde, du hättest das auch einfacher zusammenfassen können.
4: Ich bin Chris, ich komme aus Lüneburg, das Wetter ist wunderschön. Oberaffenarsch geil.
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2: Was hat er gesagt? Oberaffen, Arschgeil.
3: Ja, ich glaube, so war's. Ja, das so ist auch das Festival hier,
2: ja,
3: auf jeden
2: so
3: Fall.
2: Ja, so kann man das ganze Wochenende zusammenfassen. Und natürlich auch, dass wir senden dürfen in den Norden rein. Und zwar zu den treuen Fans von Enjoy. Natürlich auch Berlin, Brandenburg. Fritz ist auch mit dabei. Und unsere geliebte Sputnik-Zone. Grüße gehen raus.
3: Ja, Bexen und Tobi hier. Aber wir bleiben nicht zu zweit. Wir kriegen gleich nämlich den nächsten Gast rein.
2: Steht schon jemand da?
3: Ja, sie kommen gerade durch
2: aufregend.
3: Die Tür rein. Also jetzt gleich noch ein bisschen Lieblingsmucke. Und gleich quatschen wir mal ein bisschen.
2: Bleibt dran, sonst wären wir nämlich traurig. Na?

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2: Und Esther Graf.
3: Hallo, was
2: schön,
3: geht denn
2: ab? Schön, dass du bei uns bist.
3: Ja, allem, ich freue mich.
2: Du bist ja gerade rübergehüpft eigentlich von der Bühne, die 3 Meter neben uns ist, ja? Weil du Secret Act gespielt hast gerade bei uns auf dem Festival. Wie war's? Erzähl doch mal ganz kurz.
3: Ey, war richtig geil. Ich hatte lowkey ein bisschen Angst, weil ich finde, bei so Secret Act, da erwarten die Leute oft, dass dann irgendwie der größte Artist der Welt kommt. Ich finde es immer so lustig, wenn die Leute dann so vermuten, wer kommt. Dann sind sie so, kommt heute Central C? Nein, aber ich war da.
4: Ja.
3: Und es war richtig viel los, hat echt Bock gemacht. Also ich meine, da drin geht's erst so richtig um 17 Uhr los. Deswegen dachte ich jetzt nicht, dass Leute kommen und komplett voll.
2: Was wir vor allen Dingen ziemlich krass finden, wir haben es ja gerade schon mitbekommen, du hast es ja gesagt, du bist relativ entspannt dafür, dass du jetzt umziehst, ne?
3: Ja.
2: Das geht ja irgendwie, wann geht's los morgen?
3: Morgen ziehe ich um.
4: Wahnsinn.
3: Ja, war auf jeden Fall jetzt ein guter Stress in den letzten Monaten. Ich habe gar nicht gewusst, dass man das ja quasi hauptberuflich machen muss, Wohnung suchen. Und jetzt habe ich gerade, ja, ganz fanatisch die letzten 3 Monate gemacht und jetzt habe ich aber eine richtig geile Bude. Könnt mich
2: jetzt
3: alle besuchen kommen.
2: Weil du jetzt alleine wohnst auch, ne?
3: Ja, zum ersten Mal in meinem Leben.
4: Oh, warum?
3: Ja, hat paar private Liebesgründe, warum ich jetzt alleine wohne, aber ist auch okay. Also davor habe ich auch immer in WGs gewohnt, ich war Internatskind, ich komme aus einer Familie mit 4 Geschwistern, ich war immer unter Leuten und ich glaube, jetzt mit 27 Jahren ist okay, mal zu lernen, allein zu sein.
2: Ja,
4: warum nicht, ne? Ja. Und wir lernen jetzt gleich auch nochmal kennen, wie gut du denn so darin bist, schnell Wörter rauszuballern, weil wir wollen eine Runde mit dir zocken.
3: Geil.
4: Stadt, Land,
3: ich will
4: Sputnik.
3: Gewinnen. Ja. Egal gegen wen, aber
2: das ist schon
3: gewinnen.
2: Mal eine wichtige Einstellung. Pass auf.
4: Motiviert.
2: Dann hören wir jetzt rein in einen Song, der perfekt passt zum Festival Sommer. Er heißt Sommer mit Oswald zusammen. Bist du ready?
3: Let's go. Gib ihm.

0: hat Ambitionen, denn sie will die Beste sein, und zwar in diesem Spiel hier. Stadt, Land, Toten.
1: Esther Graf ist noch bei uns im Studio. Ich hoffe, du kannst dich jetzt auch konzentrieren, weil wenn du mal rausguckst, stehen deine ganzen Fans draußen vor unserem gläsernen Studio hier auf dem Festivalgelände. Lass dich nicht ablenken.
2: Okay, Ich habe jetzt einen Job. Ich habe jetzt was zu tun.
1: Du hast gesagt, du willst gewinnen. Pass auf, ich habe hier eine wunderschöne Schüssel mit ganz vielen Ping-Pong-Bällen, wo Buchstaben draufziehen. Du greifst einfach mal rein, ziehst einen Buchstaben raus. Ne? E, habe ich schon gesehen. So, und jetzt hast du gleich 20 Sekunden Zeit, zu einer Kategorie so viele Wörter mit dem Buchstaben B rauszuhauen, die dir einfallen. Und zwar zu Dingen, die nicht in ein Festivalzelt gehören.
2: Nicht in ein Festivalzelt gehören?
1: Genau.
2: Okay, wann geht's los?
1: Und zwar jetzt.
2: Eiswürfel. Esther. Essen. Emmentaler Käse. eitriger Pickel.
1: Oh.
2: Eresdorf. Eier.
1: Ja.
2: Enten.
1: Ja.
2: Elefant.
1: Ja. Wow.
2: Einsamkeit.
1: Ja.
2: Eleganz.
0: Und vorbei.
1: Ja.
0: Komm, das lassen wir noch zählen.
1: Das waren tatsächlich 11 richtige Begriffe. Das ist crazy. Damit führst du aktuell an. Und stehst oben an der...
2: Schau.
1: Bist hier reingekommen, hast gesagt, du gewinnst und du hast gewonnen. Eigentlich
2: so, mit Ansage, Leute.
0: Ja, aber mit so einer Ernsthaftigkeit müssen wir es hier immer angehen, ne?
2: Ja, ist cringe, wenn man es nicht ernst nimmt.
0: Nee, so
2: voll peinlich,
0: es.
2: Dann stehen da drei.
1: Richtig.
2: So.
1: So, pass auf.
0: Aber
1: dann,
0: no front, ne?
1: Dann, was geht denn jetzt eigentlich noch bei dir ab? Du bist ja jetzt eigentlich schon fertig. Was machst du jetzt noch?
2: Ja, ich muss jetzt tatsächlich wieder nach Hause fahren.
0: Voll
2: schade, aber eigentlich würde ich heute gerne noch ein bisschen gucken. Aber ich habe den KTK-Soundcheck ganz laut gehört. Und ja, ich kann den Leuten leider auch schon den Zahn ziehen, dass ich heute Abend noch bei Sido bin, um den Song zu spielen.
0: Ah.
2: Aber ich wünsche allen, die heute da sind, ganz viel Spaß.
1: Das hast du schön gesagt.
0: Aber wir hören dich jetzt noch im Radio.
1: Ja,
0: das ist
2: ja unbedingt,
0: Deal, oder?
2: Bitte.
0: Ja.
2: Da freue ich mich doch.
0: Möchtest du selbst anmoderieren?
2: Ja.
1: Komm rum.
0: Dieser Song, der
2: kommt
0: jetzt von dir.
2: Leute, das ist mein

0: wir machen mal einen kleinen Stimmtest hier beim Sputnik Spring Break Festival. Achtung!
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2: Was macht die Stimme?
3: Der hat jetzt gar nicht mehr gut. Der hat so gesagt, Sputnik! Ja!
2: Das ist Maximum?
3: Ja, das war's.
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1: 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Ja!
2: Was macht die Stimme?
3: Gar nichts. 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
6: Wow. Also ich muss sagen, zwischenzeitlich, da waren Stimmen, oh, das hat ja mir in den Ohren schon wehgetan.
0: Du hast das ja gelernt auch, ne?
6: Ja, ich bin Sprachtherapeutin.
0: So, was würdest du jetzt dazu sagen, was da gerade passiert ist teilweise?
6: Katastrophe, temporale Dysphonie nennt man das.
0: Ja.
6: Also einfach nur Heiserkeit. Nicht pressen, Leute. Die Stimme muss go with the flow gehen, dann schön in den Bauch einatmen. Mhm. Und am besten nicht rumschreien, aber das geht ja hier auf dem Festival nicht, ne?
0: Temporale Phobie?
6: Dysphonie. Was? Dysphonie. Aber das können wir, das nehmen wir einfach in Kauf,
0: okay,
6: würde ich sagen.
0: Ja, wollen wir auch mal ausprobieren? Willst du zuerst oder ich zuerst? Was denkst du?
6: Mach du.
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6: Sputnik Spring Break! Also ich würde sagen, das geht doch noch, oder?
0: Ey.

0: Bex und Tobi am Start. Wir lassen mal liebe Grüße da an alle, die gerade vorm Radio sitzen. Klar, langes Pfingstwochenende bedeutet natürlich auch einfach mal ausschlafen und Dinge aufschieben. Ist völlig in Ordnung, finde ich.
1: Ja, finde ich auch. Also wenn ich ein langes Wochenende habe, dann liege ich nur auf der Couch, Beine hoch und schieb alles auf. Das ist erlaubt.
0: Ja, und nicht nur bei euch, sondern hier auch auf dem Festival werden Dinge einfach aufgeschoben.
2: Das Camp aufräumen, weil ich zu faul war, ehrlich gesagt. Das ist letzter Tag, Schatz, nein.
3: Mit all meinen Freunden Foto vor dem Springback-Logo.
4: Ja, da es unser erstes Festival ist, ist das alles gefühlt das erste Mal gewesen. Aber ich würde gerne mal trichtern.
5: Karaoke-Bar. Der Pegel hat noch gefehlt.
6: Wir gehen einfach hin und sagen, Mikro her, wir wollen singen.
7: Da ist mein Name. So call me maybe.
1: So karaoke-mäßig, ne? Das finde ich immer geil. Haben wir heute tatsächlich auch schon gemacht.
0: Das war so random. Wir wollten eigentlich nur mal gucken, was hier auf dem Zeltplatz los ist. Und auf einmal kam so ein, was war das eigentlich? War das ein Motorrad, wo irgendwie so ein Kasten drauf war mit einem Bildschirm? Da war ein Fernsehbildschirm mit Lyrics und allem drum und dran. Und wir durften auf einmal singen. Du hast ja die Mikros geschnappt.
1: Ja, du hast Gott sei Dank mitgemacht. Alleine hätte ich sowas von abgelost. Und so klang es dann.
7: Sie

0: Das Schöne an so einem Festival ist, man sieht hier wirklich sehr, sehr viele besondere Dinge.
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0: Manchmal muss man fairerweise dazu auch sagen, es gibt so Dinge, die man nicht unbedingt sehen möchte.
3: Was denn zum Beispiel?
0: Na, ich habe hier schon sehr viele nackte Menschen gesehen, die irgendwo halt ihr Geschäft erledigt haben. Ich habe auch auf einem Hügel, das war so ein riesen Erdhügel, so Erde aufeinander geschüppt und oben war ein Zelt drauf. Und ich sag dir ehrlich, ich will nicht wissen, was in diesem Zelt alles passiert ist.
3: Okay, Tobi, was findest du diese Stellen?
0: Das verrate ich dir nicht, das bleibt mein Geheimnis.
3: Okay, ich meine, wir haben hier auch eine wunderbare Aussicht. Wir stehen ja in so einem gläsernen Studio und wir haben eine wunderbare Aussicht auf Dixi-Klos.
0: Ey. Ja, das ist wirklich ein Traum. In diesem Sinne gibt es natürlich aber auch sehr, sehr schöne Acts, die wir hier auf der Bühne sehen. Was war dein Highlight bis jetzt? Wir haben jetzt Sonntag.
3: Ich muss sagen, Ikimel hat mich richtig überzeugt. Also das war teilweise so ein bisschen verboten, wie es auf der Bühne war. Knappes Outfit.
0: Da wurde ein Kind geboren, also eine Puppe.
3: Ja, genau. Es war auf jeden Fall echt ein Hingucker, muss ich sagen. Was ganz Besonderes.
0: Ja, es ist sehr viel passiert. Also für mich persönlich absolutes Highlight, aber ich glaube, das hast du auch gemerkt, Roy Bianco und die Ambrosati Boys. Ich finde das unfassbar, wie sie so diese Rollen, die sie auch eingenommen haben, auf der Bühne weiterspielen. Auch diese Wortgewandtheit, die sie irgendwie dabei haben, das ist einfach nur ein Traum und ich glaube, euch hat es auch gefallen.
3: Ja, und ich finde das irgendwie auch so besonders, weil da clashen ja auch mehrere Musikwelten aufeinander und ich hätte nicht gedacht, dass ihr so mitmacht bei einfach einem Italo-Schlager. Es gab Schlagersprudel, wir waren mittendrin, es war wild. Ich habe jetzt immer noch Schwindel.
0: Ja, wir hören mal rein, würde ich sagen.
4: Ja, Italo-Schlager. Eine ganz neue Musikrichtung irgendwie.
5: Halt dich weg.
6: Guck dir diese Frisuren an, guck dir diese Aussprache an, guck dir einfach diese lyrische Meisterleistung an. Es geht einfach nicht besser.
7: Es ist einfach geil, das höre ich jeden Tag auf Arbeit. Macht einfach Bock dazu abzutanzen. Ich finde es einfach geil.
4: Gute Laune, Sonne, Wein und Italien. Totales Urlaubsfeeling.

0: 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Noch ein schönes Festival.
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0: Bundeskanzler Friedrich Merz hat die russischen Angriffe auf die Ukraine verurteilt. Im Online-Nachrichtendienst X schreibt Merz von einer rücksichtslosen Eskalation. Die EU-Außenbeauftragte Kaja Kallas wirft Russland nukleares Säbelrasseln vor. Bei X bezeichnete sie den Einsatz von Raketen des Typs Oreshnik als politische Einschüchterungstaktik. Russland hatte zuvor den Einsatz der atomwaffenfähigen Mittelstreckenrakete bestätigt. Die Ukraine meldete einen Anschlag in der Großstadt Bila-Tserkva nahe Kiew. Bundesinnenminister Alexander Dobrindt hat ein stärkeres Vorgehen gegen Linksextremismus angekündigt. Der CSU-Politiker sagte den Funke-Zeitungen, der Linksextremismus sei in den vergangenen Jahren nicht im Fokus der Politik gewesen. Die linksextremistische Szene sei zunehmend bereit, auch den Schaden der Bevölkerung in Kauf zu nehmen. Das habe etwa der Anschlag auf das Berliner Stromnetz im Januar gezeigt. Die linken Politikerin Clara Bünger forderte, Dobrindt müsse sich mit den wahren Gefahren für die Demokratie auseinandersetzen, die rechte Gewalt sei auf einem Höchststand. Die Union verlangt höhere Hürden für Einbürgerungen. Der innenpolitische Sprecher der Unionsfraktion Alexander Thrum sprach sich in der Welt dafür aus, die Einbürgerungsfrist wieder von 5 auf 8 Jahre zu erhöhen. Das sei aber bei den Koalitionsverhandlungen mit der SPD nicht machbar gewesen. Als Alternative schlug er vor, dass Asylberechtigte und Flüchtlinge sich vor der Einbürgerung zunächst eine Niederlassungserlaubnis erarbeiten sollen. Dafür muss man in der Regel mindestens 5 Jahre in die Rentenversicherung eingezahlt haben. Thrum sprach sich außerdem dafür aus, die doppelte Staatsbürgerschaft zu beschränken.
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2: Auf der 1 Richtung Lübeck zwischen Pansdorf und Rathekau 4 Kilometer stockender Verkehr. Die A23 Hamburg Richtung Heide ist zwischen Eidelstedt und Pinneberg Süd wegen Bauarbeiten bis Dienstag 5 Uhr gesperrt und im Landkreis Harz auf der Straße zwischen Hamburg und der B244 steht ein defektes Fahrzeug, das bitte noch abchecken. Die aktuellen Blitze auf der A2 Richtung Berlin zwischen Allengersleben und Eisleben und auf der B80 wird geblitzt in Halle hinter dem Rennbahnkreuz Richtung Eisleben. Falls ihr noch was habt, klingelt er durch 08021 und 4 mal die 0 oder ihr schickt einfach eine WhatsApp rüber. Die Nummer gibt's auf sputnik.de. Dankeschön.
3: Also das Wetterchen sieht auf jeden Fall bombenmäßig aus unserem Glaskasten hier. Aber wie ist es denn wirklich? Ich gebe mal ab an einen Festivalbesucher.
4: Ich bin Marc und ich komme aus Stendal. Das Wetter ist Bombe. Sehr atemberaubend, darf man nicht unterschätzen und bleibt hydriert.
2: Jetzt ja. Bin ich gespannt, was du noch hinzufügst. Das hat er das natürlich nicht einfach gemacht.
3: Nee, das stimmt. Bombenjob. Aber hydriert, naja, das deutet ja darauf hin, dass es sehr, sehr heiß ist. Ich check mal die Temperaturen ab. 26 Grad hier bei uns auf der Insel. Ansonsten in Jena auch 28 Grad, ein bisschen kühler, 21 Grad in Schwerin und 25 Grad haben wir in Braunschweig. Was hast du?
2: Auf der Insel fand ich Hammer. Sollen wir so auf Mallorca werden oder so?
3: Leider nicht. Nein, das ist natürlich hier viel besser als auf Malle.
2: Ja, Halbinsel Pop bei Bitterfeld, ihr wisst Bescheid.
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2: Ey, es ist für uns Tag 3 auf dem Festival, für viele, die seit Mittwoch da sind, schon Tag 5, was ich extrem krass finde. Und ich glaube, einigen geht es ein bisschen mit dieser Fahrradklingel, die ich gefunden habe. Die klingt nämlich aktuell so. Hört man überhaupt was? Also eigentlich, ich hab gelernt, wenn man die schüttelt, also, und vielleicht braucht man auch mal so ein bisschen. Man muss erstmal den Tag starten, damit man dann wie diese Fahrradklingel klingt. Nein. Ist das nicht eine tolle Metapher? Wie fandest du es?
3: Wunderbar,
2: Tobi. Hab ich vorbereitet, den ganzen Tag schon.
3: Aber das reicht jetzt auch, ja?
2: Ja, okay, tschüss.

0: ein ganzes Wochenende lang Festival. Was habt ihr schon so achieved in der Zwischenzeit? Also wenn wir so rausgucken aus unserem gläsernen Studio, kann ich auf jeden Fall sagen, einige haben es wirklich geschafft,
1: ne?
0: Ja, sich zu verbrennen.
1: Meine Herren,
0: bei
1: wirklich.
0: Diesem Sonnenschein. Was ich schon geschafft habe, mich von oben bis unten mit Schokolade zu bekleckern.
2: Beim Churros essen.
0: Ich konnte alles wirklich in die Mülltüte reinstopfen. Muss auf jeden Fall zu Hause gewaschen werden. Tobi, was hast du schon so hingekriegt?
1: Ich bin auch hier.
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1: Also und ich finde, das kann man in zweierlei Dingen, also Richtungen sehen. Zum einen, nach 3 Tagen Festival stehe ich noch hier und mir geht's super. Und zum anderen habe ich mich noch nicht verlaufen dieses Jahr.
0: Das ist
1: und du
0: gut.
1: Weißt, meine Orientierung ist wirklich wie die von so einem Stück Toast. Also dementsprechend, ich bin sehr stolz auf mich.
0: Ja, also hier kann man ordentliche Sachen auf dem Festival erreichen. Aber Marius, der ist eine ganz andere Nummer.
2: Wir kommen hier am Mittwoch an und das Erste, was ich höre, ist, dass mich hier eine sehr schnucklig findet. So, das war schon mal die erste Info, dann der Name und dass sie 35 ist.
5: Bist du deutlich jünger, älter?
2: Ja, da liegt schon so eine Dekade dazwischen.
5: Wie ging's weiter?
2: Ich habe das erstmal so am ersten Tag verarbeiten müssen, die Information. Und am zweiten Tag, wo ich dann ein bisschen besser ein Sitzen hatte, habe ich gesagt, wäre für mich in Ordnung, wenn es der erste Festival-Kiss wäre, ja. Ja, und es ist auch mehr passiert.
5: Vor der Bühne?
2: Nee, im Zelt.
5: Die anderen waren nicht dabei hier alle, oder?
2: Nö, aber die wussten es alle und danach wurde applaudiert.
0: Sogar Applaus, das finde ich ja
1: unangenehm.
0: Spektakulär. Ja.
1: Also maximal unangenehm, danach Applaus zu bekommen. Ich fand aber auch die Frage von unserem Reporter Paul gut, vor der Bühne.
0: Ja.
1: Also ich hoffe, das lasst ihr sein, ihr Schlingel. Aber es sei natürlich jedem gegönnt. Safety first bitte nicht vergessen und ansonsten an der Stelle schöne Pfingsten.

0: Line-Up hier beim Sputnik Spring Break ist ordentlich gefüllt. Heute auf der Mainstage noch Zartmann, SSIO, Sido. Und wir dachten uns, komm, wir packen einfach nochmal ein Secret Act obendrauf.
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0: Bexen steht im Studio und Tobi habe ich einfach mal rausgeschickt. Ich dachte mir, ach, such doch mal eine Person, die rappen oder singen kann und dann kann die Person hier mal live im Radio singen. Tobi, hast du wen gefunden?
3: Ich habe, was soll ich dir sagen, innerhalb von einer Sekunde jemanden gefunden. Ich bin auf diese Person zugelaufen und habe mir gedacht, das wird wirklich das neue Talent. Michelle aus Leipzig steht bei mir und ich möchte gar nicht so viel verraten. Sie sollte ja gut singen können, das ist richtig,
0: ganz
3: ne?
0: Ganz genau, ja.
3: Bedeutet natürlich, für einen Gesang braucht man auch eine wundervolle Stimme und die hat sie auf jeden Fall. Leg los, Michelle.
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0: Mutter S und du siehst den Nimm-Dein-Newsflash. 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
1: Ja, also muss ich dazu noch irgendwas sagen?
2: Nein, musst du nicht. Ich hab's
1: herzlich,
2: raus.
1: Komm, applaudiert mal ja alle gemeinsam für Michelle.
2: Und da war die Verbindung auch schon weg. Wahrscheinlich war die Stimme einfach so kaputt, dass sie unser Mikrofon geschrottet hat. Ganz egal, ich hab's rausgehört. Es war Iki Mel mit Who's That? Ich würde sagen, schon auf jeden Fall deine Stimme noch und wir hören jetzt einfach mal rein. Es gibt jetzt hier einfach mal eine ordentliche Stimme. Jonat Ass im Radio mit Diamonds. Also habt schön ein schönes Pfingstwochenende.

0: Also eine Sache, die spielt uns hier wirklich in die Karten, oder Luise aus Leipzig?
1: Das Wetter ist absolut bombastisch für ein Sputnik. Amazing. Sonne pur, Baden, mega.
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4: Ist dir eine Sache aufgefallen? Oh, war ich zu aufgeregt, habe ich direkt weiter. Unsere Namen sind noch nicht so wichtig. Nein, ist dir eine Sache aufgefallen gerade? Sommer, Sonne, Baden.
0: Ja.
4: SSB, auch die Abkürzung für Sputnik Spring Break. Ich glaube, da,
0: wow.
4: Also das geht ja wirklich Hand in Hand. Das ist der Wahnsinn.
0: Ja, wie vertreibt ihr euch denn so die Zeit bei dieser Hitze? Also wir haben hier auf jeden Fall einen See in der Nähe. Da kann man sich auf jeden Fall abkühlen.
4: Ja. Und unser Reporter Paul ist unterwegs, was ich auch sagen muss. Ich hätte nicht gedacht, dass er so viel Päuschen macht, hör mal.
5: Oh, ich setz mich mal zu dir. Das ist ja wie ein Paradies hier, oder?
6: Ja.
5: Wo sitzen wir denn hier?
6: Am Strand, am Beach. Strand.
5: Und zeitgleiches Festival, wie geht denn das?
6: Das ist verrückt. Das gibt's nur auf dem Sputnik.
5: Jetzt fange ich sie ja frisch ab, aus dem Wasser. Wie lange hast du gebraucht, um reinzugehen?
6: Boah, 5 Sekunden ungefähr.
5: 5 Sekunden? Ja. Noch unter die Gürtellinie?
6: Hatte ein bisschen gezogen, aber ansonsten ging's ja.
0: Ein bisschen frisch, aber heute besser als gestern.
7: Einfach rein und dann wildes Schwimmen, ja?
0: Boah, ich muss sagen, das ist schwimmen. Für mich aber auch eine Überwindung, immer in kaltes Wasser reinzutauchen. Das ist auch nichts für mich.
4: Echt?
0: Ja, auch bei einer Hitze. Nee, da muss ich mich reinquälen.
4: In einem warmen Pool oder was?
0: Nur in einem Whirlpool, Leute.
4: Das haben wir bis jetzt noch nicht geschafft, dass wir hier so einen Whirlpool vor unserem Studio haben oder
0: vielleicht
4: sowas.
0: Vielleicht nächstes Jahr.
4: Das wäre dann irgendwie noch so, weiß ich nicht, Sputnik Spring Break Deluxe Variante. Aber auf jeden Fall haben wir eine gute Zeit und wichtig ist auch, denkt dran, genug Wasser zu trinken. Es ist wirklich warm. Auch an alle, die Pfingsten woanders verbringen, zu Hause, weiß ich nicht, beim Spazieren. Immer schön Wasser.

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2: Da waren wir einmal ganz kurz abgelenkt und auf einmal war Kathi K. bei uns im Studio.
3: Ja, hallo, ich freue mich ganz doll. Ihr habt sie richtig gemütlich, muss ich sagen.
2: Findest du?
3: Ja,
2: alle,
3: voll.
2: Die hier reinkommen, sagen normalerweise, wie schlecht die Luft hier drin ist.
3: Nein, ich find's schön. Hier ist, also man fühlt sich direkt wohl. Ich find's cool.
2: Du bist ja auch so reingeflitzt mit ganz viel Energie. Bist du gerade erst aufs Festivalgelände gekommen oder bist du schon ein bisschen länger hier?
3: Ich hatte tatsächlich gerade vor 10 Minuten bin ich von der Bühne runter.
4: Oh,
3: ja,
4: es
3: war ultra geil.
4: Ja.
3: Ja, es hat so Spaß gemacht. Es war tatsächlich so mein allererster richtiger Festivalauftritt. Und die Leute waren so geil drauf. Also wirklich, falls das irgendjemand nochmal hier hört, der auf dem Festival ist, danke. Es war richtig cool.
2: Oh, das ist schön.
4: Da muss ich direkt mal fragen, wenn man so auf der Bühne steht und dann stehen vor einem hundert oder tausende Leute, worauf achtet man? Auf die First Row, auf die Masse? Was machst du während des Auftritts?
3: Boah, ich sag euch ehrlich, ich gucke ganz oft natürlich in die ersten Reihen, weil man da direkt so den Bezug hat. Aber man guckt natürlich auch auf das Gesamtbild so und man versucht immer mal links zu rennen, mal rechts zu rennen. Auf so einer großen Bühne wie heute habe ich tatsächlich auch noch nie gespielt, deswegen war das für mich auch so was ganz Neues. Aber es hat ultra Bock gemacht und ich glaube, ich habe das Beste draus gemacht.
4: Ja.
2: Hattest du vorher irgendwie, weil du gerade gesagt hast, du warst natürlich nervös und aufgeregt,
3: ja,
2: irgendein bestimmtes Ritual, vielleicht auch mit dem Team zusammen oder so?
3: Ja, also wir umarmen uns natürlich immer alle davor und wünschen uns alles Gute für den Auftritt und ich schreibe immer vorher meiner Mama. Das ist immer egal, also halt, ja, ich schreibe immer meiner Mama eine WhatsApp, so, Mama, ich gehe jetzt in 5 Minuten auf die Bühne und dann schreibt sie auch immer direkt, die weiß das dann schon, dass ich auf die Bühne gehe.
2: Ist auch
3: so
2: wichtig, dass man sowas dann beibehält, finde ich. Das ist
3: ja
2: immer schön.
3: Voll.
4: Das auf jeden Fall und was mir auch direkt aufgefallen ist, du glitzerst von oben bis unten. Du musst mir sagen, wie lange standest du heute im Badezimmer, um dich fertig zu machen?
3: Boah, tatsächlich nur so eine Dreiviertelstunde. Ja, also ich bin tatsächlich gut da drin, mich schnell zu schminken. Ich bin jetzt nicht der Ultra-Pro, aber so meine Outfits und so, da achte ich immer drauf, dass es irgendwas mit Glitzer ist, weil ich das Ultra liebe.
4: Ja, nice.
3: Und dann geht's eigentlich immer schnell.
2: Ich finde das so geil, weil wir hatten heute eigentlich geplant bei uns im Hotel, dass wir Late-Checkout haben. Das hat irgendwie nicht geklappt, deswegen hat jemand bei mir geklopft und ich musste innerhalb von 10 Minuten duschen gehen, mich umziehen und ready sein.
3: Ja, okay, das ist hart.
2: Ja,
3: das ist eine Challenge.
2: Ja, das war auf jeden Fall eine Challenge.
4: Das ist wirklich eine Challenge und apropos Challenge, wir haben jetzt gleich eine Challenge noch für dich. Wir zocken mit dir eine Runde.
2: Ja.
3: Okay.
2: Vielleicht.
4: Aber vorher kannst du mal ganz kurz durchatmen, oder? Wir hören erstmal einen Song von dir und Luca Dante Spadafora und danach spielen wir mit dir Stadt, Land, Sputnik!
3: Geil.

0: Jessica, Luca, dann ist bei der Vora mit Kettenkarussell und jetzt wird gezockt. Esther Graf war gerade bei uns, Kathi, und die hat einen Rekord aufgestellt. 11 Begriffe hat sie geschafft bei unserem kleinen Spielchen, was wir jetzt mit dir vorhaben. Ich möchte dir natürlich keinen Druck aufbauen. Ich bin mir ziemlich sicher, du wirst das auch gut machen.
1: Okay.
0: Ich habe hier eine, wie nennt man das, ein Eimer mit ganz vielen Tischtennisbällen drin. Da stehen Buchstaben drauf. Du ziehst gleich ein, kriegst von mir eine Kategorie und dann haust du einfach so viele Wörter raus, die mit diesem Anfangsbuchstaben anfangen sozusagen.
1: Oh je.
0: Du darfst jetzt schon mal ziehen.
1: Ja.
0: L ist, glaube ich, ein guter Buchstabe, oder? Okay. Was sagst du? Hexe, möchtest du die Kategorie verraten?
2: Ja, die Kategorie lautet: Nenne Dinge, die du nicht in deinem Zelt haben möchtest. Und dafür hast du 20 Sekunden Zeit und die starten genau jetzt.
1: Eine Lederhose. Ist zu warm. zu wenig Luft, darf man auch?
0: Ja,
1: okay.
0: Lass mal alles gehen.
1: Scheiße, Leute, wie kann man denn Hilfe schaffen? Achso, zu wenig Lippenstift, weil das braucht man, Lipgloss.
0: Stopp!
2: Und es ist Leute.
0: Es sind 3 gewesen.
1: Ja, top.
0: Aber damit bist du, glaube ich, nicht die Schlechteste.
1: Wirklich?
0: Nein. Und im Prinzip ist auch völlig egal. Ich find's immer so geil, weil wir haben das Spiel selber auch mal ein paar Mal gezockt. Und ich erinnere mich da mal an meine Abi-Prüfung zurück. Ich fühle mich direkt unter Druck gesetzt.
1: Ich auch. Ich hatte das gerade auch, das Gefühl.
0: Direkt Blackout.
2: Vor allem, wenn man auch so den Ticker noch im Hintergrund hört, ne, dann hat man richtig Druck, ne?
1: Ja.
2: Von daher, jetzt nehmen wir mal Druck raus und hören einfach mal zum Entspannen noch einen Song von dir. Ist das ein Deal, Kathi?
1: Das ist ein Deal.
2: Möchtest du den selbst anmoderieren?
0: Komm mal rum.
1: Oh ja.
2: Ja.
1: Das habe ich noch nie gemacht.
2: Ja, dann komm mal rum und moderiere dich mal selbst im Radio an. Dieser Song kommt jetzt von dir.
1: Cool. Okay, ihr Lieben, ihr hört jetzt von Dream, Kathi K. und Finch ohne dich. Viel Spaß.

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1: Newsfeed. Bundeskanzler Friedrich Merz hat die russischen Angriffe auf die Ukraine verurteilt. Im Online-Nachrichtendienst X schreibt Merz von einer rücksichtslosen Eskalation. Die EU-Außenbeauftragte Kaja Kallas wirft Russland nukleares Säbelrasseln vor. Bei X bezeichnete sie den Einsatz von Raketen des Typs Oreschnik als politische Einschüchterungstaktik. Russland hatte zuvor den Einsatz der atomwaffenfähigen Mittelstreckenrakete bestätigt. Die Ukraine meldete einen Anschlag in der Großstadt Bilaserkwa nahe Kiew. Bei den russischen Drohnen- und Raketenangriffen wurden nach ukrainischen Angaben mindestens 4 Menschen getötet. Nach Behördenangaben gab es in Kiew und der Region zudem fast 70 Verletzte. US-Präsident Donald Trump hat Hoffnungen auf eine schnelle Einigung mit dem Iran gedämpft. Trump erklärte, die Verhandlungen liefen geordnet und konstruktiv. Man werde keine vorschnelle Übereinkunft schließen. Erst gestern hatte Trump noch erklärt, dass ein Rahmenabkommen weitgehend ausgehandelt sei. Die Union verlangt höhere Hürden für Einbürgerungen. Der innenpolitische Sprecher der Unionsfraktion, Alexander Thrum, sprach sich in der Welt dafür aus, die Einbürgerungsfrist wieder von 5 auf 8 Jahre zu erhöhen. Das sei bei den Koalitionsverhandlungen mit der SPD nicht machbar gewesen. Als Alternative schlug er vor, dass Asylberechtigte und Flüchtlinge sich vor der Einbürgerung zunächst eine Niederlassungserlaubnis erarbeiten sollen. Dafür muss in der Regel mindestens 5 Jahre in die Rentenversicherung eingezahlt werden. Trom sprach sich außerdem dafür aus, die doppelte Staatsbürgerschaft zu beschränken.
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2: Ich kann es nicht so richtig glauben, aber es ist tatsächlich wahr. Es ist aktuell nicht viel los. Ihr kommt wunderbar durch, deswegen die Bitte an euch. Wir haben keine Staus, Unfälle, keine Blitzer zum Glück. Falls ihr was gesehen habt, ruft einfach durch 08021 und 4 mal die 0 oder schickt gerne WhatsApp rüber. Die Nummer gibt's auf sputnik.de. Danke euch.
3: Wenn ich das Wetter anmoderieren müsste, nur anhand der Outfits, die ich gerade sehe von den Leuten hier auf dem Festivalgelände, dann würde ich sagen, geil. Es ist ordentlich heiß. Ja, einige sind oben. Was denn? Ja, das wird das natürlich auch geil, so wie eure Outfits. Aber es sieht ordentlich heiß aus. Einige laufen hier oben ohne rum, einige nur mit einem Schlipper. Andere winken uns zu, ey. Und die sehen auf jeden Fall noch fröhlich aus. Also es ist wohl ertragbar, die Hitze.
2: An Tag 3, verrückt.
3: Blauer Himmel, ordentlich Sonnenschein, hier unter ein paar Wölkchen. Also macht's gut und trinkt auf jeden Fall zwischendurch ein Zwieber, das gute Zwischenwasser.
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2: Manchmal muss ich sagen, fühle ich mich fast ein bisschen peinlich berührt, wenn ich darüber nachdenke, dass wir uns hier teilweise verabschieden und dann in unserem Hotel schlafen und hier wirklich so viele Menschen in ihren Zelten pennen und dann hier trotzdem fitter aussehen als wir.
3: Das stimmt. Eigentlich können wir uns auch eine Scheibe davon abschneiden, weil die machen gar keine Pause beim Feiern, ne?
2: Nein.
3: Also die feiern quasi auch noch im Schlaf. Wenn ich manchmal höre, wie die Boxen hier aufgedreht werden, das ist ja unglaublich.
2: Also wir können zusammenfassend sagen, alle sehen gut aus, alle sind top drauf, habt wunderschöne Pfingsten und wir machen natürlich hier weiter beim Sputnik Spring Break Festival. Let's go!

0: Also ich dachte kurzzeitig, wir werden hier überfallen. Aber nein, es sind einfach nur die nächsten Künstler, die hier reingestürmt sind mit ihren Sturmmasken.
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3: Zwei Engel und Charlie, schön, dass ihr da seid.
0: Hello.
4: Hello.
3: Ey, also wirklich, ich weiß gar nicht, wo ich zuerst hingucken soll. Das ist wirklich absolut verrückt. Also ihr könnt ja mal selber beschreiben, was ihr aufhabt.
4: Eine wunderschöne pinke Maske. Rosa, ja.
0: Rosa.
4: Handgemacht. Ja. Bestes Material zum Überfall oder für geile Shows.
3: Fall. Oder beides. Kann man dann zweckentfremden auf jeden Fall.
0: Ja, aber kurze Frage, ist es eigentlich heiß da drunter, hier bei den Temperaturen?
5: Ja, ich würde sagen, heute ist schon ganz schön heiß. Also ich...
4: Hier habt ihr schon mal eine Mütze bei 30 Grad aufgehabt? So fühlt sich's an.
3: Ja. Aber du hast gerade gesagt, handgestrickt. Habt ihr das gemacht?
4: Also wäre schön, wenn ich so handwerklich begabt wäre, aber ich bin da eher eine Null. Wir haben ein super süßes Label aus Berlin, The Knit Knit, und die machen die für uns.
3: Ihr macht ja dafür musikalisch, das könnt ihr auf jeden Fall.
4: Bisschen.
3: Ich habe irgendwie auch mitbekommen, ihr macht öfter mal den Chorus auch selber. Stimmt das?
4: Das stimmt.
3: Wie läuft das denn ab? Also ihr singt dann auch richtig, oder?
4: Man singt in ein Mikrofon und nimmt es auf.
3: Das war relativ simpel.
4: Das ist ein-, zweimal.
0: Ja, ihr müsst wissen, Tobi und ich versuchen manchmal chorisch zu sprechen und daran scheitern wir schon.
3: Ja, deswegen großen Respekt an der Stelle, ja.
0: Ja, ganz genau. Und ihr seid ja auch im Auftrag von Charlie unterwegs. Was ist denn eure Mission?
4: Die Welt ein bisschen bunter, glitzernder und vor allem lauter und wilder zu machen.
5: Und den Leuten ganz, ganz, ganz viel Spaß bringen.
3: Dann machen wir das genau jetzt. Wir hören nämlich mal rein in Zwei Engel und Charlie mit Tanz, Tanz, Tanz.

0: Also wir können festhalten, wer jetzt nicht getanzt hat, ist selbst schuld an der Stelle. Ne? Zwei Engel und Charlie, Tanz, Tanz, Tanz, gerade gehört. Und jetzt wird nicht getanzt, sondern gezockt.
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2: Oh so. Ja, du hast schon was in der Hand, Tobi.
0: Ja, einen Eimer mit ganz vielen Ping-Pong-Bällen. Darauf stehen Buchstaben. Und ihr werdet gleich, ihr könnt nochmal schnicken, wer den ziehen darf. Aber ihr werdet einen Buchstaben ziehen. Und dann gibt es eine Kategorie und zu dieser Kategorie werdet ihr in 20 Sekunden so viele Begriffe raushauen, wie euch einfallen.
2: Zusammen?
0: Ja.
2: Okay.
0: Ihr seid ein.
2: Sie ist das Glückskind, sie muss
0: okay,
2: ziehen.
0: Okay, dann zieh mal erstmal den Ping-Pong-Ball mit dem Buchstaben.
2: N.
0: N ist... Oh, ich hab das einfach zeitgleich gesagt. Das war jetzt ein krasser Moment auf jeden Fall. Möchtest du verraten, worum es geht?
2: Ja, ich glaube, N passt da ganz gut zu. Die Kategorie lautet, nennt Dinge, die ihr nicht in eurem Zelt finden wollt. Und 20 Sekunden habt ihr dafür Zeit. Die starten genau jetzt.
3: Jetzt?
2: Nackte,
0: okay.
2: Leute.
3: Okay, Noten.
2: weiter.
0: Es geht, die Zeit läuft.
3: Nasenpfeffer. Nasenpuder.
0: Ja.
3: Nasenfahrrad.
2: Die Zeit ist um, Leute.
0: Also wenn ihr mir kurz erklären könnt, was ein Nasenfahrrad ist, lass es gelten.
3: Eine Brille.
0: Ah, wow. Dafür könnte ich euch eigentlich noch eins mehr geben. Also wir sagen einfach mal 6.
3: Ja,
0: finde ich fair.
3: Ja,
0: muss ich auch. Diese Kreativität, das fände ich krass. 6
2: mein
0: Begriffe.
2: Gott.
0: Und das allererste Mal, und das möchte ich auch nochmal sagen, ihr seid das erste Mal in einem Radiointerview, ne?
3: Mhm. Das stimmt, sehr, sehr aufregend.
0: Das macht ihr doch super. Weil ihr gerade selber gesagt habt, ihr schwitzt, ihr seid aufgeregt, das ist alles top.
2: Ganz genau. Also ihr macht das so gut, dass ich jetzt mal sagen würde, ich gebe das Mikrofon an euch ab und ihr könnt euren eigenen Song anmoderieren. Habt ihr Bock drauf?
3: Ja, auf jeden Fall.
0: Dann kommt mal rum
2: zu mir.
3: Wie aufregend.
2: Genau, und jetzt moderiert euch selber mal an.
3: Oh, das ist, würde ich sagen, unser Lieblingslied, denn jetzt kommt Zwei Engel und Charlie und Liebeslied.

0: Also hier auf dem Sputnik Festival, da wird nicht nur mit einem Hund Gassi gegangen.
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3: Also falls ihr uns jetzt vielleicht gerade mit Kopfhörern drin beim Gassi gehen hört, nehmt euch da bitte kein Beispiel dran, weil wir haben hier gerade jemanden erwischt, der seinen Festivalstuhl an eine Leine gebunden hat. Und damit wirklich über diesen, also er hat den ja lang geschliffen, der arme Stuhl.
0: Das ist ja wirklich, verrückt.
3: Also wirklich, der arme Stuhl. Naja, jedenfalls haben wir Katrin mal rausgeschickt und mal gefragt, was da eigentlich los ist.
4: Hey, wen hast du da gerade zurückgelassen?
5: Mein Lumbi zurückgelassen.
4: Aber warum?
5: Der heißt Ludwig. Er darf nicht mit rein. Passt du drauf auf, dass er dann noch da ist?
4: Ich pass ganz dolle drauf auf. Darf ich ihm auch ein bisschen Wasser geben?
5: Ja, aber nicht zu viel streicheln.
4: Und was isst er denn gerne?
5: Der mag nur Bier. Der mag nur Dosenbier.
4: Hat er davon schon genug gehabt heute?
5: Ja, fast. Aber nicht ärgern, bitte. Aber ich hoffe, dass er noch da ist.
4: Ich passe gut auf ihn auf.
5: Wehe nicht.
4: Gut, ich
5: zähle auf dich.
4: Danke.
5: Wehe nicht.
3: Ja,
0: also. Ja, also wir hatten eine Aufgabe, ja? Auf dieses Zelt aufpassen, habe ich mir jetzt gemerkt. Tobi,
3: Zelt?
0: Wie ist das so?
3: Du meinst den Stuhl.
0: Ach, Stuhl, sorry.
3: Spoiler, er ist nicht mehr da. Also wir haben gerade festgestellt, Lumpi ist weg. Ich weiß jetzt auch nicht, was, also falls er jetzt gleich wiederkommt, das tut mir natürlich leid. Ich habe ja überlegt, wir haben ja halt noch 7 Rollen Klopapier, die können wir mal als Entschädigung geben. Ansonsten haben wir ja nichts, was, oder Gummibärchen. Weiß nicht, ob...
0: Ach ja, Katrin, du hattest einen Job. Versagt.

0: Grande Finale, der letzte Interviewgast jetzt hier bei uns.
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3: Und Bonnie Strange.
0: Hallo.
3: Hallöchen.
0: Hallo.
3: Wie geht's dir? Bist du gerade angekommen oder wie?
4: Ja, jetzt genau gerade. Und direkt zu euch rein. Ich bin so voll nervös jetzt. Ich so, oh mein Gott, ich bin direkt hier bei euch live.
0: Wow. Richtig stressig.
3: Das ist ganz entspannt.
4: Geil.
3: Ist das das erste Festival für dich jetzt in diesem Jahr? Oder?
4: Genau, mein erstes Festival und auch mein erstes Festival als Solo-DJ. Also ich habe noch nie alleine gespielt auf dem Festival. Und
3: wirklich?
4: Ich bin sehr, sehr, sehr nervös. Oh mein Gott, meine Hand zittert auch gerade beim Mikrofon. Super.
0: Ey, bei uns kannst du richtig durchatmen.
4: Ja,
0: bei uns
4: okay.
0: Musst du hier noch gar nicht abliefern. Alles entspannt.
4: Oh mein
3: Gott. Ich habe mich auch gefragt, weil du hast ja schon viel gemacht. Also Designerin, Moderatorin. Wie ist das jetzt mit der Musik gekommen dann?
4: Ich mache schon immer Musik, also seitdem ich 20 bin.
3: Ja.
4: Aber halt so Popmusik habe ich auch gemacht, hatte auch so eine Rockband und so. Und DJ wollte ich ja nicht immer schon sein und dachte, okay, wenn ich irgendwann genug Geld habe, dass ich mir leisten kann, DJ zu sein, weil das kostet voll viel Geld am Anfang, dann mache ich das. Und vorletztes Jahr war es soweit, dann hatte ich genug verdient und war also okay, kein Influencer mehr, jetzt nur noch DJ.
3: Also jetzt richtig DJ,
4: ja,
3: dann gibt es noch irgendwas anderes, was du dann auch noch machen willst?
4: Eigentlich nein, also Musik produzieren habe ich jetzt auch gelernt vor ein paar Jahren. Und DJ, das ist so mein Kindheitstraum schon immer. Ich bin wirklich der glücklichste Mensch auf der Welt. Sie sagen, nein, ich sterbe. Ich bin so happy.
3: Ja. Alles erreicht.
0: Ja, und jetzt hier beim Sputnik Spring Break. Wie sieht denn so für dich der perfekte Festivaltag aus? Also richtig komplett eskalieren oder entspannt angehen lassen?
4: Ich würde sagen, komplett eskaliert eigentlich schon. Also ich liebe mit Leuten einfach feiern. Ich liebe neue Leute kennenlernen auch. Einfach durch die Menge gehen und mit Fans sein und so. Das ist so mein Favorite, so mit denen abhängen, ja.
3: Aber jetzt hast du ja auch gesagt, du bist jetzt schon ziemlich nervös.
4: Ja.
3: Ich glaube, dein Auftritt ist um 1.
4: Ja.
3: So, und jetzt muss ich mal kurz auf die Uhr gucken. Es sind noch ein paar Stunden hin. Was machst du jetzt noch?
4: Ich mache mein Set jetzt noch. Ich hab's noch nicht fertig, ne? Ich mach's jetzt noch im Backstage, ja.
3: Sehr cool.
4: Ja.
3: Ey, dann wollen wir dich vielleicht jetzt mal eine Runde runterbringen.
4: Ja.
3: Und ich glaube, das geht am besten mit deiner eigenen Musik.
4: Oh mein Gott.
3: Deswegen gibt's jetzt Bonnie Strange für euch mit Sonnentanz im Remix.
4: Geil.

0: Sonntanz Remix. Du hast uns gerade verraten, das ist das allererste Mal, dass du deinen eigenen Song im Radio hörst.
1: Genau, das allererste Mal.
0: Für uns natürlich auch eine Ehre. Wie war es jetzt?
1: Hammer, ich sterbe. Ich bin so voll am Zittern. Ich habe Gänsehaut, meine Hände sind schwitzig. Ich bin so glücklich. Wirklich, Leute, Dankeschön. Das ist der beste Tag der Welt.
0: Ich hoffe, dass du jetzt noch ein bisschen Platz dafür hast, mit uns eine Runde zu zocken.
1: Ja, mache okay. Ich.
2: Let's go. Stadt, Land, so, und es ist auch ganz easy. Cool. Tobi greift schon zu einem Eimer. Da sind ganz viele Ping-Pong-Bälle drin.
0: Ja. Und du darfst einmal reingreifen, die einen rausnehmen, es sind Buchstaben drauf.
1: Okay. N.
0: Okay, sehr gut. Du kriegst jetzt von Bexen gleich eine Kategorie und zu dieser Kategorie sagst du wirklich einfach so viele Wörter, die dir mit diesem Buchstaben einfallen.
1: Ich hoffe, mir fällt irgendwas ein. Ich glaube nämlich gar nichts.
2: Ja, gar kein Problem. Okay. Deine Kategorie lautet, nenne so viele Dinge, die du nicht in deinem Zelt haben möchtest.
1: Oh mein Gott.
2: 20 Sekunden hast du und die starten jetzt.
1: Scheiße, immer zählt mich mit N. Was soll man da sagen? Nein!
0: Kannst du zum Beispiel auch Tiere durchgehen, ne?
1: Tiere, okay. Aber
0: Nashorn.
1: Okay, Nashorn, dankeschön. Nutten.
0: Das kam heute schon ein paar Mal.
1: Die können eigentlich gut doch reinkommen.
0: Zwei, eins, vorbei.
1: Ja, danke, ich wusste es. Oh mein Gott, ich wusste, dass ich so richtig ablosen werde. So unter Druck, sofort vorbei, Gehirn aus.
0: Aber es ist gar kein Problem, weil du hast eigentlich alles erreicht. Dein Song lief im Radio. Ja, also eben, deswegen, scheiß auf das Spiel. Du warst dabei. Und
2: jetzt wird's noch krasser, ne? Wir haben jetzt auch noch einen Song von dir, der ist eigentlich noch unreal. Released, ja. Aber den spielen wir einfach jetzt mal im Radio.
1: Ich freue mich so sehr.
0: Dürfen wir das überhaupt?
1: Auf jeden Fall.
0: Wir haben den hier so frech.
1: Ja. Das ist mein Geburtstagstrack. Ich werde 40 im Juli.
2: Wow.
1: Und deswegen ist es I Don't Wanna Die. Weil man wird ja oft gesagt, als Frau mit 30 bist du so abgelaufen. Ich werde 40, also noch viel schlimmer. Und deswegen I Don't Wanna Die, ja.
0: Dann sagen wir jetzt schon mal Happy Birthday, auch wenn es ein bisschen zu früh ist. Und hören in die Nummer natürlich rein. Bonnie Strange jetzt für euch mit Don't Wanna Die.

0: 19:49 Uhr. Noch sind wir hier bei uns in unserem gläsernen Studio am Start und dann ist die Show aber vorbei und wir können eine Sache genießen, weil die ist natürlich immer noch da.
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4: Yeah.
5: So viele Tage am Feiern und eigentlich müssen wir an dieser Stelle am letzten Tag ein Resümee ziehen, aber ich würde sagen, das überlassen wir euch einfach
0: ja,
5: mal.
0: Ja, ihr könnt das
6: mega
0: besser.
6: Aber geil!
7: Jo, der Zeltplatz ist immer das Highlight. Wie jedes Jahr auf dem Sputnik. Man trifft hier seine Freunde, wenn man hier aus der Gegend kommt.
8: Die Jungs werde ich vermissen, meine Stimme werde ich vermissen.
9: Gerne auch jedes Jahr und immer wieder hier auf Poch. Ja, vielen Dank für alles, für dieses schöne Festival.
10: Das ist perfekt, hä? Das ist einfach geil.
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11: Wir fühlen uns ja wohl hier, also wir finden das gut hier.

0: gepflegt. Tatsächlich, wir haben die letzten 23 Sekunden unserer Sendung, Bexen und Tobi hier noch. Und wir sagen vielen, vielen Dank an jeden Einzelnen, der heute eingeschaltet hat. Die Enjoy-HörerInnen natürlich. Alle, die bei Fritz eingeschaltet haben oder natürlich auch bei MDR Sputnik. Es war uns ein Fest.
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Dr. Sputnik Spring Break. Wir sind gestört, aber geil. Und das hier ist Musik von und fürs Herz.

Sputnik, schön, dass ihr alle schon so früh da seid.

so ein paar exklusive Sachen vor. Und diesmal bringen wir dafür sogar Sänger mit. Habt ihr Bock auf die erste Sängerin? Okay, Sputnik, dann macht mal richtig Lärm für unseren eigenen Remix von Ellie Lieber. Hier ist für euch

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0: euch hier mal zeigen. Spring Break, alle zusammen, macht mal Lärm für Katha Rosa.
1: Freut mich, euch kennenzulernen.

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0: Greenberg. Unsere Zeit ist leider schon wieder vorbei. Vielen, vielen Dank für den geilen Abend mit euch. Nachmittag. Dankeschön. Greenberg und liebe Technik. Halt, stopp, dreht uns nicht wieder den Strom ab wie letztes Jahr. Erst hätten wir gerne noch ein Bild mit euch. Macht nochmal richtig Lärm für Katha und für Juli. Greenberg, wir brauchen mit noch ein letztes Mal alle Arme. Macht noch einmal alle Arme nach oben. Wir brauchen so ein kleines Familienfoto. Das 14. übrigens von uns zwei hier beim Spring Break.
1: So, Spring Break. Zähne raus, wir lachen alle.
0: 3, 2, 1.
1: Nee, das geht lauter. 3, 2, 1. Dafür gibt's auch vielleicht noch was auf die Ohren.
0: Spring Break, wir hätten da noch einen Klassiker von uns zwei. Habt ihr Bock da drauf?
1: Okay, nee, es war schon okay. Spring Break, habt ihr noch Bock? Das kann man zählen lassen.
0: Okay, Spring Break, wir garantieren, alle, die hier stehen, ihr kennt alle den Text. Singt bitte so laut mit, wie es nochmal geht. Und ja, lasst uns nochmal geile 4 Minuten haben.

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0: Platzi, egal was jetzt noch kommt. Vielleicht singen wir irgendwann wieder Panic in the Disco.
1: Wir wollen euch alle hören!
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1: Vielen, vielen Dank, dass wir hier bei uns sein durften. Vielen, vielen Dank, dass ihr hier da wart zu dieser Uhrzeit. Für uns war es jetzt das 14. Jahr in Folge. Das ist, glaube ich, nicht mehr selbstverständlich. Vor allem nicht in der heutigen Zeit. Auch wenn man mal ein paar Steine vor die Füße geworfen kriegt. Dank euch konnten wir 14 Jahre hier sein, weil ohne euch wäre es nicht möglich. Vielen, vielen Dank. Habt eine geile Zeit. Macht's gut, bis zum nächsten Mal. Ciao.
2: Ciao.
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2: Jawohl, schönen guten Abend und herzlich willkommen zum Stahlwerk Rock am Donnerstagabend mit mir, Jan Schwarzkamp. Ich bin zurück und habe in der vom Desertfest nämlich und habe in der Zwischenzeit 3 Tage dort verbracht, und zwar auf dem Gelände des Columbia-Damms zwischen Columbia-Halle und Columbia-Theater. Und jetzt bin ich back in business und habe frische Songs für euch versammelt. Ja, heißt 1 Stunde Rock mit einem Pipapo, danach 1 Stunde Metal mit Tobi Schaper. Und hier erwarten euch heute 2 Coversongs, ein Double Feature von John Spencer und Musik von Punk bis dummigem Stoner. Zu Beginn lehnen sich Private Function mit ihrem neuen Song weit aus dem Fenster. Music sucks, fuck you.

Genau ein Jahr nach ihrem aktuellen Album veröffentlichen Private Function eine Vinyl-Single mit zwei neuen Songs. Und das frech betitelte Music Sucks in Klammern Fuck You belegt die A-Seite. Der Song vereint den typisch anarchischen Punk'n'Roll, mit dem sich die Band aus Melbourne, vor allem in ihrer Heimat Australien, bisher einen guten Namen gemacht hat. Wir bleiben launisch und in Sachen Punk eher krawallig, auch Panic Shack aus Cardiff. Die melden sich etwa ein Jahr nach ihrem Debütalbum mit einem neuen Song zurück. Grin and Bear It heißt das Stück. Der Song soll der Kickstart sein für die erste US-Tour, die Panic Shack in diesem Augenblick antreten.

Da suppt das Schottische aus jeder Silbe. Das waren Gallus aus Glasgow. Die haben pünktlich zur anstehenden Fußball-WM das eben gehörte Letter from America aufgenommen. Der Song ist eine Hymne für schottische Identität, Resilienz und Stolz. Ursprünglich geschrieben und 1987 veröffentlicht haben Letter from America The Proclaimers. Ihr wisst schon, die bebrillten Zwillingsbrüder mit dem Hit I'm Gonna Be 500 Miles. Ihr wisst doch, oder? But I would walk 500 miles and I would walk 500 more just to be the man who walked 1000 miles to fall down at your door. Oder? Kennt ihr, ne? Gut. Reisen wir von Glasgow nach Dublin, eine Stadt, die zuletzt ja vor allem Fontaine's DC wieder auf die musikalische Landkarte geholt haben. Doch die irische Hauptstadt hat selbstverständlich mehr zu bieten, etwa die Gurriers. Die klingen Fontaine's DC teils ganz ähnlich, aber sie tauschen das elegische und poppige lieber mit lauten bis düsteren Gitarren aus. So zu hören auf dem 2024er Debütalbum Come and See. Ja, und nun dann auch eben im neuen Stück Nobody's Coming to Save You. So soll dann auch das zweite Album heißen, das am 26. September kommt. Aufgenommen haben Gurriers den Song mit Mark Bone, dem Gitarristen der Idols.

Das ist eine Band gewesen mit dem eigentümlichen Namen Feldspar. Aber, ich kläre euch gerne auf, Feldspar ist ein Mineral. Und Feldspar, die Band, die kommt aus Rom und die klingen durch und durch nach US-Pop-Punk mit moderner, eher Post-Hardcore-Kante. Liegt vielleicht auch daran, dass das achtköpfige Kollektiv den neuen Song Good Kids mit einem US-Produzententeam aufgenommen hat. Und das eben hat von Drug Church bis Four Year Strong bereits mit vielen Bands gearbeitet, nach denen das hier klingt. Aus einem Post-Hardcore-Umfeld kommen auch Citizen. Die Band aus Toledo im Bundesstaat Ohio, die hat sich im Laufe ihrer Karriere aber immer weiter von klassischen Hardcore-Strukturen und der damit einhergehenden musikalischen Aggression entfernt. Und das macht auch das neue Stück Highs and Lows ganz klar. Das ist Teil des am 7. August kommenden Albums Halcyon Blues. Das ist, der Song ist eher ruhiger Natur mit Pop-Anbindung. Klingt dann so.

Eine Band, die das mit dem Post-Hardcore mit Alternative-Rock-Anbindung schon eine Weile betreibt, sind Sparta. Die haben wir gerade gehört mit Everything You Say. Und Sparta ist die Band, die Sänger und Gitarrist Jim Ward gegründet hat, nachdem sich die legendären At The Drive-In aufgelöst haben. Nach einem Kickstart mit drei fantastischen Alben zwischen 2002 und 2006 war es dann allerdings 14 Jahre ruhig um Sparta. Und mit Cut a Silhouette erscheint kommende Woche Freitag, also am 29. Mai, das dritte Album nach der Reanimation. 2024, da haben mich Dead Poets Society mit ihrem zweiten Album Fischen überrascht. Die Band aus Boston, die spielt darauf eine Art Metalcore, aber mit R&B und Pop-Versatzstücken. Und klar, derartiges Genre-Crossover, das betreiben mittlerweile wirklich viele. Aber Dead Poets Society gelingt es ganz gut, dass dieser Mix nicht allzu käsig wird. Stellvertretend dafür steht der Opener von Fischen, 52945. Den gibt's jetzt aber nicht, aber an den knüpft der neue Song an von Dead Poets Society. Sinner Systems heißt er.

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2: Mit Martin Schneider. Bunt, divers, tanzbar. Das war der Karneval der Kulturenumzug durch Berlin-Friedrichshain. Die VeranstalterInnen sagen, es kamen rund 770.000 BesucherInnen. Die Polizei sagt, es blieb alles friedlich. Zum ersten Mal wurden diesmal Spenden gesammelt, denn das Fördergeld des Berliner Senats reicht laut den MacherInnen nicht mehr aus. Die Kosten für Personal, Sicherheit und Hygiene seien gestiegen. Keine BAföG-Erhöhung, das finden Studierendenvertretungen gar nicht gut. Der Bundesverband Liberaler Hochschulgruppen nannte die Absage von Unionsfraktionschef Spahn mit Blick auf hohe Mieten und die Kosten zum Leben einen Schlag ins Gesicht. Das Deutsche Studierendenwerk wirft Spahn vor, er würde zukunftsblind handeln, wenn die Regierung Milliarden für einen Tankrabatt ausgebe und gleichzeitig an Bildungschancen spare. Spahn hatte gesagt, ohne Wirtschaftswachstum können staatliche Leistungen wie BAföG nicht steigen. Das könnte teuer werden. Bayern München und Stuttgart drohen hohe Geldstrafen, nachdem gestern Fans beim DFB-Pokalfinale in Berlin protestiert hatten. Mit Pyrotechnik, Sprechchören und Transparenten hatten sie den Deutschen Fußballbund kritisiert. Da ging es zum Beispiel um hohe Ticketpreise für das Endspiel. Jetzt berät der DFB-Kontrollausschuss über eine Reaktion. Die Basketballer von Alba Berlin haben das vierte Viertelfinalspiel in Vechta mit 85-79 gewonnen und damit das drohende Aus im Playoff-Viertelfinale erstmal verhindert. Die entscheidende fünfte Partie findet am Mittwoch statt.
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2: Heute Nacht könnt ihr Sterne gucken bei 13 bis 6 Grad. Der Montag wird dann wieder frühsommerlich, ähnlich wie gestern, mit bis zu 29 Grad.
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2: Vorsicht auf der A111 Autobahn Zubringer Hamburg, Dreieck Oranienburg Richtung Charlottenburg zwischen Kreuz Oranienburg und Henningsdorf, da steht ein kaputtes Fahrzeug. Stadtverkehr Berlin, in Kreuzberg wird der Karneval der Kulturen gefeiert, gesperrt sind deshalb bis Dienstag früh unter anderem die Blücher- und Zossener Straße sowie die China Straße, Tempelhofer und Waterloofer. Lichtenberg und Friedrichshain, die Frankfurter Allee und Karl-Marx-Allee sind nach dem Straßenumzug zum Karneval noch bis früh zwischen Gürtelstraße und Straße der Pariser Kommune gesperrt. Und noch eine Meldung zur Berliner S-Bahn. Bis Betriebsschluss werden Busse eingesetzt für die S41-42 und S46 zwischen Hallensee und Beusselstraße, für die S2 zwischen Blankenfelde und Priesterweg und für die S8 und S46 zwischen Königs Wusterhausen und Grünau. Ansonsten rollt's, da was geht, euch eine gute Fahrt.
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Knock 'em Out von John Spencer. Und damit herzlich willkommen zurück zum Starwerk Rock auf Fritz mit Jan Schwarzkamp. John Spencer ist eine Kultfigur des New Yorker Rock'n'Roll Undergrounds und schon mit Bands unterwegs gewesen, bevor die meisten von euch da draußen geboren waren. Liegt vielleicht auch daran, dass er jetzt 61 ist und in mehr als einem halben Dutzend Bands gespielt hat. Allen voran die legendäre John Spencer Blues Explosion. Aber da die Explosion jetzt auch schon wieder seit einem Jahrzehnt auf Eis liegt, hat sich Spencer mit Bassistin Kendall Wind und Schlagzeuger Mackie Spider Bowman zusammengetan. Das ist die Rhythmusgruppe der fantastischen Garage Punks The Bobby Lees. Die bringen am 12. Juni ihr tolles viertes Album New Self raus. Und die Songs, die sie mit John Spencer eingespielt haben, schlagen musikalisch in eine ähnliche Kerbe. Und guess what? Auch Spencers Album Songs of Personal Loss and Protest kommt am gleichen Tag wie die Bobby Lees Platte. Hier mit dem Orange Slice Blues direkt nochmal einen Song vom ewig coolen John Spencer und seinen zwei Zöglingen.

Wem der Song gerade aus dem Fritz-Tagesprogramm oder sonst woher irgendwie bekannt vorkommt, das ist schon richtig so, denn das war eine Coverversion. Die schwedische Rock'n'Roll-Band Satan Takes a Holiday hat sich hier Good Ones von Charlie XCX vorgeknöpft. Der Song ist Teil der Coversong-Sammlung Covering Our Tracks, die am 18. September erscheint. Und das ist bereits der zweite Teil. Der erste ist als EP bereits im vergangenen Jahr erschienen. Und was die Songauswahl angeht, ist das alles ziemlich interessant. Aus dem norwegischen Trondheim kommen die Stoner Punks Bokassa, die ich auch mal hier in der Sendung zu Gast hatte. Und bevor sie dann tags darauf den Support für Metallica im Olympiastadion übernommen haben. Das war 2019 und da hatten sie gerade ihr zweites Album veröffentlicht. Aber Lars Ulrich, der Schlagzeuger von Metallica, findet Bokassa so geil, dass er die Band als Support engagiert hat. Jo, das nächste Album von Bokassa, das müsste dann das fünfte sein. Aber wann das kommt, ist noch nicht klar. Aber es gibt einen ersten neuen Song. Den haben Bokassa gerade vorgestellt. Doesn't matter if you love it here.

0: Ein Hexagon ist ein Sechseck und Hexagons ist der neue Song von Muse. Die drei Space-Proc-Stadion-Rocker aus England, die werden in gut einem Monat ihr 10. Album veröffentlichen. The Wow Signal heißt das. Benannt nach dem Kommentar eines Astrophysikers, der 1977 ein Wow mit Ausrufezeichen an den Ausdruck einer Zahlenreihe mit Kuli geschrieben hat, weil das Signal auf eine potenzielle außerirdische Quelle schließen ließ. Und da Matthew Bellamy, Mastermind von Muse, riesiger Space-Fan ist, hat er sich davon inspirieren lassen. In Hexagons wiederum, da geht's um dystopischen Größenwahn, Manipulation und den Wunsch nach Befreiung. Ganz schön heavy. Tobi, oder? Du bist am falschen Mikrofon. Du musst da rüber zum Gast. Bitte.
1: Jetzt kann man mich hören.
0: Richtig, wunderbar. Tobi, hast
1: Guten
0: du auch
1: Abend.
0: Dystopischen Größenwahn?
1: Ich habe mich gerade gefragt, ob du bei außerirdischer Kraft an mich gedacht hast. Aber
0: das denke ich immer an dich.
1: Dystopischen Größenwahn habe ich nicht.
0: Nee, hast du ein bisschen Größenwahn, weil du so groß bist?
1: Ich glaube in keiner Form Größenwahn. Wie viel von den 10 Muse-Alben besitzt du denn?
0: 3 oder so, glaube ich.
1: Gut.
0: Ich glaube, erste, zweite und dritte.
1: Okay.
0: Ja, gut. Und du?
1: Absolution.
0: Mhm.
1: Und dann eins, heißt es The Empire oder so hieß das? Wie hieß das? Egal. Zwei. Ich komme auf 2.
0: Ja.
1: Jan,
0: ja.
1: Du hast ja das große Glück, am Wochenende beim Desert Fest gewesen zu sein, im Gegensatz zu mir.
0: Ja, wobei Wochenende relativ ist, ne? Ging ja schon Donnerstag los, also am Feiertag.
1: Ja.
0: Dann haben Freitag alle die Brücke gemacht und dann war der Freitag ausverkauft, das ist zum ersten Mal so gewesen und dann war Samstag der letzte Tag. Und war super.
1: Hast du denn auch im Columbia Club geschlafen? Ich habe gelesen, man konnte da jetzt auch übernachten.
0: Ja,
1: auf dem Fußboden vor der Bühne.
0: Vor ein paar Jahren eingeführt, weil die Hotels alle ausgebucht waren wegen irgendeines Fußball-Groß-Events oder so. Und dann dachten, wo bringen wir denn die Leute alle unter? Weil das ist ja ein Indoor-Festival, da gibt's ja auch keinen Campingplatz. Also sind die so nett und dann können immer so um die 50 Menschen da im Columbia-Theater pennen. Da wird dann eine Plane ausgerollt und dann irgendwie so. Also es wird auf jeden Fall schön gemacht, sodass auch da dem Boden nichts passiert und die Menschen sich wohlfühlen.
1: Und hast du mal mit jemandem gesprochen, der das genutzt hat?
0: Nee.
1: Würde mich mal interessieren, wie man da so schläft in so einem großen Raum mit 50 Festivalbesuchern auf dem Fußboden, ob da nicht immer irgendjemand laut ist. Das ist das, was mich da beschäftigt.
0: Das stimmt. Ich hätte das mal irgendwie ausfindig machen sollen und dann mal mit irgendjemandem reden, aber ich bin halt nicht so ein guter Journalist wie du.
1: Ich hätte sofort eine investigative Reportage gemacht.
0: Aber soweit ich weiß, der Haken an dem ganzen Übernachtungsding ist, man muss dann relativ zeitig am Vormittag wieder raus.
1: Ja, weil die Plane wieder da wegnehmen müssen.
0: Das muss dann alles wieder hergerichtet werden, bevor dann auch die ersten Bands dann da sind.
1: Klingt jetzt nicht nach höchstem Komfort alles.
0: Nee, nicht unbedingt. Es gibt ja auch keine Dusche. Ne?
1: Nee.
0: Du bist dann 3 Tage am Festival ohne zu duschen. Also klar, du kannst da pinkeln und auch so einen Indoor-Haufen machen und Zähne putzen.
1: Ja. Jan, was war dein Highlight beim Desert Fest?
0: Die Foamies, die machen so hebeligen Psych-Garage-Rock und kommen aus der Schweiz, sind total super. Zerre war tierischer Thrash Metal.
1: Das hätte mich vor allem interessiert.
0: Dann Job waren wie immer fantastisch. Also ich glaube, besser kann man so Doom Metal nicht spielen.
1: Nach wie vor sind die zu dritt auf der Bühne.
0: Nach wie vor zu dritt, aber man kann auch fast nicht mehr aus einer Trio-Besetzung an Sound und Kraft, glaube ich, rausholen.
1: Ja.
0: Ähnliches gilt dann wiederum für Russian Circles, die das auch zu dritt machen und dann aber halt diesen instrumentalen Post-Metal und das ist einfach total faszinierend, auch dem Gitarristen dabei zuzugucken, wie der dann irgendwelche Thrash-Riffs loopt, die dann weiterlaufen und er dann halt was Melodisches drüber gniedelt und der Schlagzeuger dann so viele Details anbaut, dass auch einfach niemanden vermisst, der da singen müsste. Mhm. Also schon faszinierend.
1: Gut.
0: Ja.
1: Jetzt kommt noch, spielst du noch eine
0: ich spiel
1: Band?
0: Noch einen
1: ich
0: Song,
1: bin gespannt, wie du den Bandnamen aussprichst.
0: Das ist
1: nämlich ein kleines Rätsel.
0: Also der letzte Song, der baut halt wie gewohnt eine Brücke zu dir. In diesem Fall heißen die Brückenbauer Reason, glaube ich.
1: Resin.
0: Oder Resin.
1: Resin.
0: R-E-Z-N.
1: Ja.
0: Ja.
1: Komischer Name, aber ja. Was soll's. Die ja, guten Namen sind ja auch alle schon weg.
0: Ja, das stimmt.
1: Darkthorn ist ja schon vergeben.
0: Ja. Jedenfalls Reason kommen aus Chicago und verbinden Space Rock, Prog, Alternative, Stoner und Doom zu einem Sound, der die Lücke füllt zwischen All Them Witches und Elder. 5 Alben hat die Band seit 2017 bereits veröffentlicht und mit Cycles in the Infinite Dream.
1: Infinite Dream. Entschuldigung, ich bin ein Klugscheißer, es tut mir leid.
0: Achso, du hast vollkommen recht, ich bin kein Stück besser als du. Da kommt am 24. Juli dann das 6. hinzu und davon gibt's jetzt das mit melancholischer Slide-Gitarre versehene Cloudfall. Damit bin ich raus, bleibt gesund und bleibt dran und dann hoffentlich bis kommenden Donnerstag, euer Jan Schwarzkamp und jetzt geht's dann gleich weiter mit Tobi Schaper.
1: Woo!

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1: So, nachdem ihr jetzt Jans Rockmusik-Rundumschlag erfolgreich überstanden habt, gibt's endlich eine Stunde Metal hier beim Stahlwerk. Durchaus mit einigen Klassikern, aber auch nagelneuem Stoff, zum Beispiel von der ehemaligen Arch-Enemy-Sängerin Elissa White-Glass oder den isländischen Black-Metal-Youngsters Forsman. Es wird auf jeden Fall unterhaltsam. Los geht's mit einer New Yorker-Legende, die den Mosh-Part im Metal etabliert hat, also groovige Mid-Tempo-Parts, in denen man fröhlich rumhopsen kann. Und der Name der Band ist Anthrax. Anthrax haben seit 10 Jahren tatsächlich keine Platte rausgebracht. Dafür war ihr Bandkopf Scott Ian aber immer auf Social Media sehr aktiv, also er war nicht verschwunden. Und vielleicht, um zu zeigen, dass sie nach wie vor auch für junge Menschen relevant sind, heißt ihre neue Single For the Kids. Hier sind Anthrax beim Stahlwerk.

Anthrax aus New York City mit For the Kids aus ihrem im September nach 10 Jahren Pause erscheinenden Album Cursum Perficio. Das ist Latein und bedeutet in etwa, meine Reise ist zu Ende. Vielleicht ein Hinweis darauf, dass es das letzte Anthrax-Album sein könnte. In den 80ern haben Anthrax ja so was wie die Fröhlichkeit in den Thrash-Metal gebracht. Sie haben gezeigt, dass es total okay ist, mit Hawaii-Shorts und bunten Basecaps auf die Bühne zu gehen. Sie waren auch immer sehr vom Hardcore und der Skaterkultur geprägt. Es gab auch schon früh extra Anthrax-Skateboards. Das Gegenteil davon waren die California Slayer, bei denen war von Anfang an alles so böse und düster wie möglich. Das dunkelste Album ihrer Karriere war vermutlich ihr zweites mit dem Titel Hell Awaits. Und das ist jetzt in einer umfangreichen Box neu veröffentlicht worden, mit Tonnen an extra Material und einem Konzert aus Bochum von 1986 als Bonus. Und die Platte ist auch heute noch, nach 40 Jahren, ein Maßstab in Sachen dunkler Energie, zu hören jetzt bei Praise of Death aus der Jubiläumsedition von Hell Awaits von Slayer.

Slayer mit Praise of Death aus der Jubiläumsausgabe ihres Klassikers Hell Awaits. Und wie sehr dieses Album bis heute nachhallt, hört man unter anderem bei der jetzt folgenden Band. Bei der war ich erstmal ein bisschen skeptisch, weil der Name und das Artwork ihres Debütalbums Demonic Assault ein bisschen sehr billig und klischeehaft wirkten, aber die Musik macht alles richtig. Savage Mania heißt diese Band, die kommt aus Schweden und sie spielt, na ich sag mal, finsteren Oldschool Thrash im Geiste von eben den frühen Slayer, Creator oder auch Sodom. Ein weiterer Beweis, dass Metal nie ausstirbt und immer wieder spannende Bands nachrücken. Hier sind Savage Mania mit Master of Hell.

die sich personell ein bisschen verjüngt hat und nach Jahren mit Interfectrix eine neue Single rausgehauen hat, die, wie ich finde, sehr gut den alten Spirit und die alte Energie einfängt von dieser Musik, die sie selbst Splattercore nennen. Jetzt noch eine Legende, die für sich beanspruchen kann, ein ganzes Genre erfunden zu haben und ihm auch gleich den Namen gegeben zu haben. Paradise Lost aus Halifax in Nordengland haben ihr zweites Album 1991 Gothic genannt und darauf Doom und Death Metal mit Dark Wave Orchesterklängen und fragilem weiblichen Gesang verbunden. Aus genau dieser Mischung ist dann der Gothic Metal entstanden. Und all das ist im Titelsong dieses Albums schon angelegt. Den hören wir gleich in einer remasterten Fassung aus der Jubiläumsausgabe zum 35. Geburtstag dieses Meilensteins, der auch einen Konzertmitschnitt aus Ludwigsburg von 1991 beiliegt. Interessant, dass die Bands alle deutsche Konzerte nutzen. Das spricht ja eigentlich für die Fans hier im Land. Hier ist jetzt Gothic von Paradise Lost.

Ein ewiger Klassiker des düsteren Metal und der begründende Song des Gothic Metal, Gothic von Paradise Lost. Das ist sehr neblige Musik, wie ich finde, und sie passt deshalb gut zum Namen der nächsten Band, die heißt Dymna Lotua. Das ist belarussisch für rauchiger Sumpf. Er bezieht sich auf im Krieg verbrannte Dörfer in der Region Polesien. Und die Band fasst in ihrer Musik die ganze Trauer und den Schmerz des belarussischen Volks zusammen in einer wirklich tollen Mischung aus Post-Black Metal und osteuropäischer Folklore. Im August kommt das neue Album Virai und wir hören daraus Sorry von Dymna Lotua.

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4: 1.31 Uhr.
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4: Mit Martin Schneider. Berlin war gestern besonders bunt. Der große Straßenumzug des Karnevals der Kulturen zog durch Friedrichshain und hat rund 770.000 BesucherInnen an die Strecke gelockt, sagen die VeranstalterInnen. Fast 6.000 Mitwirkende haben Tänze, Musik und Kostüme aus der ganzen Welt gezeigt. Der Umzug fand diesmal zum 30. Mal statt. Es kommt ihnen wie ein Schlag ins Gesicht vor. Die Absage einer BAföG-Erhöhung von Unionsfraktionschef Spahn. Das sagt der Bundesverband liberaler Hochschulgruppen mit Blick auf hohe Mieten und die Kosten zum Leben. Das Deutsche Studierendenwerk wirft Spahn vor, er würde zukunftsblind handeln, wenn die Regierung Milliarden für einen Tankrabatt ausgebe und gleichzeitig an Bildungschancen spare. Spahn hatte gesagt, ohne Wirtschaftswachstum können staatliche Leistungen wie BAföG nicht steigen. Großen Protest gegen hohe Mieten gab es in der spanischen Hauptstadt Madrid. Zehntausende Menschen sind auf die Straße gegangen. In Spanien hat sich die Durchschnittsmiete in den letzten 10 Jahren verdoppelt. Außerdem gibt es weniger bezahlbaren Wohnraum, weil viele Apartments an Urlauber vermietet werden. Zu dem Protest aufgerufen hatte der Mieterbund. Zum Sport. Die Basketballer von Alba Berlin haben das 4. Viertelfinalspiel in Vechta mit 85-79 gewonnen und damit das drohende Aus im Playoff-Viertelfinale erstmal verhindert. Die entscheidende 5. Partie findet dann am Mittwoch statt.
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4: Es ist noch fast mild. Um die 12, 13 Grad im Moment in Berlin und Brandenburg. Bis auf 6 Grad geht es heute Nacht runter und am Tag dann bis auf 29 Grad wieder rauf. Dazu gibt es Sonne ohne Ende.
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4: Vorsicht auf der A111 Autobahnzubringer Hamburg, Dreieck Oranienburg Richtung Charlottenburg. Zwischen dem Kreuz Oranienburg und Hennigsdorf, da steht immer noch ein kaputtes Auto rum. Stadtverkehr Berlin in Kreuzberg, da wird der Karneval der Kulturen gefeiert und deshalb sind bis Dienstag früh unter anderem gesperrt die Blücher- und Zossener Straße sowie die Gitschiner Straße, Tempelhofer und Waterloo-Ufer. Lichtenberg und Friedrichshain, die Frankfurter Allee und Karl-Marx-Allee sind nach dem Straßenumzug zum Karneval noch bis früh zwischen Gürtelstraße und Straße der Pariser Kommune gesperrt. Und noch eine Meldung zur Berliner S-Bahn. Bis Betriebsschluss werden Busse eingesetzt für die S41, S42 und S46 zwischen Halensee und Beusselstraße. Außerdem auch für die S2 zwischen Blankenfelde und Priesterwick und für die S8 und S46 zwischen Königs Wusterhausen und Grünau. Ansonsten Holz. Da geht euch eine gute Fahrt.
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6: Und zurück beim Stahlwerk, wo es weitergeht mit der sehr umtriebigen Alyssa Whiteglass. Die ist ja im letzten Jahr überraschend bei Arch Enemy ausgestiegen, hat sich danach aber nicht zur Ruhe gesetzt, sondern scheint im Kreativitätswahn zu sein. Sofort nach dem Ausstieg kam eine Solo-Single, sie ist als Sängerin bei Dragon Force eingestiegen und sie hat jetzt auch schon die zweite Single ihres Projekts Blue Medusa, das sie mit zwei Freundinnen betreibt, am Start. Die hören wir jetzt, hier ist Flying Monkey.
7: 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Enjoy!

Alyssa White Glass gönnt sich nach ihrem Ausstieg bei Arch Enemy keine Pause. Das war die neue Single ihrer Band Blue Medusa mit dem Titel Flying Monkey. Jetzt etwas Black Metal. Der gedeiht ja immer am besten in Gegenden, die reich an Mystik, an Sagen und Legenden sind, wo sich natürlich das alte Griechenland anbietet. Entsprechend hat Griechenland eine sehr florierende Black Metal Szene. Am bekanntesten sind vermutlich Rotting Christ und Verathron. Bei beiden Bands war auch der Bassist Jim Mutilator am Start, der jetzt die Band Jod Iria betreibt, die sich auf ihrem neuen Album Gone with the Devil vermehrt dem Gothic Metal öffnet. Aber es gibt natürlich auch noch den bewährten, folkigen, leicht progressiven Black Metal. Jetzt zu hören bei I Totem aus diesem Album von Jod Iria.

Hier ist Fritz, Verkehr mit einer kurzen Durchsage. Vorsicht bitte auf der B246, A13 Besko Richtung Schönefelder Kreuz. Zwischen Motzen und Mittenwalde, da sind Leute auf der Fahrbahn. Ich wiederhole es nochmal. Vorsicht bitte auf der B246, A13 Besko Richtung Schönefelder Kreuz. Zwischen Motzen und Mittenwalde sind Personen auf der Fahrbahn.

Jod Iria aus Griechenland mit I Totem. Und wenn ich gerade meinte, dass Black Metal besonders gut an mystisch aufgeladenen Orten gedeiht, dann trifft das natürlich ganz besonders auf Island zu. Die ganze Insel ist ja quasi von der Atmosphäre her Black Metal. Entsprechend gibt es vermutlich auch nirgends so viele Bands pro Einwohner. Eine noch sehr junge ist Forsman, deren Mitglieder aber alle trotz ihres jugendlichen Alters schon in etlichen anderen Bands gespielt haben. Das ist vermutlich so, wenn es den ganzen Winter stockfinster ist und man auf einer Insel abhängt. Der Kreativität ist das aber durchaus zuträglich und so ist auch das Debütalbum von Forsman ein echtes Erlebnis. Das kommt Ende Juni und wir hören daraus Drottin Fürgefuhr alt oder so ähnlich. Zu Deutsch, der Herr vergibt alles. Hier sind Forsman.

Ambient oder Ambient Shoegaze Metal Band Juniors aus Boston war das mit The Oracle aus ihrem kommenden Album Soterra, was im Griechischen sowas wie Retterin oder Beschützerin heißt. Ende Juni kommt dieses Album, wie gesagt, von Juniors. Und wir sind hier wieder fast am Ende der Sendung. Einen Song habe ich aber noch von einer Band, deren Name ja schon fast nach Tagesabschluss klingt, nämlich Sleeping Pulse. Das ist ein Zusammenschluss von Musikern aus Portugal und England und die machen so eine Art Alternative Prog Metal, sehr elegant und einlullend, top gespielt und der Sänger erinnert mich zumindest ein bisschen an Eddie Vedder von Pearl Jam. Schön entspannt zum sanften Entgleiten in die Nacht. Hier sind jetzt gleich Sleeping Pulse mit Two Wreaths aus ihrem kommenden Album Dreams and Limitations. Und ich verabschiede mich für heute und sage wie immer gute Nacht und vielen Dank fürs Zuhören. Bis nächste Woche beim Stahlwerk hier. Bis bald. Bye bye. 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
2: Um 2 Uhr mit Cedric Bies. In Berlin haben hunderttausende Menschen den Karneval der Kulturen gefeiert. Insgesamt sollen 770.000 Menschen gekommen sein, sagen die Veranstalter. Bruno Dietl berichtet.
3: 67 Mottowagen und insgesamt mehr als 5.800 Mitwirkende. Darunter Gruppen mit pakistanischem, nepalesischem und kolumbianischem Hintergrund. Das zweite Jahr in Folge ist der Karneval der Kulturen durch Friedrichshain gezogen. Die Bezirksbürgermeisterin von Friedrichshain-Kreuzberg, Clara Herrmann von den Grünen, hob zum 30. Jubiläum den Gründungsgedanken des Karnevals der Kulturen in den Vordergrund. Entstanden sei der Umzug aus der migrantischen und postmigrantischen Community.